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2: Es ist 2 Uhr.
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3: Moin von Sylt! Der Fachkräftemangel bleibt auf Sylt und den anderen nordfriesischen Inseln ein großes Problem. Seit April soll die digitale Plattform Moinboard dabei helfen, neue Mitarbeiter für Inselbetriebe und den öffentlichen Dienst zu gewinnen. Neben einem Jobfinder bietet das Portal auch Unterstützung beim Umzug, bei Behördengängen und bei der Orientierung auf den Inseln. Nach den ersten 180 Tagen ziehen die Verantwortlichen eine positive Bilanz. Besonders häufig wird der Jobfinder genutzt. Grundlage für das Projekt sind Studien, nach denen viele Interessierte nicht an fehlenden Jobs scheitern, sondern an Wohnraumsuche, Verwaltung und fehlenden Ansprechpartnern. Ab Januar 2027 startet die zweite Phase. Dann soll jede Insel eine feste Ansprechperson für Neuinsulaner bekommen. Die Wirtschaftsförderung Nordfriesland übernimmt für 3 Jahre die Koordination. Langfristig soll das Projekt auch als Vorbild für andere Regionen in Schleswig-Holstein dienen. Familien aufgepasst! Im Listermarkt in List läuft vom 12. bis 17. Oktober die Familienwoche. Der große Aktionstag steigt am Donnerstag, 15. Oktober von 13 bis 18 Uhr. Dann gibt es jede Menge Programm für Kinder und Eltern. Die Sylter Künstler Stefan Dobritz und Peter Witt malen gemeinsam mit den Kids. Bei der Söhring Vorrining wird gebastelt und bei gutem Wetter steht sogar eine Hüpfburg auf dem Parkplatz. Dazu kommt eine große Tombola mit attraktiven Preisen. Der Erlös geht wieder an eine Sylter Institution. Auch kulinarisch ist einiges los. Das Restaurant Sünder bietet familienfreundliche Speisen und Getränke an. Im Sylt Whisky Shop gibt es mindestens 10% Rabatt auf das Sortiment und die Sylter Genussmacherei schenkt Kindern beim Einkauf eine Packung Sylter Strandräuberpasta von Alexandro Pape. Also Donnerstag, 15. Oktober ab 13 Uhr. Familienaktionstag im Listermarkt in List. 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
3: Heute bleibt es auf Sylt wechselnd bis stark bewölkt. Im Tagesverlauf sind einzelne Schauer drin. Zwischendurch gibt es aber auch trockene Abschnitte. Die Höchsttemperatur liegt bei etwa 19 Grad. Dazu weht anfangs ein mäßiger Südwestwind, später lässt der Wind etwas nach. Der Radio Sylt 3-Tage-Trend. Morgen wird es trockener mit größeren Auflockerungen und rund 18 Grad. Am Donnerstag wechseln sich Wolken und etwas Sonne ab. Meist bleibt es trocken bei etwa 17 Grad. Am Freitag bleibt es mild und überwiegend trocken mit rund 17 Grad.
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4: Einen wunderschönen guten Tag. Hier ist das Autozug Radio Sylt mit Frank Bremser. Schön, dass ich bei Ihnen sein darf. Und wir haben natürlich auch die Möglichkeit, hier Fragen zu beantworten zur Überfahrt mit dem blauen Autozug. Katrin Sassi zum Beispiel hat bei uns angefragt über das E-Mail-Formular auf radiosylt.de, wie es ist, ob man den Hund auch bezahlen muss. Ne, Katrin?
5: Ich habe schon da angerufen. Das hat sich schon geklärt.
4: Okay, du hast schon bei der Service-Hotline vom blauen Autozug angerufen. Und du darfst natürlich den Hund kostenfrei mitnehmen, ne?
5: Gut, ich frage lieber vorher, weil der Hund, der wiegt jetzt nicht gerade 5 Kilo, ne?
4: Ja, okay. Woher kommt ihr?
5: Aus Mosbach. Das liegt zwischen Heilbronn und Heidelberg.
4: Super, dann nehmt ihr am besten den Flexpreis. Dann könnt ihr auch noch spontan entscheiden, ob ihr einen Zug früher oder später fahrt und seid dann noch flexibler in der Urlaubsgestaltung. Das ist auf jeden Fall sehr vorteilhaft.
5: Ja, ich habe schon gesehen, der Flexpreis, der sollte genommen werden.
4: Was für einen Hund habt ihr?
5: Ein Burbul.
4: Ah, super. Dann wünschen wir euch ganz, ganz viel Spaß mit dem Hund auf Sylt. Ist ja ein Paradies, nicht nur für Menschen, sondern auch für Hunde. Einen ganz tollen Urlaub.
5: Ja, da freuen wir uns. Dankeschön.
4: Tschüss.

0: Hier ist Radio Sylt vom Blauen Autozug. Schön, dass ihr dabei seid. Wir wollen natürlich das Team vom Blauen Autozug vorstellen und dazu gehört natürlich auch Dawn von der Personalabteilung. Was genau machst du denn eigentlich, Dawn?
1: Ja, genau. Also ich bin Personalsachbearbeiterin mit dem Schwerpunkt Recruiting. Ich mache alle Stellenausschreibungen, die Kommunikation mit den Bewerbenden, mit unserem Social-Media-Team, vertrete uns auf Messen, auf Jobmessen und Weiterbildungsmessen, bin im engen Austausch mit den vorgesetzten Stellen.
0: Genau. Ja, und jetzt gibt es bei euch auch relativ unkompliziert die Möglichkeit, umzusteigen von einem Beruf zum anderen, sprich zum Beruf des Lokführers. Was muss man da machen?
1: Es gibt einen regulären Bewerbungsprozess, wir schreiben ganz normal aus. Dann in diesem Vorstellungsgespräch, in diesem Kennenlerngespräch wird auch eine Art Test geschrieben, einfach um zu gucken, Allgemeinwissen, minimales Eisenbahnwissen, Mathematik. Genau, dann gibt es auch 2 Praxistage, um zu gucken, gefällt einem das. Ein Tag ist natürlich immer ein bisschen kurz, deswegen haben wir gesagt, wir machen 2 Tage, auch mal unterschiedliche Schichten. Da haben wir bestimmte Kolleginnen und Kollegen.
0: Ja, und vielleicht sattelt ihr auch demnächst oben auf Lokführer bei der RDC Deutschland Gruppe. Guckt mal auf die Homepage vom Blauen Autozug, autozug-sylt.de, ob da aktuell Stellen ausgeschrieben sind. Ich drücke euch auf jeden Fall beide Daumen. 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

0: 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Schön, dass ihr dabei seid. 24 Stunden sind wir zu hören auf radiosylt.de. 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Und was bekommt ihr bei uns? Ihr bekommt bei uns täglich aktuell Insel-News. Ihr bekommt das aktuelle Sylt-Wetter und natürlich auch unsere Event-Tipps.
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2: Heute gibt es Comedy und Kabarett im alten Kursaal in Westerland. Sonja Gründemann steht dort ab 20 Uhr auf der Bühne. Wer den Abend mit Unterhaltung, Musik und Humor verbringen möchte, bekommt hier einen guten Termin mitten in Westerland. Veranstaltungsort ist der alte Kursaal am Rathausplatz in der Andreas-Nielsen-Straße. Los geht es um 20 Uhr.
3: Morgen
2: wird es musikalisch im Chorsaal Rantum. Tone Fish kommen mit ihrer Pilgrims-Tour nach Sylt. Die Band verbindet Folk, Rock und traditionelle Einflüsse. Mit mehr als 1500 Konzerten bringt Tone Fish reichlich Bühnenerfahrung mit. Das Konzert beginnt um 20 Uhr im Chorsaal Rantum im Strandweg 7.
3: Übermorgen.
2: Thomas van Buren-Lenger lädt zu Faszination Magie ein. Der Sylter Zauberer setzt auf Close-Up-Magie. Die Tricks passieren also direkt vor den Augen des Publikums und nicht irgendwo weit entfernt auf einer großen Bühne. Thomas lebt auf Sylt, gehört zum magischen Zirkel Deutschland und präsentiert seine Show auf der Insel bereits seit 2008. Beginn ist um 20 Uhr im Kursaal Rantum. Die Show dauert etwa eine Stunde.
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2: Heute bleibt es auf Sylt wechselnd bis stark bewölkt. Im Tagesverlauf sind einzelne Schauer drin, zwischendurch gibt es aber auch trockene Abschnitte. Die Höchsttemperatur liegt bei etwa 19 Grad. Dazu weht anfangs ein mäßiger Südwestwind, später lässt der Wind etwas nach. Der Radio Sylt 3-Tage-Trend. Morgen wird es trockener mit größeren Auflockerungen und rund 18 Grad. Am Donnerstag wechseln sich Wolken und etwas Sonne ab. Meist bleibt es trocken bei etwa 17 Grad. Am Freitag bleibt es mild und überwiegend trocken mit rund 17 Grad.
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4: Willkommen in der nächsten halben Stunde hier bei Radio Sylt.de vom Blauen Autozug. Es ist schön, dass ihr dabei seid und wir haben ja auch unsere eigene Comedy, das wisst ihr, ne? Unser Follower Klaas aus Hörnum, der sucht die lustigsten Sprüche aus dem Internet raus und daraus haben wir unsere eigene kleine Comedy-Show gemacht und gleich gibt's die nächste Folge hier bei mir. Moin!

0: 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Man öffnet Instagram, will nur mal ganz kurz gucken. 10 Minuten später fragt man sich, was habe ich da eigentlich gerade gesehen? Genau diese Perlen sammeln wir für euch. Und hier sind unsere Insta-Perlen bei Radio Sylt vom Blauen Autozug. Gibt es jede Stunde mit unserem Follower Klaas.
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2: Moin! Wenn du dich nicht entscheiden kannst zwischen Joggen und Schlafen, mach einen Kompromiss und renn ins Bett.
3: Du bist für mich.

0: Sorte, wo man sehr viel Wert auf das rauchige Aroma geben, also gerade im Nachgang ist es dann wirklich ein sehr rauchiger, rauer, nordischer Whisky. Und der zweite Whisky, der Öl und Reg, ist dann, wo eine Torfnote sehr stark betont ist. Also einmal eine rauchige Geschichte im Abgang und einmal eine torfige Geschichte, wo man also wirklich den Torf rausschmeckt. Und beides sind jetzt, sagen wir mal, in der Whisky-Welt sehr arrivierte Whiskys, aber natürlich auch keine Anfänger-Whiskys, muss man wirklich sagen. Es ist die Zielgruppe ist der Whisky-Kenner, der Whisky-Liebhaber. Und so, man muss ein bisschen an Whisky rantasten, um für die Sylt-Whiskys bereit zu sein.
1: Dankeschön, Anton. 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Und wenn Sie mehr Informationen möchten, dann kommen Sie mal auf die Internetseite der Adlerschiffe. Die haben wir auch verlinkt bei uns auf radiosylt.de.

0: 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Und wir sprechen jetzt mit Anton Stetter von der Lantenhammer Destillerie am Schliersee in Oberbayern. Aber die machen den Sylt-Whisky auf Sylt. Der wird ganz besonders gelagert. Eine ganze Zeit lang hattet ihr ja so einen eigenen Kutter, auf dem ihr die Fässer sozusagen übers Meer gegondelt habt, damit sie schön geschwenkt werden. Aber jetzt habt ihr eine andere Lösung, ne?
1: Ja, pass auf. Es ist jetzt natürlich Folgendes passiert. Unsere Einzelschere, die hat das Zeitliche gesegnet, nachdem wir einfach ein bisschen zu viel immer hier aufgefrachtet hatten. Und jetzt haben wir eine super Zusammenarbeit mit der Familie Paulsen. Und der hat ja die Gret Palucca im Einsatz.
0: Ja.
1: Mit der ja 3-4 Mal am Tag zu den Seehundbänke rausgefahren wird. Und die Gret Palucca hat jetzt viele, viele Whiskyfässer in ihrem Bauch gelagert, was dem Schiff ganz gut tut, weil es ein bisschen Stabilität und Ballast kriegt. Und uns ganz gut tut, weil wir jetzt jemanden haben, der sich um den Schiffsbetrieb kümmert. Und mit Paulsen, mit der Reederei Paulsen, gibt es eine super Zusammenarbeit. Wir haben schon tolle Whisky-Tastings gemacht, wo wir abends rausgefahren sind und beim Sonnenuntergang eine Whisky-Verkostung gemacht haben. Weltweit für alle Whisky-Enthusiasten natürlich auch einmalig. Also Whisky und Schifffahrt, das passt ganz gut zusammen und wir haben da schon noch Pläne auch mal vielleicht mit Rum was zu machen. Ja, wir werden immer wieder Gründe finden, nach Sylt zu kommen.
0: Die Gründe haben wir doch alle, Anton, ist doch klar. Ja, und den Whisky, den Sylt Whisky, den können Sie erwerben auf der Gret Palucca. Da können Sie auch die Fässer sehen. Ist wirklich sehr beeindruckend. Und mehr Infos dazu natürlich auch auf adlerschiffe.de. 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
1: Es ist 3 Uhr.
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4: Moin von Sylt! Der Fachkräftemangel bleibt auf Sylt und den anderen nordfriesischen Inseln ein großes Problem. Seit April soll die digitale Plattform Moinboard dabei helfen, neue Mitarbeiter für Inselbetriebe und den öffentlichen Dienst zu gewinnen. Neben einem Jobfinder bietet das Portal auch Unterstützung beim Umzug, bei Behördengängen und bei der Orientierung auf den Inseln. Nach den ersten 180 Tagen ziehen die Verantwortlichen eine positive Bilanz. Besonders häufig wird der Jobfinder genutzt. Grundlage für das Projekt sind Studien, nach denen viele Interessierte nicht an fehlenden Jobs scheitern, sondern an Wohnraumsuche, Verwaltung und fehlenden Ansprechpartnern. Ab Januar 2027 startet die zweite Phase. Dann soll jede Insel eine feste Ansprechperson für Neuinsulaner bekommen. Die Wirtschaftsförderung Nordfriesland übernimmt für 3 Jahre die Koordination. Langfristig soll das Projekt auch als Vorbild für andere Regionen in Schleswig-Holstein dienen. Familien aufgepasst! Im Listermarkt in List läuft vom 12. bis 17. Oktober die Familienwoche. Der große Aktionstag steigt am Donnerstag, 15. Oktober von 13 bis 18 Uhr. Dann gibt es jede Menge Programm für Kinder und Eltern. Die Sylter Künstler Stefan Dobritz und Peter Witt malen gemeinsam mit den Kids. Bei der Söhring Vorrining wird gebastelt und bei gutem Wetter steht sogar eine Hüpfburg auf dem Parkplatz. Dazu kommt eine große Tombola mit attraktiven Preisen. Der Erlös geht wieder an eine Sylter Institution. Auch kulinarisch ist einiges los. Das Restaurant Sünder bietet familienfreundliche Speisen und Getränke an. Im Sylt Whisky Shop gibt es mindestens 10% Rabatt auf das Sortiment und die Sylter Genussmacherei schenkt Kindern beim Einkauf eine Packung Sylter Strandräuberpasta von Alexandro Pape. Also Donnerstag, 15. Oktober ab 13 Uhr. Familienaktionstag im Listermarkt in List. 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
4: Heute bleibt es auf Sylt wechselnd bis stark bewölkt. Im Tagesverlauf sind einzelne Schauer drin. Zwischendurch gibt es aber auch trockene Abschnitte. Die Höchsttemperatur liegt bei etwa 19 Grad. Dazu weht anfangs ein mäßiger Südwestwind. Später lässt der Wind etwas nach. Der Radio Sylt 3-Tage-Trend. Morgen wird es trockener mit größeren Auflockerungen und rund 18 Grad. Am Donnerstag wechseln sich Wolken und etwas Sonne ab. Meist bleibt es trocken bei etwa 17 Grad. Am Freitag bleibt es mild und überwiegend trocken mit rund 17 Grad.
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1: Sie sind auf dem Weg in Ihr Ferienparadies nach Sylt und das haben Sie sich sowas von verdient und wir möchten Sie gerne begleiten. 24 Stunden am Tag gibt es das Autozug Radio Sylt zu hören auf radiosylt.de und was wollen wir Ihnen vorstellen? Klar, viele Sylt-Insights und natürlich auch die Inselorte, zum Beispiel das südliche Morsum. Das ist ja das ländliche Ferienparadies von Sylt, da können Sie beeindruckende Naturlandschaften genießen und pure Entspannung finden. Hier erwarten Sie Felsformationen und Heidelandschaften, die von grünen Wiesen durchzogen sind und ideale Orte zum Wandern bieten. Morsum Cliff zum Beispiel, ein traumhafter Ort, müssen Sie auf jeden Fall erleben. Erleben Sie also Sylt einfach mal von der anderen Seite. Hier ist das Autozug Radio Sylt mit Frank Bremser. Wir bieten viele Sylt-Insights und Sie können uns 24 Stunden hören auf radiosylt.de.

0: Hier ist das Autozug Radio Sylt mit Frank Bremser. Das ist Sylt in einer Stunde. Sie sind jetzt auf dem blauen Autozug unterwegs, dem Autozug Sylt. Und ausgedacht hat sich das Ganze irgendwann mal Henry Posner. Der hat sich gesagt, Mensch, es gibt zwar schon einen Autozug nach Sylt, aber ich will den freundlichen, den blauen Autozug aufs Gleis heben. Und das hat er gemacht. Nicole Pizzuti ist bei mir zuständig für die Öffentlichkeitsarbeit beim blauen Autozug. Sag mal, Nicole, der Henry ist schon ein besonderer Typ, ne?
1: Henry ist ein richtiger Herzblut-Eisenbahner durch und durch. Und er betreibt das schon seit über 30 Jahren. Und wir freuen uns auch, dass er nicht nur Eigentümer ist, sondern auch wirklich oft zu Besuch bei uns in Deutschland ist, auch hier mit unserem blauen Autozug unterwegs ist und sich wirklich uns Menschen, Mitarbeitenden kennenlernen möchte, anschaut, unsere Produkte sich anschaut. Das ist wirklich, da muss man schon viel Liebe für die Eisenbahn im Blut tragen, um dann auch wirklich diese Reise zu tätigen.
0: Und wissen Sie was? Sie können sogar unseren wunderschönen blauen Autozug im Miniaturwunderland in Hamburg bewundern. Da fährt er nämlich auf den kleinen Schienen. Und wir haben schon so viele tolle Nachrichten von Ihnen bekommen und Fotos von diesem kleinen Supermodell vom blauen Autozug. Gucken Sie mal, Sie werden ihn garantiert entdecken. 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

0: Hier ist Radio Sylt vom blauen Autozug mit Frank Bremser. Schön, dass ihr eingeschaltet habt. Wir sind rund um die Uhr für euch da im Web auf radiosylt.de und natürlich auch über unsere App. Dazu gibt es täglich aktuelle Inselnews, das Syltwetter und die besten Event-Tipps für eure Zeit auf der Insel.
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2: Heute
3: gibt es Comedy und Kabarett im alten Kursaal in Westerland. Sonja Gründemann steht dort ab 20 Uhr auf der Bühne. Wer den Abend mit Unterhaltung, Musik und Humor verbringen möchte, bekommt hier einen guten Termin mitten in Westerland. Veranstaltungsort ist der alte Kursaal am Rathausplatz in der Andreas-Nielsen-Straße. Los geht es um 20 Uhr.
2: Morgen
3: wird es musikalisch im Chorsaal Rantum. Tone Fish kommen mit ihrer Pilgrims-Tour nach Sylt. Die Band verbindet Folk, Rock und traditionelle Einflüsse. Mit mehr als 1500 Konzerten bringt Tone Fish reichlich Bühnenerfahrung mit. Das Konzert beginnt um 20 Uhr im Chorsaal Rantum im Strandweg 7.
2: Übermorgen.
3: Thomas van Buren-Lenger lädt zu Faszination Magie ein. Der Sylter Zauberer setzt auf Close-Up-Magie. Die Tricks passieren also direkt vor den Augen des Publikums und nicht irgendwo weit entfernt auf einer großen Bühne. Thomas lebt auf Sylt, gehört zum Magischen Zirkel Deutschland und präsentiert seine Show auf der Insel bereits seit 2008. Beginn ist um 20 Uhr im Kursaal Rantum. Die Show dauert etwa eine Stunde.
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3: Heute bleibt es auf Sylt wechselnd bis stark bewölkt. Im Tagesverlauf sind einzelne Schauer drin. Zwischendurch gibt es aber auch trockene Abschnitte. Die Höchsttemperatur liegt bei etwa 19 Grad. Dazu weht anfangs ein mäßiger Südwestwind, später lässt der Wind etwas nach. Der Radio Sylt 3-Tage-Trend. Morgen wird es trockener mit größeren Auflockerungen und rund 18 Grad. Am Donnerstag wechseln sich Wolken und etwas Sonne ab. Meist bleibt es trocken bei etwa 17 Grad. Am Freitag bleibt es mild und überwiegend trocken mit rund 17 Grad.
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5: Schön, dass ihr dabei seid und gleich geht's für uns weiter mit den Insta-Perlen. Das ist unser Follower Klaas aus Hörnum. Der sucht die lustigsten Sprüche aus dem Internet raus und präsentiert sie dann gleich hier bei uns exklusiv bei Radio Sylt vom blauen Autozug. Bis gleich!

0: 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Und hier gibt es jetzt wieder Comedy. Unser Follower Klaas aus Hörnum sucht ja das Lustigste raus aus dem Internet, die lustigsten Sprüche und vertont sie. Jetzt wieder.
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2: Moin. Oma, wenn du mehr Sender willst, muss eine Schüssel aufs Dach. Aber nicht die blaue, da mache ich immer Kartoffelsalat drin.
3: Ha ha ha!

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Hier ist Radio Sylt vom Blauen Autozug. Mein Name ist Frank Bremser. Sylt ist ein guter Ausgangspunkt, wenn ihr im Urlaub noch mehr von Nordfriesland sehen wollt. Adlerschiffe fährt von Hörnum aus zu mehreren Nachbarinseln und Halligen. Auf dem Fahrplan stehen unter anderem Amrum, Föhr und Hallighoge. Damit könnt ihr morgens auf Sylt starten, den Tag auf einer anderen Insel verbringen und später wieder auf die geliebte Insel Sylt zurückfahren. Und je nach Tour habt ihr vor Ort mehrere Stunden Zeit. Das reicht für einen Spaziergang, ein Essen oder eine kleine Inselrunde. Die Saison läuft laut aktuellem Fahrplan bis Anfang November und wer seinen Ausflug vorab plant, sollte die Online-Buchung prüfen. Dort gibt es bei Adlerschiffe auf viele Sylt-Tickets 10% Rabatt. Gerade an gut besuchten Tagen spart ihr damit richtig Geld und habt eine tolle Zeit. 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

0: Schön, dass ich bei Ihnen sein darf. Hier ist das Auto zu Radio Sylt mit Frank Bremser und die Arche Wattenmeer in Hörnum. Die hat was Neues und bei mir ist Jannis von der Arche Wattenmeer. Was habt ihr denn?
1: Genau, wir haben ein Escape Game. Also vielleicht kennen ja viele von den Hörern schon ein Escape Room. Das ist ein bisschen ähnlich. Mhm. Nur, dass wir keinen Raum haben, sondern wir haben eben hier 4 Kisten. Und man stellt sich vor, da es sich hier um einen mysteriösen Fund im Watt handelt, dass man diese 4 Kisten im Watt findet. Und man hat eine Stunde Zeit bis Hochwasser. Das heißt, die Zeit läuft und man probiert dann eben mit gemeinsamer Kraft mit verschiedenen Gehirnen eben die Kisten aufzukriegen, die hier angespült worden sind.
0: Richtig super. Und Dennis von der Arche Wattenmeer, kostet das extra?
1: Das Spiel an sich ist kostenfrei. Also man muss nur bei uns den Eintritt in der Arche bezahlen und es kostet jetzt nicht extra, um das Spiel zu machen.
2: Und Gruppen, wenn jetzt beispielsweise, ich sag mal, Lehrkräfte das jetzt hören, die noch einen tollen Ausflug mit der Klasse haben, da kann man sich dann auch toll mit so einer Klasse anmelden für so ein Spiel, oder?
1: Ja, da müssen wir sie jetzt tatsächlich ein bisschen aufteilen, weil man ja möglichst nur mit 6 Personen spielen kann, sonst wird es zu unübersichtlich und man kommt da nicht so richtig gut drumherum. Also es macht dann eben, also theoretisch ist es nicht so richtig im Klassensatz sozusagen möglich. Aber wenn sozusagen die Möglichkeit besteht und die sich dann abwechseln, wäre das auch möglich.
0: Das heißt, man teilt sich auf und meldet sich vor allem an und das Ganze geht unter arche-wattenmeer.de. Hier ist das Auto zu Radio Sylt mit Frank Bremser. Gute Fahrt.

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2: Es ist 4 Uhr.
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4: Moin von Sylt! Der Fachkräftemangel bleibt auf Sylt und den anderen nordfriesischen Inseln ein großes Problem. Seit April soll die digitale Plattform Moinboard dabei helfen, neue Mitarbeiter für Inselbetriebe und den öffentlichen Dienst zu gewinnen. Neben einem Jobfinder bietet das Portal auch Unterstützung beim Umzug, bei Behördengängen und bei der Orientierung auf den Inseln. Nach den ersten 180 Tagen ziehen die Verantwortlichen eine positive Bilanz. Besonders häufig wird der Jobfinder genutzt. Grundlage für das Projekt sind Studien, nach denen viele Interessierte nicht an fehlenden Jobs scheitern, sondern an Wohnraumsuche, Verwaltung und fehlenden Ansprechpartnern. Ab Januar 2027 startet die zweite Phase. Dann soll jede Insel eine feste Ansprechperson für Neuinsulaner bekommen. Die Wirtschaftsförderung Nordfriesland übernimmt für 3 Jahre die Koordination. Langfristig soll das Projekt auch als Vorbild für andere Regionen in Schleswig-Holstein dienen. Familien aufgepasst! Im Listermarkt in List läuft vom 12. bis 17. Oktober die Familienwoche. Der große Aktionstag steigt am Donnerstag, 15. Oktober von 13 bis 18 Uhr. Dann gibt es jede Menge Programm für Kinder und Eltern. Die Sylter Künstler Stefan Dobritz und Peter Witt malen gemeinsam mit den Kids. Bei der Söhring Vorrining wird gebastelt und bei gutem Wetter steht sogar eine Hüpfburg auf dem Parkplatz. Dazu kommt eine große Tombola mit attraktiven Preisen. Der Erlös geht wieder an eine Sylter Institution. Auch kulinarisch ist einiges los. Das Restaurant Sünder bietet familienfreundliche Speisen und Getränke an. Im Sylt Whisky Shop gibt es mindestens 10% Rabatt auf das Sortiment und die Sylter Genussmacherei schenkt Kindern beim Einkauf eine Packung Sylter Strandräuberpasta von Alexandro Pape. Also Donnerstag, 15. Oktober ab 13 Uhr. Familienaktionstag im Listermarkt in List. 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
4: Heute bleibt es auf Sylt wechselnd bis stark bewölkt. Im Tagesverlauf sind einzelne Schauer drin, zwischendurch gibt es aber auch trockene Abschnitte. Die Höchsttemperatur liegt bei etwa 19 Grad. Dazu weht anfangs ein mäßiger Südwestwind, später lässt der Wind etwas nach. Der Radio Sylt 3-Tage-Trend. Morgen wird es trockener mit größeren Auflockerungen und rund 18 Grad. Am Donnerstag wechseln sich Wolken und etwas Sonne ab. Meist bleibt es trocken bei etwa 17 Grad. Am Freitag bleibt es mild und überwiegend trocken mit rund 17 Grad.
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2: Willkommen an Bord des blauen Autozuges. Wussten Sie eigentlich, dass es auf Sylt mehr Fahrräder als Einwohner gibt? Die Insel ist bekannt für ihre Fahrradfreundlichkeit und manchmal kann es schon recht amüsant sein, wenn sich eine große Gruppe von Radfahrern auf den schmalen Wegen begegnet, beziehungsweise, dass man warten muss als Autofahrer, bis sie dann vorbeigefahren sind, die ganzen Radfahrer. Ich wünsche Ihnen auf jeden Fall eine ganz tolle Überfahrt. Hier ist Radio Sylt vom blauen Autozug und wir werden Sie jetzt immer begleiten, wenn Sie wollen, nicht nur hier auf dem Autozug, sondern natürlich auf der Insel, denn wir haben den Veranstaltungskalender, wir haben das Sylt-Wetter, jeden Tag neue Sylt-Nachrichten und Sie können uns immer hören auf radiosylt.de. Und jetzt eine gute Überfahrt.
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Bei uns bekommen Sie jede Stunde den aktuellen Veranstaltungskalender für heute Morgen und übermorgen. Sie bekommen Sylt-Nachrichten immer zur vollen Stunde und natürlich auch das aktuelle Sylt-Wetter. Außerdem natürlich ganz, ganz viele Fakten über Ihre Lieblingsinsel. Ja, auf dieser Fahrt über den Damm, der von 1925 bis 1927 gebaut wurde. Und dieser Damm ist eine der wichtigsten Verkehrsverbindungen zwischen Sylt und dem Festland. Er ermöglicht die Anreise per Bahn und auch per Auto, eben wegen des Autozugs. Ja, der Autozug Sylt, der begrüßt Sie ganz herzlich. Der blaue Autozug, das freundliche Team mit einem Lächeln in Niebel und natürlich auch in Westerland. Sprechen Sie das Team immer gerne an, wenn Sie Fragen haben. Die freuen sich darüber und die bringen Sie unheimlich gerne rüber auf die Insel. 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
2: Heute gibt es Comedy und Kabarett im alten Kursaal in Westerland. Sonja Gründemann steht dort ab 20 Uhr auf der Bühne. Wer den Abend mit Unterhaltung, Musik und Humor verbringen möchte, bekommt hier einen guten Termin mitten in Westerland. Veranstaltungsort ist der alte Kursaal am Rathausplatz in der Andreas-Nielsen-Straße. Los geht es um 20 Uhr.
3: Morgen
2: wird es musikalisch im Chorsaal Rantum. Tone Fish kommen mit ihrer Pilgrims-Tour nach Sylt. Die Band verbindet Folk, Rock und traditionelle Einflüsse. Mit mehr als 1500 Konzerten bringt Tone Fish reichlich Bühnenerfahrung mit. Das Konzert beginnt um 20 Uhr im Chorsaal Rantum im Strandweg 7.
3: Übermorgen.
2: Thomas van Buren-Lenger lädt zu Faszination Magie ein. Der Sylter Zauberer setzt auf Close-Up-Magie. Die Tricks passieren also direkt vor den Augen des Publikums und nicht irgendwo weit entfernt auf einer großen Bühne. Thomas lebt auf Sylt, gehört zum Magischen Zirkel Deutschland und präsentiert seine Show auf der Insel bereits seit 2008. Beginn ist um 20 Uhr im Kursaal Rantum. Die Show dauert etwa eine Stunde.
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2: Heute bleibt es auf Sylt wechselnd bis stark bewölkt. Im Tagesverlauf sind einzelne Schauer drin. Zwischendurch gibt es aber auch trockene Abschnitte. Die Höchsttemperatur liegt bei etwa 19 Grad. Dazu weht anfangs ein mäßiger Südwestwind, später lässt der Wind etwas nach. Der Radio Sylt 3-Tage-Trend. Morgen wird es trockener mit größeren Auflockerungen und rund 18 Grad. Am Donnerstag wechseln sich Wolken und etwas Sonne ab. Meist bleibt es trocken bei etwa 17 Grad. Am Freitag bleibt es mild und überwiegend trocken mit rund 17 Grad.
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4: Willkommen in der nächsten halben Stunde hier bei radiosylt.de vom blauen Autozug. Es ist schön, dass ihr dabei seid und wir haben ja auch unsere eigene Comedy, das wisst ihr, ne? Unser Follower Klaas aus Hörnum, der sucht die lustigsten Sprüche aus dem Internet raus und daraus haben wir unsere eigene kleine Comedy-Show gemacht und gleich gibt's die nächste Folge hier bei mir. Moin!

0: Hier ist Radio Sylt vom Blauen Autozug mit Bremsman, Frank Bremser hier. 24 Stunden sind wir auf Sendung, weltweit zu hören auf radiosylt.de. Da gibt es auch unsere App zum Laden. Ja, und wir haben ja unseren Follower Klaas aus Hörnum, der sucht ja die schrägsten Insta-Perlen raus, also die lustigsten Sprüche aus dem Internet. Und hier kommt der nächste.
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0: Radio Sylt mit Frank Bremser und ich frage einfach mal die Kinder, seid ihr denn schon aufgeregt? Ja, so klingt es, wenn es losgeht mit der großen Piratenfahrt mit der Gret Palucca von den Adlerschiffen. Dann geht's mit echten Seeräubern, beim echten Piraten geht's raus aufs Wasser und die freuen sich natürlich schon auf euch.
1: Ja, was Besonderes, zumindest das Wetter ist herrlich, da kann man schon erstmal nicht meckern, ne? Und da sind die Leute ganz anders drauf. Und ihr seht ja selber, wie unsere kleinen Scheiße, oh, da geht aber los, der Sache jetzt, mit Knoten und Würgen und Drücken. Jetzt müssen wir uns auch langsam aufs Schiff erstmal bewegen, den Rest werden wir her. Oh, er schimpft schon mit mir, kommt mal schnell mit.
0: Ja, die Piraten, die sind natürlich mit an Bord. Und diese Fahrt ist natürlich auch eine Fangfahrt. Ihr schmeißt die Netze aus und holt das aus dem Wasser, was da ist. Dann wird es angeguckt, die Krebse werden angefasst, die Muscheln werden genau begutachtet. Danach geht es natürlich wieder rein ins Wasser, weil wir wollen ja niemandem wehtun. Und warum sind denn diese Piratenfahrten eigentlich so beliebt bei den Kindern?
2: Ich hab keine Ahnung, nicht? Wahrscheinlich, dass sie auch nichts Ordentliches werden müssen, so wie ich, nicht? Ja, manchmal träumen die ja davon, nicht? Vor allen Dingen, endlich haben die Verwachsenen mal nichts mehr zu sagen, nicht? Und das Kommando ist man bloß bei den Kiddies, ne? So wie es das gehört. Ne?
0: Die Piratenfahrt mit der Gret Palucca, die gibt es bei den Adlerschiffen. Wann das losgeht, das erfahren Sie natürlich auf der Homepage und die haben wir verlinkt auf radiosylt.de.

0: Frank Bremser hier und das Autozug Radio Sylt. Schön, dass ich bei Ihnen sein darf. Und wir sind mal wieder bei den Naturgewalten in der Ausstellung in List und bei Melanie Steuer. Melanie, in eurer Ausstellung zeigt ihr auch Visionen für Sylt. Da haben Prominente oder Politiker einfach mal gesagt, wie sie Sylt in der Zukunft sehen. Und da sind sehr interessante Visionen dabei, ne?
1: Ja, das Stichwort, was genannt wurde, war Nature First. Einmal, dass wir wirklich wir auf Sylt eine Pause brauchen. Also nicht nur wir Menschen, sondern auch die Natur. 1-2 Wochen im Anfang des Jahres, einfach eine Pause ohne Touristen, damit sich die Natur erholt, aber dass sich die Menschen auch hier auf Sylt einmal erholen, einmal Luft holen und dann wieder in die Saison starten. Und das andere, was damit gemeint ist, ist, dass Fahrräder, dass die Fahrradmobilität Vorrang haben soll, dass die Fahrräder auf die Straße gehören, weil unsere Fahrradwege sind dafür nicht ausgerichtet für die Massen an Tourismus, an Touristen. Und dass die Fahrräder auf die Straße sollen, die Fahrradwege sollen nicht ausgebaut werden, sondern die Autofahrer sollen ein bisschen langsamer fahren, Rücksicht auf die Fahrradfahrer nehmen und wir somit auch das Thema Mobilität auf die Straße bringen und die Leute auch weiterhin in ihrem Urlaub über die Insel cruisen können.
0: Ein ganz altes Rivalitätsthema. Fahrradfahrer, Autofahrer, je nachdem, auf welchem Schemel man sitzt, so hat man dann so seine Meinung. Die Visionen zum Anschauen gibt es in Naturgewalten in List. Sehr, sehr interessant, was da für Vorschläge kommen, wie Sylt in der Zukunft aussehen könnte. Anzuschauen in der Ausstellung Naturgewalten in List, auch verlinkt bei uns auf der Internetseite radiosylt.de. 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
1: Es ist 5 Uhr, guten Morgen.
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3: Moin von Sylt! Der Fachkräftemangel bleibt auf Sylt und den anderen nordfriesischen Inseln ein großes Problem. Seit April soll die digitale Plattform Moinboard dabei helfen, neue Mitarbeiter für Inselbetriebe und den öffentlichen Dienst zu gewinnen. Neben einem Jobfinder bietet das Portal auch Unterstützung beim Umzug, bei Behördengängen und bei der Orientierung auf den Inseln. Nach den ersten 180 Tagen ziehen die Verantwortlichen eine positive Bilanz. Besonders häufig wird der Jobfinder genutzt. Grundlage für das Projekt sind Studien, nach denen viele Interessierte nicht an fehlenden Jobs scheitern, sondern an Wohnraumsuche, Verwaltung und fehlenden Ansprechpartnern. Ab Januar 2027 startet die zweite Phase. Dann soll jede Insel eine feste Ansprechperson für Neuinsulaner bekommen. Die Wirtschaftsförderung Nordfriesland übernimmt für 3 Jahre die Koordination. Langfristig soll das Projekt auch als Vorbild für andere Regionen in Schleswig-Holstein dienen. Familien aufgepasst! Im Listermarkt in List läuft vom 12. bis 17. Oktober die Familienwoche. Der große Aktionstag steigt am Donnerstag, 15. Oktober von 13 bis 18 Uhr. Dann gibt es jede Menge Programm für Kinder und Eltern. Die Sylter Künstler Stefan Dobritz und Peter Witt malen gemeinsam mit den Kids. Bei der Söhring Vorrining wird gebastelt und bei gutem Wetter steht sogar eine Hüpfburg auf dem Parkplatz. Dazu kommt eine große Tombola mit attraktiven Preisen. Der Erlös geht wieder an eine Sylter Institution. Auch kulinarisch ist einiges los. Das Restaurant Sünder bietet familienfreundliche Speisen und Getränke an. Im Sylt Whisky Shop gibt es mindestens 10% Rabatt auf das Sortiment und die Sylter Genussmacherei schenkt Kindern beim Einkauf eine Packung Sylter Strandräuberpasta von Alexandro Pape. Also Donnerstag, 15. Oktober ab 13 Uhr. Familienaktionstag im Listermarkt in List. 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
3: Heute bleibt es auf Sylt wechselnd bis stark bewölkt. Im Tagesverlauf sind einzelne Schauer drin. Zwischendurch gibt es aber auch trockene Abschnitte. Die Höchsttemperatur liegt bei etwa 19 Grad. Dazu weht anfangs ein mäßiger Südwestwind. Später lässt der Wind etwas nach. Der Radio Sylt 3-Tage-Trend. Morgen wird es trockener mit größeren Auflockerungen und rund 18 Grad. Am Donnerstag wechseln sich Wolken und etwas Sonne ab. Meist bleibt es trocken bei etwa 17 Grad. Am Freitag bleibt es mild und überwiegend trocken mit rund 17 Grad.
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1: Herzlich willkommen auf Sylt. Hier ist das Autozug Radio Sylt. Weltweit zu hören auf radiosylt.de und auf unserer Homepage gibt es auch unsere App. Da können Sie uns immer hören und auch Sylt-Nachrichten gibt es da von Sylt 1. Ja, das Rantumbecken, das wurde 1936, 1937 zwischen Tinnum und Rantum eingedeicht, um einen Wasserflugplatz anzulegen. Und seit 1962 steht es unter Naturschutz und entwickelte sich zu einem artenreichen Brut- und Rastgebiet für Vögel. Da kann man ganz tolle Fahrradtouren machen und auch mal kurz Pause machen, ein kleines Picknick vielleicht mit der ganzen Familie. Das Rantumbecken auf jeden Fall einen Ausflug wert während ihres Sylt-Aufenthalts, ob im Sommer oder im Winter, völlig egal. Das ist eine ganz tolle Zeit, die man da verbringen kann. Genauso wie hier bei uns beim Autozug Radio Sylt. Das ist Sylt in einer Stunde. Da bekommen Sie alle Sylt-relevanten Informationen in diesem Radio. Auch den Veranstaltungskalender jede Stunde. Und wir freuen uns, wenn Sie dabei sind. Weltweit zu hören, auch auf radiosylt.de.

0: Radio Sylt mit Frank Bremser. Das ist Sylt in einer Stunde. Schön, dass ich bei Ihnen sein darf. Wir sind das Unterhaltungsprogramm vom Blauen Autozug und der gehört zur RDC Deutschlandgruppe. Und bei mir ist Nicole Pizzuti. Nicole, du bist ja die Kommunikationschefin von der RDC Deutschlandgruppe. Wo hat die RDC denn ihren Ursprung?
1: Unser Ursprungsherz, das sitzt in Amerika und zwar in Pittsburgh. Vor rund 30 Jahren hat Henry Posner der Dritte dieses Unternehmen gegründet und ist da wirklich im Thema Eisenbahninnovationen und Management verantwortlich. Und somit ist die RDC nicht nur in Deutschland, sondern auch in Nachbarländern wie Belgien und Frankreich tätig, aber auch klar USA, Lateinamerika sind wir vor Ort und hier im wunderschönen Deutschland.
0: Du hast es ja gerade schon gesagt, Henry Posner ist der Mann, der hinter der RDC Deutschland-Gruppe steckt und das ist ein Eisenbahner mit Leib und Seele, ne?
1: Henry ist ein richtiger Herzblut-Eisenbahner durch und durch und er betreibt das schon seit über 30 Jahren und wir freuen uns auch, dass er nicht nur Eigentümer ist, sondern auch wirklich oft zu Besuch bei uns in Deutschland ist, auch hier mit unserem Blauen Autozug unterwegs ist und sich wirklich uns Menschen, Mitarbeitenden kennenlernen möchte, anschaut, unsere Produkte sich anschaut. Das ist wirklich, da muss man schon viel Liebe für die Eisenbahn im Blut tragen, um dann auch wirklich diese Reise zu tätigen.
0: Ja, die Eisenbahnerfamilie, das ist die RDC Deutschlandgruppe, natürlich auch der Blaue Autozug, mit dem Sie jetzt auf die schönste Insel der Welt fahren. Mehr Informationen finden Sie natürlich auch im Internet unter rdc-deutschlandgruppe.de.

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2: Heute gibt es Comedy und Kabarett im alten Kursaal in Westerland. Sonja Gründemann steht dort ab 20 Uhr auf der Bühne. Wer den Abend mit Unterhaltung, Musik und Humor verbringen möchte, bekommt hier einen guten Termin mitten in Westerland. Veranstaltungsort ist der alte Kursaal am Rathausplatz in der Andreas-Nielsen-Straße. Los geht es um 20 Uhr.
3: Morgen
2: wird es musikalisch im Chorsaal Rantum. Tone Fish kommen mit ihrer Pilgrims-Tour nach Sylt. Die Band verbindet Folk, Rock und traditionelle Einflüsse. Mit mehr als 1500 Konzerten bringt Tone Fish reichlich Bühnenerfahrung mit. Das Konzert beginnt um 20 Uhr im Chorsaal Rantum im Strandweg 7.
3: Übermorgen.
2: Thomas van Buren-Lenger lädt zu Faszination Magie ein. Der Sylter Zauberer setzt auf Close-Up-Magie. Die Tricks passieren also direkt vor den Augen des Publikums und nicht irgendwo weit entfernt auf einer großen Bühne. Thomas lebt auf Sylt, gehört zum magischen Zirkel Deutschland und präsentiert seine Show auf der Insel bereits seit 2008. Beginn ist um 20 Uhr im Kursaal Rantum. Die Show dauert etwa eine Stunde.
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2: Heute bleibt es auf Sylt wechselnd bis stark bewölkt. Im Tagesverlauf sind einzelne Schauer drin. Zwischendurch gibt es aber auch trockene Abschnitte. Die Höchsttemperatur liegt bei etwa 19 Grad. Dazu weht anfangs ein mäßiger Südwestwind. Später lässt der Wind etwas nach. Der Radio Sylt 3-Tage-Trend. Morgen wird es trockener mit größeren Auflockerungen und rund 18 Grad. Am Donnerstag wechseln sich Wolken und etwas Sonne ab. Meist bleibt es trocken bei etwa 17 Grad. Am Freitag bleibt es mild und überwiegend trocken mit rund 17 Grad.
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6: Schön, dass ihr dabei seid und gleich geht's für uns weiter mit den Insta-Perlen. Das ist unser Follower Klaas aus Hörnum. Der sucht die lustigsten Sprüche aus dem Internet raus und präsentiert sie dann gleich hier bei uns exklusiv bei Radio Sylt vom Blauen Autozug. Bis gleich!

0: Ihr hört Radio Sylt vom Blauen Autozug, 24 Stunden auf radiosylt.de. 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Man öffnet Instagram, will nur mal ganz kurz gucken. 10 Minuten später fragt man sich, was habe ich da eigentlich gerade gesehen? Genau diese Perlen sammeln wir für euch. 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
2: Moin. An der Eingangstür stand, bitte eintreten. Nun ist sie kaputt, die Tür.
3: Unmöglich.

0: auch tun.
1: 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Mein Name ist Frank Bremser und Sie müssen mal eine Piratenfahrt machen, also beziehungsweise Ihre Kinder, denn Sie spielen definitiv als Erwachsene, als Verwachsene, wie die Piraten das so schön sagen, auf jeden Fall die Nebenrolle. Dann gibt es nämlich so einen kleinen gespielten Kampf zwischen den Schiffen, Gret Palucca und Rosa Palucca, und da wird auch mit der Barte geknallt und das ist der absolute Hammer, oder Gerrit Vögel, der Kapitän auf der Gret Palucca?
2: Ja, das Piratenfahrt ist auf Sylt muss und das ist auch gut so, der Überfall auf die Rosa. Das gehört alles dazu. Der Kanonenschlag, das muss sein. Und dann mit dem zünftigen Piraten, naja, was geht besser?
3: Der Kanonenschlag, da waren meine Kinder ganz schön erschrocken, wie laut das ist, ne?
2: Ja, das muss ja auch sein. Ne? Nützt ja nichts. Die müssen ja, oh mein Gott, auch mal wissen, dass wir da sind, ne?
1: Die Piratenfahrten mit den Adlerschiffen, da gibt es auch eine richtige Ausstattung für die Kinder, natürlich entsprechendes Kostüm und jede Menge Spaß. Und eine kleine Überraschung gibt es zum Schluss auch noch. Gucken Sie mal auf der Homepage der Adlerschiffe und reservieren Sie sich Ihre Fahrt. Die sind sehr beliebt, da muss man sehr rechtzeitig sein. 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

0: 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Ja, unsere Witterungsbedingungen lassen es nicht häufig zu, dass man mit einem Heißluftballon über die schönste Insel der Welt fliegen kann. Aber Matthias Strasser von den Naturgewalten, man kann bei euch in der Ausstellung fliegen gehen, ne?
1: Wirklich nicht. Es ist ein virtueller Flug mit einem Heißluftballon über die Insel Sylt. Wir sind ja ein Haus, das sich auch den modernen Medien nicht verschließt. Und so haben wir diese VR-Brillen. Also VR steht ja für Virtual Reality, virtuelle Realität, uns hier mal bei einem ganz neuen Exponat angeschafft. Da setzt man sich also diese Brille auf und hat dann das Gefühl, man fliegt über die Insel zu anderen Standorten, zu einigen von unseren Partnerorganisationen, hat diese tollen Luftbilder, sieht Sylt mal aus der Luft, wie man es normalerweise nie sehen kann.
0: Meine Kinder waren total begeistert, ich natürlich auch, und man guckt wirklich runter und denkt, man steht in so einem echten Korb in der Ausstellung und hat dann das Gefühl, man fliegt wirklich über Sylt. Eine sehr, sehr reizvolle Geschichte. Einfach mal anschauen. Naturgewalten Sylt, übrigens auch verlinkt bei uns auf der Internetseite radiosylt.de. 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
1: Es ist 6 Uhr. Guten Morgen.
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3: Moin von Sylt! Der Fachkräftemangel bleibt auf Sylt und den anderen nordfriesischen Inseln ein großes Problem. Seit April soll die digitale Plattform Moinboard dabei helfen, neue Mitarbeiter für Inselbetriebe und den öffentlichen Dienst zu gewinnen. Neben einem Jobfinder bietet das Portal auch Unterstützung beim Umzug, bei Behördengängen und bei der Orientierung auf den Inseln. Nach den ersten 180 Tagen ziehen die Verantwortlichen eine positive Bilanz. Besonders häufig wird der Jobfinder genutzt. Grundlage für das Projekt sind Studien, nach denen viele Interessierte nicht an fehlenden Jobs scheitern, sondern an Wohnraumsuche, Verwaltung und fehlenden Ansprechpartnern. Ab Januar 2027 startet die zweite Phase. Dann soll jede Insel eine feste Ansprechperson für Neuinsulaner bekommen. Die Wirtschaftsförderung Nordfriesland übernimmt für 3 Jahre die Koordination. Langfristig soll das Projekt auch als Vorbild für andere Regionen in Schleswig-Holstein dienen. Familien aufgepasst! Im Listermarkt in List läuft vom 12. bis 17. Oktober die Familienwoche. Der große Aktionstag steigt am Donnerstag, 15. Oktober von 13 bis 18 Uhr. Dann gibt es jede Menge Programm für Kinder und Eltern. Die Sylter Künstler Stefan Dobritz und Peter Witt malen gemeinsam mit den Kids. Bei der Söhring Vorrining wird gebastelt und bei gutem Wetter steht sogar eine Hüpfburg auf dem Parkplatz. Dazu kommt eine große Tombola mit attraktiven Preisen. Der Erlös geht wieder an eine Sylter Institution. Auch kulinarisch ist einiges los. Das Restaurant Sünder bietet familienfreundliche Speisen und Getränke an. Im Sylt Whisky Shop gibt es mindestens 10% Rabatt auf das Sortiment und die Sylter Genussmacherei schenkt Kindern beim Einkauf eine Packung Sylter Strandräuberpasta von Alexandro Pape. Also Donnerstag, 15. Oktober ab 13 Uhr. Familienaktionstag im Listermarkt in List. 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
3: Heute bleibt es auf Sylt wechselnd bis stark bewölkt. Im Tagesverlauf sind einzelne Schauer drin. Zwischendurch gibt es aber auch trockene Abschnitte. Die Höchsttemperatur liegt bei etwa 19 Grad. Dazu weht anfangs ein mäßiger Südwestwind. Später lässt der Wind etwas nach. Der Radio Sylt 3-Tage-Trend. Morgen wird es trockener mit größeren Auflockerungen und rund 18 Grad. Am Donnerstag wechseln sich Wolken und etwas Sonne ab. Meist bleibt es trocken bei etwa 17 Grad. Am Freitag bleibt es mild und überwiegend trocken mit rund 17 Grad.
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4: Willkommen auf Ihrem Weg auf die schönste Insel der Welt oder leider auch vielleicht wieder runter. Wir wollen Ihnen natürlich auch hier im Autozug Radio Sylt so ein bisschen die Insel vorstellen. Wenn Sie zum Beispiel einen erholsamen Urlaub zwischen Kunst, Kultur und Tradition erleben wollen, dann ist Kampen natürlich der genau richtige Ort. Dem elegantesten Städtchen der Insel. Hier erstrahlt das tiefrote Kliff im Sonnenlicht. Redgedeckte Häuser versprühen den Charme vergangener Zeiten. Und in den belebten Straßen mit Boutiquen, Restaurants und Nachtclubs können Sie bummeln. Besuchen Sie die legendäre Whisky-Meile, bekannt für ihre Clubs, Restaurants und Bars, die weit über Sylts Grenzen hinaus bekannt sind. Flanieren Sie entlang exklusiver Marken und genießen Sie die Dünen und Strände im Westen sowie die Ruhe der Heide vor dem glitzernden Watt im Osten. Oh, mich packt auch wieder die Sehnsucht. Ich muss dringend wieder an den Strand, wie Sie merken. Herzlich willkommen hier beim Autozug Radio Sylt. Schön, dass ich Sie begleiten darf. Und dazu habe ich natürlich jede Menge Sylt in dieser Stunde und natürlich auch die Feel-Good-Musik. Mein Name ist Frank Bremser. Gute Fahrt für Sie.

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1: Willkommen bei Radio Sylt vom Blauen Autozug. Mein Name ist Frank Bremser und ich freue mich, dass ihr dabei seid. Wir senden für euch rund um die Uhr mit aktuellen Insel-News, dem Sylt-Wetter und den Veranstaltungstipps für euren Tag. 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
3: Heute gibt es Comedy und Kabarett im alten Kursaal in Westerland. Sonja Gründemann steht dort ab 20 Uhr auf der Bühne. Wer den Abend mit Unterhaltung, Musik und Humor verbringen möchte, bekommt hier einen guten Termin mitten in Westerland. Veranstaltungsort ist der alte Kursaal am Rathausplatz in der Andreas-Nielsen-Straße. Los geht es um 20 Uhr.
2: Morgen
3: wird es musikalisch im Chorsaal Rantum. Tone Fish kommen mit ihrer Pilgrims-Tour nach Sylt. Die Band verbindet Folk, Rock und traditionelle Einflüsse. Mit mehr als 1500 Konzerten bringt Tone Fish reichlich Bühnenerfahrung mit. Das Konzert beginnt um 20 Uhr im Chorsaal Rantum im Strandweg 7.
2: Übermorgen.
3: Thomas van Buren-Lenger lädt zu Faszination Magie ein. Der Sylter Zauberer setzt auf Close-Up-Magie. Die Tricks passieren also direkt vor den Augen des Publikums und nicht irgendwo weit entfernt auf einer großen Bühne. Thomas lebt auf Sylt, gehört zum magischen Zirkel Deutschland und präsentiert seine Show auf der Insel bereits seit 2008. Beginn ist um 20 Uhr im Kursaal Rantum. Die Show dauert etwa eine Stunde.
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2: Heute bleibt es auf Sylt wechselnd bis stark bewölkt. Im Tagesverlauf sind einzelne Schauer drin. Zwischendurch gibt es aber auch trockene Abschnitte. Die Höchsttemperatur liegt bei etwa 19 Grad. Dazu weht anfangs ein mäßiger Südwestwind, später lässt der Wind etwas nach. Der Radio Sylt 3-Tage-Trend. Morgen wird es trockener mit größeren Auflockerungen und rund 18 Grad. Am Donnerstag wechseln sich Wolken und etwas Sonne ab. Meist bleibt es trocken bei etwa 17 Grad. Am Freitag bleibt es mild und überwiegend trocken mit rund 17 Grad.
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4: Schön, dass ihr dabei seid und gleich geht's für uns weiter mit den Insta-Perlen. Das ist unser Follower Klaas aus Hörnum. Der sucht die lustigsten Sprüche aus dem Internet raus und präsentiert sie dann gleich hier bei uns exklusiv bei Radio Sylt vom blauen Autozug. Bis gleich!

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2: Moin! Der größte Schritt in einer Beziehung ist nicht der erste Kuss, sondern der erste Furz.

0: Radio Sylt, das ist Sylt in einer Stunde mit Frank Bremser und wir sprechen jetzt mit Anton Stetter von der Lantenhammer Destillerie am Schliersee in Oberbayern. Aber die machen den Sylt-Whisky auf Sylt. Der wird ganz besonders gelagert. Eine ganze Zeit lang hattet ihr ja so einen eigenen Kutter, auf dem ihr die Fässer sozusagen übers Meer gegondelt habt, damit sie schön geschwenkt werden. Aber jetzt habt ihr eine andere Lösung, ne?
1: Ja, pass auf. Es ist jetzt natürlich Folgendes passiert. Unsere Einzelschere, die hat das Zeitliche gesegnet, nachdem wir einfach ein bisschen zu viel immer hier aufgefrachtet hatten. Und jetzt haben wir eine super Zusammenarbeit mit der Familie Paulsen. Und der hat ja die Gret Palucca im Einsatz.
0: Ja.
1: Mit der ja 3-4 Mal am Tag zu den Seehundbänken rausgefahren wird. Und die Gret Palucca hat jetzt viele, viele Whiskyfässer in ihrem Bauch gelagert, was dem Schiff ganz gut tut, weil es ein bisschen Stabilität und Ballast kriegt. Und uns ganz gut tut, weil wir jetzt jemanden haben, der sich um den Schiffsbetrieb kümmert. Und mit Paulsen, mit der Reederei Paulsen, gibt es eine super Zusammenarbeit. Wir haben schon tolle Whisky-Tastings gemacht, wo wir abends rausgefahren sind und beim Sonnenuntergang eine Whisky-Verkostung gemacht haben. Weltweit für alle Whisky-Enthusiasten natürlich auch einmalig. Also Whisky und Schifffahrt, das passt ganz gut zusammen und wir haben da schon noch Pläne auch mal vielleicht mit Rum was zu machen. Ja, wir werden immer wieder Gründe finden, nach Sylt zu kommen.
0: Die Gründe haben wir doch alle, Anton, ist doch klar. 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Da können Sie auch die Fässer sehen. Ist wirklich sehr beeindruckend. 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

0: Herzlich willkommen beim Autozug Radio Sylt. Das ist Sylt in einer Stunde mit Frank Bremser, präsentiert vom Blauen Autozug. Und wir sind bei den Naturgewalten in List auf Sylt. Das ist ja die tolle Ausstellung dort. Bei mir ist Melanie Steuer. Und bei euch, da kann man auch Souvenirs bekommen, aber nicht so diese China- oder Fernost-Muscheln, ne?
1: Nein, auf keinen Fall. Bei uns gibt es tatsächlich Sylter Muscheln. Wir haben immer mal wieder die schöne Aufgabe, selber an den Strand runterzugehen. Da sagt unser Shop-Kollege Jürgen, so, hast du Zeit? Geh mal los, ich brauche mal wieder Muscheln. Wir sammeln dann mit ganz viel Liebe ausgewählte Muscheln unten bei uns tatsächlich vom Strand. Und dann werden sie verpackt und dann steht da drauf Sylter Muscheln. Und dann kann man sich selber ein kleines Tütchen Sylter Muscheln bei uns mitnehmen.
0: Darf man das?
1: Auf jeden Fall, das ist ein Muss.
0: Ich meine, da kommen ja immer wieder kritische Fragen. Na ja, und hier zum Beispiel Sand, ne? Sylter Sand darf man ja nicht mit nach Hause nehmen, ne?
1: Nein, ich hätte immer gesagt, man hat ja sowieso, wenn man hier einmal war, hat man sowieso ein paar Muscheln in der Tasche automatisch, genauso wie Sand in den Schuhen. Ich glaube, dass bis wir da zu den Kontrollen kommen, so weit sind wir Gott sei Dank noch nicht.
0: Also Muscheln mitnehmen erlaubt auf jeden Fall bei uns auf der schönsten Insel der Welt und die Naturgewalten sollten Sie mal besuchen in List auf Sylt. Das lohnt sich auf jeden Fall. Wir haben die Internetseite der Naturgewalten auch bei uns auf unserer Internetseite verlinkt. 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
3: Es ist 7 Uhr. Guten Morgen.
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5: Moin von Sylt! Der Fachkräftemangel bleibt auf Sylt und den anderen nordfriesischen Inseln ein großes Problem. Seit April soll die digitale Plattform Moinboard dabei helfen, neue Mitarbeiter für Inselbetriebe und den öffentlichen Dienst zu gewinnen. Neben einem Jobfinder bietet das Portal auch Unterstützung beim Umzug, bei Behördengängen und bei der Orientierung auf den Inseln. Nach den ersten 180 Tagen ziehen die Verantwortlichen eine positive Bilanz. Besonders häufig wird der Jobfinder genutzt. Grundlage für das Projekt sind Studien, nach denen viele Interessierte nicht an fehlenden Jobs scheitern, sondern an Wohnraumsuche, Verwaltung und fehlenden Ansprechpartnern. Ab Januar 2027 startet die zweite Phase. Dann soll jede Insel eine feste Ansprechperson für Neuinsulaner bekommen. Die Wirtschaftsförderung Nordfriesland übernimmt für 3 Jahre die Koordination. Langfristig soll das Projekt auch als Vorbild für andere Regionen in Schleswig-Holstein dienen. Familien aufgepasst! Im Listermarkt in List läuft vom 12. bis 17. Oktober die Familienwoche. Der große Aktionstag steigt am Donnerstag, 15. Oktober von 13 bis 18 Uhr. Dann gibt es jede Menge Programm für Kinder und Eltern. Die Sylter Künstler Stefan Dobritz und Peter Witt malen gemeinsam mit den Kids. Bei der Söhring Vorrining wird gebastelt und bei gutem Wetter steht sogar eine Hüpfburg auf dem Parkplatz. Dazu kommt eine große Tombola mit attraktiven Preisen. Der Erlös geht wieder an eine Sylter Institution. Auch kulinarisch ist einiges los. Das Restaurant Sünder bietet familienfreundliche Speisen und Getränke an. Im Sylt Whisky Shop gibt es mindestens 10% Rabatt auf das Sortiment und die Sylter Genussmacherei schenkt Kindern beim Einkauf eine Packung Sylter Strandräuberpasta von Alexandro Pape. Also Donnerstag, 15. Oktober ab 13 Uhr. Familienaktionstag im Listermarkt in List. 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
5: Heute bleibt es auf Sylt wechselnd bis stark bewölkt. Im Tagesverlauf sind einzelne Schauer drin, zwischendurch gibt es aber auch trockene Abschnitte. Die Höchsttemperatur liegt bei etwa 19 Grad. Dazu weht anfangs ein mäßiger Südwestwind, später lässt der Wind etwas nach. Der Radio Sylt 3-Tage-Trend. Morgen wird es trockener mit größeren Auflockerungen und rund 18 Grad. Am Donnerstag wechseln sich Wolken und etwas Sonne ab. Meist bleibt es trocken bei etwa 17 Grad. Am Freitag bleibt es mild und überwiegend trocken mit rund 17 Grad.
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0: 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Und wenn Sie in Niebel ankommen, auf dem Terminal, dann treffen Sie ganz viele Mitarbeiter vom blauen Autozug. Die überreichen Ihnen zum Beispiel diese Sylt-Tüte. Da sind ja ganz viele Sylt-Informationen drin und einer von Ihnen ist Bernhard Bolte, ne?
1: Ja, wie du siehst, wir stehen in der Akquise hier und haben Spaß mit den Kunden. Also es macht schon wirklich Spaß, ja.
0: Du kommst hier aus der Region?
1: Ja, aus Sürup, also ganz in der Nähe hier, ja.
0: Und in Kommunikation zu bleiben mit dem Kollegen. Hallo, wie heißt der Kollege?
2: Dirk Schollwin.
0: Hallo Dirk, grüß dich. Herzlich willkommen hier bei mir in der Sendung.
2: Ja, danke schön.
0: Du bist auch hier jeden Tag am Start?
2: Ja, das läuft gut.
0: Wie bist du zum Auto zugekommen?
2: Ich bin von der Deutschen Bahn gewechselt damals, 2017. Ich habe mich von Anfang an wohl gefühlt und möchte auch noch lange hier bleiben.
0: Ja, die sind begeistert vom blauen Autozug und der blaue Autozug von seinen Mitarbeitern natürlich sowieso. 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
2: Heute gibt es Comedy und Kabarett im alten Kursaal in Westerland. Sonja Gründemann steht dort ab 20 Uhr auf der Bühne. Wer den Abend mit Unterhaltung, Musik und Humor verbringen möchte, bekommt hier einen guten Termin mitten in Westerland. Veranstaltungsort ist der alte Kursaal am Rathausplatz in der Andreas-Nielsen-Straße. Los geht es um 20 Uhr.
3: Morgen
2: wird es musikalisch im Chorsaal Rantum. Tone Fish kommen mit ihrer Pilgrims-Tour nach Sylt. Die Band verbindet Folk, Rock und traditionelle Einflüsse. Mit mehr als 1500 Konzerten bringt Tone Fish reichlich Bühnenerfahrung mit. Das Konzert beginnt um 20 Uhr im Chorsaal Rantum im Strandweg 7.
3: Übermorgen.
2: Thomas van Buren-Lenger lädt zu Faszination Magie ein. Der Sylter Zauberer setzt auf Close-Up-Magie. Die Tricks passieren also direkt vor den Augen des Publikums und nicht irgendwo weit entfernt auf einer großen Bühne. Thomas lebt auf Sylt, gehört zum Magischen Zirkel Deutschland und präsentiert seine Show auf der Insel bereits seit 2008. Beginn ist um 20 Uhr im Kursaal Rantum. Die Show dauert etwa eine Stunde.
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2: Heute bleibt es auf Sylt wechselnd bis stark bewölkt. Im Tagesverlauf sind einzelne Schauer drin. Zwischendurch gibt es aber auch trockene Abschnitte. Die Höchsttemperatur liegt bei etwa 19 Grad. Dazu weht anfangs ein mäßiger Südwestwind, später lässt der Wind etwas nach. Der Radio Sylt 3-Tage-Trend. Morgen wird es trockener mit größeren Auflockerungen und rund 18 Grad. Am Donnerstag wechseln sich Wolken und etwas Sonne ab. Meist bleibt es trocken bei etwa 17 Grad. Am Freitag bleibt es mild und überwiegend trocken mit rund 17 Grad.
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4: Willkommen in der nächsten halben Stunde hier bei radiosylt.de vom blauen Autozug. Es ist schön, dass ihr dabei seid und wir haben ja auch unsere eigene Comedy, das wisst ihr, ne? Unser Follower Klaas aus Hörnum, der sucht die lustigsten Sprüche aus dem Internet raus und daraus haben wir unsere eigene kleine Comedy-Show gemacht und gleich gibt's die nächste Folge hier bei mir. Moin!

0: 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Und hier gibt es jetzt wieder Comedy. Unser Follower Klaas aus Hörnum sucht ja das Lustigste raus aus dem Internet, die lustigsten Sprüche und vertont sie. Jetzt wieder.
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2: Moin. Abends gehe ich oft mit einer Schüssel Nudelsalat spazieren, um den Eindruck zu erwecken, ich hätte Freunde, die mich zu Partys einladen.

0: 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Und damit Sie zu Hause so richtig flexen können, also richtig schön angeben mit dem, was Sie wissen, sollten Sie auf jeden Fall mal eine Inselrundfahrt machen mit den Bussen der SVG. Und Finn Blunk ist Mobilitätsmanager bei der SVG. So eine Inselrundfahrt lohnt sich, ne?
1: Genau, auf jeden Fall. Also ich kann wirklich die Inselrundfahrten sehr empfehlen. Ich mache das auch jedes Mal, wenn ich Gäste habe. Eine Inselrundfahrt, vielleicht auch eine Idee, wenn das Wetter nicht ganz so perfekt ist, um an den Strand zu gehen. Wir fahren wirklich über die ganze Insel. Man kann sich jeden Ort einmal angucken. Man hat einen kurzen Aufenthalt in List und einen in Hörnum, dass man da auch vielleicht nochmal einen Kaffee trinken gehen kann. Und die Busfahrer sind alle super geschult und erzählen wirklich tolle Insights der Insel und stellen nochmal einzelne Besonderheiten der Insel vor.
0: Finn, dann gibt es ja noch eine ganz tolle Sache. Man kann sich ja auch einen Oldtimer-Bus mieten und auch im Bus über die Insel fahren und feiern, ne?
1: Genau, wir haben zwei richtig tolle Oldtimer aus den 60er, 70er Jahren. Sind auch wirklich eine Augenweide und die kann man chartern. Also ganz oft zum Beispiel bei Hochzeiten oder bei Feierlichkeiten jeglicher Art können die geschartert werden und somit nochmal so ein besonderes Feeling erzeugt werden.
0: Dankeschön, Finn, für die Infos. Sven Paulsen, du bist ja Chef der SVG. Die Busfahrer hier bei euch, das sind ja Sylter bzw. Menschen, die auf der Insel leben, ne?
2: Und wir haben aber auch immer wieder Urlauber und Touristen, ne, die hier auf der Insel die Busse gesehen haben und sagen, Mensch, ich möchte hier mal im Sommer arbeiten. Mhm. Ne, und auch das ist natürlich auch ein gewisser Appell. Vielleicht hat mal einer Lust, hier im Sommer bei uns zu arbeiten, jederzeit.
0: Das ist doch eine geniale Geschichte, oder? Einfach mal eine Saison raus, so ein Sabbatical auf Sylt und trotzdem arbeiten und diese schöne Nordseeinsel genießen. Den Kontakt zur SVG finden Sie bei uns auf unserer Homepage auf radiosylt.de.

0: Das Auto zu Radio Sylt mit Frank Bremser und es soll tatsächlich Leute geben, die waren noch nie auf Sylt. Joachim Lamdi zum Beispiel.
1: Sag ich Ihnen ganz ehrlich, bin schon überall auf der Welt gewesen, auf Tonga, in Westsamoa, in der Südsee, aber ich war noch nie auf Sylt. Heute Premiere.
0: Und da gibt's andere, das sind so waschechte Schleswig-Holsteiner wie Wolfgang Kubicki.
2: Gestern mal glauben, die Hamburger immer Sylt sei ein Stadtteil von Hamburg. Ich habe gestern Abend Hamburger getroffen, den ich erklären musste, Sylt bleibt schleswig-holsteinisch. Das ist eine besondere Insel, der Lage wegen, des Klimas wegen, sehr viel Sonnenscheinstunden, immer Luftbewegung. Es gibt, ich glaube, keine andere Region in Deutschland, in der Sie auf so wenig Quadratkilometern so viele gute Restaurants finden wie auf Sylt. Es gibt auch keine andere Location, obwohl ich von der Ostküste aus Strande komme. Timmendorfer Strand ist auch ganz toll. Aber keine andere Location in Schleswig-Holstein, wo Sie sich in so kurzer Zeit so intensiv erholen können wie auf dieser Insel. Ich bin immer wieder gerne hier, seit 50 Jahren jetzt. Und es ist einfach auch ein Ort der Entspannung, aber auch ein Ort der Anregung.
0: Absolut. Und darauf freuen Sie sich jetzt ganz besonders, auf Ihren Sylt-Urlaub. Und kommen Sie gerne mal bei uns auf der Homepage vorbei, auf radiosylt.de. Da finden Sie vom Autozug Radio Sylt auch unsere WhatsApp-Nummer zum Beispiel. Und da würden wir uns freuen, wenn Sie uns vielleicht mal eine Sprachnachricht schicken. Vielleicht einen kleinen Urlaubsgruß, dann können wir den hier auch bei uns im Radio mal senden. Denn wir sind Sylt in einer Stunde.

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2: Es ist 8 Uhr. Guten Morgen.
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4: Moin von Sylt! Der Fachkräftemangel bleibt auf Sylt und den anderen nordfriesischen Inseln ein großes Problem. Seit April soll die digitale Plattform Moinboard dabei helfen, neue Mitarbeiter für Inselbetriebe und den öffentlichen Dienst zu gewinnen. Neben einem Jobfinder bietet das Portal auch Unterstützung beim Umzug, bei Behördengängen und bei der Orientierung auf den Inseln. Nach den ersten 180 Tagen ziehen die Verantwortlichen eine positive Bilanz. Besonders häufig wird der Jobfinder genutzt. Grundlage für das Projekt sind Studien, nach denen viele Interessierte nicht an fehlenden Jobs scheitern, sondern an Wohnraumsuche, Verwaltung und fehlenden Ansprechpartnern. Ab Januar 2027 startet die zweite Phase. Dann soll jede Insel eine feste Ansprechperson für Neuinsulaner bekommen. Die Wirtschaftsförderung Nordfriesland übernimmt für 3 Jahre die Koordination. Langfristig soll das Projekt auch als Vorbild für andere Regionen in Schleswig-Holstein dienen. Familien aufgepasst! 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Oktober die Familienwoche. Der große Aktionstag steigt am Donnerstag, 15. Oktober von 13 bis 18 Uhr. Dann gibt es jede Menge Programm für Kinder und Eltern. Die Sylter Künstler Stefan Dobritz und Peter Witt malen gemeinsam mit den Kids. Bei der Söhring Vorrining wird gebastelt und bei gutem Wetter steht sogar eine Hüpfburg auf dem Parkplatz. Dazu kommt eine große Tombola mit attraktiven Preisen. Der Erlös geht wieder an eine Sylter Institution. Auch kulinarisch ist einiges los. Das Restaurant Sünder bietet familienfreundliche Speisen und Getränke an. Im Sylt Whisky Shop gibt es mindestens 10% Rabatt auf das Sortiment und die Sylter Genussmacherei schenkt Kindern beim Einkauf eine Packung Sylter Strandräuberpasta von Alexandro Pape. Also Donnerstag, 15. Oktober ab 13 Uhr. Familienaktionstag im Listermarkt in List. 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
4: Heute bleibt es auf Sylt wechselnd bis stark bewölkt. Im Tagesverlauf sind einzelne Schauer drin. Zwischendurch gibt es aber auch trockene Abschnitte. Die Höchsttemperatur liegt bei etwa 19 Grad. Dazu weht anfangs ein mäßiger Südwestwind. Später lässt der Wind etwas nach. Der Radio Sylt 3-Tage-Trend. Morgen wird es trockener mit größeren Auflockerungen und rund 18 Grad. Am Donnerstag wechseln sich Wolken und etwas Sonne ab. Meist bleibt es trocken bei etwa 17 Grad. Am Freitag bleibt es mild und überwiegend trocken mit rund 17 Grad.
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5: So, eigentlich könnte die Sendung auch einen Kopf ein Arsch heißen, ne?
6: Ja, oder? Sagen wir, wir können umtaufen, ne?
5: Hallo, moin. Na, Conny?
6: Na, Frank, wie sieht's aus?
5: Mitte der Woche, ne? Ja. Bergfest. Oh, Mensch, doch.
6: Ich sag dir, ist schon bald wieder Wochenende. Du. Wir können schon wieder Party machen gehen, ne?
5: So sieht's aus.
6: Ich sag's dir. Frank.
5: Was ist los?
6: Ich habe ja einen Aufreger der Woche. Du musst hier drücken.
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6: Und du wirst es nicht glauben, der kommt aus der Strandstraße 22.
5: Okay.
6: Aus der Tiefgarage.
5: Ja.
6: Boah. Du, da gibt es ja eine riesengroße Wohnanlage und da gibt es unten drinne ja eine Tiefgarage.
5: Ja, ja.
6: Von diesen Mengen an Plätzen sind vielleicht 20 Stück belegt und 50 oder so sind immer leer, wenn nicht noch mehr.
5: Ja.
6: Und das bei dieser Parkplatzsituation, die draußen herrscht.
5: Ja, kaum zu glauben, ja.
6: Weil viele von den Eigentümern, die ihre Wohnungen da haben, gar keinen Parkplatz brauchen, aber einen Parkplatz damals mit gemietet haben. Und jetzt schätzt doch mal, was der Parkplatz den ganz guten Leuten, die flink waren und sich gleich einen gemietet haben, was die im Monat dafür zahlen für die Tiefgarage.
5: Für einen Stellplatz in der Tiefgarage. Früher, also wenn ich eine Wohnung gekauft habe, was ich denn dafür zahle? Oder ist es, kaufe ich den? Oder muss ich den
6: mieten? Nein, du kannst ihn anmieten. Du musst dafür monatlich dann eine Summe zahlen.
5: Was zahle ich dafür? 80, 90 Euro?
6: 100? Ach, können wir gut. Nee, 15 Euro, Frank.
5: Quatsch. Und da nicht ist alles dabei.
6: Die Instandhaltung wird dann auf die
5: 15 Euro für einen Stellplatz mitten in der Stadt?
6: Ja,
5: ich glaube, da bellen ja sogar unsere Hunde hier.
6: Ja, ja, ich sag dir, du, die sausen gerade drauf. Hörst du sie jetzt gerade hier über den Flur hier vorne? Aber die kommen gleich wieder zurückgeheizt, sag ich dir. Weil du hast ja wieder Leckerchen in der Tasche.
5: So ist es.
6: Ja. Deswegen sind die ja so wild. Und ja, da geht's geht darum, und da wollte jetzt einer, der auch eine Wohnung gekauft hat, wollte gerne einen Stellplatz haben.
5: Ja.
6: Da hat man ihm angeboten, im Monat 180 Euro solle er dafür zahlen, von einem Eigentümer, der einen Stellplatz hat, aber gar keinen Führerschein.
5: Und auch gar kein Auto. Und der zahlt 15 Euro und wir 180 haben im Monat.
6: Will er sie vermieten? Du, und im Sommer, in der Hauptsaison, vermieten sie diese Plätze für... sage und schreibe 15, 13, 15, 20 Euro pro Tag an Touristen.
5: Okay.
6: Und das bei dieser Parkplatzsituation da auf der Ecke.
5: Ja.
6: Da sind manchmal 50 Stellplätze frei, das musst du dir mal reinziehen. Und dann sollte das umgelegt werden. Mhm. Auch die Kosten, die ja da immer drauflaufen.
5: Ja, klar.
6: Das Ding ist, diejenigen, die ihre Wohnung da drin haben, auch keinen Stellplatz haben, müssen trotzdem für die Sanierung, für den Strom, für das Tor und so weiter, wenn da was repariert oder gewartet werden muss, müssen die mitbezahlen.
5: Ach nee.
6: Das ist ja wirklich, sei mal ehrlich, ist ein Aufreger, ne? Und ja, da drin ist alles leer. Ja. Da war ein wunderschönes Foto in der Zeitung, wo die ganze Tiefgarage über den World Surf Cup fast leer war.
5: Ach ja, es ist so.
6: Und die Leute sich draußen um die Parkplätze kloppen, ne? Zieh dir das mal rein.
5: Das ist ein Aufreger, ja.
6: Das ist echt ein Aufreger, ne? Also da habe ich auch ein bisschen geschluckt.
5: Könnte allerdings gewinnbringend sein, wenn sich alle, die Eigentümer alle zusammen raufen und dann auf ihren Stellplatz verzichten und dann Geld nehmen für stundenweise von
6: so Parkraumbewirtschaftung.
5: Ja, genau.
6: Können Sie doch easy Parking dazu.
5: Na, Logo. Guck mal. Wunderbar. Aber du hast noch mehr für uns, Conny, natürlich.
6: Ja, klar.
5: Dann schnacken wir gleich weiter. Jetzt gibt es erstmal Musik hier bei uns bei Radio Sylt und gleich geht's weiter hier im Sylter Journal Express.

0: 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Gerade der Aufreger der Woche zum Thema leere Tiefgarage in der Strandstraße. Ja, herrlich. Genau. Was es nicht alles gibt bei uns auf der Insel. Ne? Die herrlichen Anekdötchen, sie sind immer wieder vorhanden. Also
1: bei uns auf der Insel gibt es nichts, was es nicht gibt. Glaube mir, es ist wirklich so. Ja. Aber ich habe auch wieder was Schönes. Ne? Ich habe ja auch immer schöne Sachen. Ne? Und zwar unsere Sylter Verkehrsgesellschaft. Es ist doch an diesem Wochenende, weißt du doch, die Strandkorbversteigerung.
0: Ja, in List.
1: Und da kannst du wieder richtig schön mit dem Bus fahren. Mhm. Die machen wieder von der SVG mit der Linie 1, dass du bis zum Listerhafen kommst und dann nur noch ganz wenige Schritte bis zum Erlebniszentrum Naturgewalten kannst. Mhm. Also die Akkreditierung, jetzt habe ich wieder so ein Wort, siehst du? Wieder
0: Akkreditierung.
1: So wunderbar, so, ja, gut, dass ich dich habe. Geht ja los ab 13.30 Uhr und der Versteigerungsbeginn ab 14.30 Uhr, wieder am 10. Oktober.
0: Ja.
1: Das ist ja immer da wirklich richtig schön. Da kann man wirklich nur sagen, nehmt euch den Bus, ihr habt keine Parkplatzprobleme, ihr fahrt hin, guckt ein bisschen durch die Welt, könnt hier gucken, könnt da gucken und dann hinterher wieder in aller Ruhe zurück. Mhm. Besser geht's doch gar nicht. Und im Endeffekt könnt ihr euch einen schönen Strandkorb ersteigern und dann ist es auch gar kein Problem, die nach Hause zu kriegen, da ist man euch dann auch behilflich.
0: Mhm. Okay, das ist gut. Finde ich eine super Geschichte.
1: Du hast, glaube ich, auch mal irgendwie einen Strandkorb hier von der Insel rübergekriegt zu dir.
0: Ja, Kiel, ne? Ja, das war aber da irgendwie über andere Wege. Danuta hat das organisiert.
1: Ja, du hast natürlich wieder deine Freundeskreise ausgeschöpft.
0: Ich nicht. Danuta kennt ja auch so viele Leute auf der Insel und da hat das dann gefunzt. Ne?
1: Nee, aber wirklich, du, die Strandkörbe sind wirklich super gut erhalten. Freunde von uns haben sicher auch mal einen mitgenommen, die hatten aber einen großen Transporter. Du, vor Jahren, der steht immer noch bei denen. Der steht immer noch. Und das für ein Appel und für ein Ei. Ich glaube, die haben irgendwie 250 Euro bezahlt für einen fast neuwertigen Strandkorb. Also es lohnt sich wirklich. Wer einen Strandkorb braucht, Kinder, los, auf geht's.
0: Auf geht's, ja.
1: Unbedingt müsst ihr hin und holt euch einen Strandkorb. Ja, und dann wieder, ne? Diesmal haben wir Voss in der Strandstraße. Och, du wirst es nicht für möglich halten. Heute, am 8. Oktober, kann man da wieder ganz tolle Sachen basteln. Von 10 bis 17 Uhr kann man selber da diese Acrylmarker und
0: aber
1: wie die alle
0: heißen. Wir haben heute den 7. Oktober, das hast du auf der Pfanne, ne?
1: Nee, wir haben heute den 8. Heute ist...
0: Nee, heute ist Mittwoch, der 7. Guck doch mal auf den Kalender.
1: Bist du verrückt?
0: Einen Tag zu weit? Dann müssen wir das jetzt nochmal revidieren. Nicht, dass jetzt alle hinlaufen zu Voss.
1: Nein,
0: ne?
1: Um Gottes Willen.
0: Nee, das ist morgen. 8. Das ist dann am Donnerstag. Also morgen Donnerstag, der 8.
1: Kannst du mal sehen, ich bin schon einen Tag zu weit.
0: Du bist deiner Zeit voraus, Conny.
1: Ich bin meiner Zeit voraus, so wie das. Immer. Ich bin meiner Zeit immer voraus. Aber gut, deswegen habe ich dich ja, meine Lieber. Ne?
0: Und deswegen, irgendwas muss ich ja auch können. Ne?
1: Ja, für irgendwas musst du ja auch mal da sein, während wir zwei hier zusammensitzen und klönen. Ne?
0: Genau.
1: Und dies ist dann, wie gesagt, morgen von 10 bis 17 Uhr solltet ihr unbedingt machen bei Voss in der Strandstraße. Das macht echt immer Spaß. Und vor allem für die Kinder, sogar Erwachsene sind dabei und lassen sich da mal so ein bisschen, ne, Steinchen malen und sowas, Postkarten gestalten und so. Aber ist ja immer toll, was sich Voss auch für die Kinder in den Ferien einfallen lässt.
0: Absolut,
1: ne?
0: Muss man einfach mal sagen, müssen sie nicht machen. Könnte man auch sagen, wir machen Dienst nach Vorschrift, das bedeutet ja auch immer Arbeit. Ne? Aber finde ich auch richtig toll. Kompliment an die Familie Voss für so viel Vorbereitung und Liebe
1: zum Geschäft. Ich glaube, das ist von alten Papa Voss hängen geblieben. Ja. Das hat sich auf die Kinder übertragen und genauso ist es gut.
0: So eine Tradition soll man dann auch fortsetzen, finde ich super. Find ich habe auch noch was. Ich habe auch noch was.
1: Erzähl.
0: Ja, und zwar Familienzeit und zwar in List vom 12. bis 17. Oktober läuft im Lister Markt dann die Familienwoche. Der große Aktionstag ist dann am 15. Oktober von 13 bis 18 Uhr. Hättest du auch noch gehabt, oder?
1: Ja, genau. Darfst du auch machen.
0: Ich darf auch mal. Dann können Kinder malen, basteln und zusammen mit den Sylter Künstlern Stefan Dobritz und Peter Witt kleine Kunstwerke gestalten. Ich habe übrigens die Kunstwerke auch schon gesehen im Listermarkt von den beiden. Das ist wirklich super schön. Also ganz tolle Geschichte. Oh, jetzt klingelt es. Meine Frau ruft an. Warte mal.
1: Warte, jetzt wird kontrolliert, ob wir zwei arbeiten.
0: Ich muss mal kurz rangehen.
1: So ist es Leben, Kinder. Seht ihr, ihr seid live dabei. Es geht nicht anders. Ne? Also soll mal einer sagen, wir sind nicht live, dann ist was los.
0: Hier bei uns. Aber das kann ja wohl nicht angehen, du, dass sie hier. Ne?
1: Ich wollte gerade sagen, wo ist sie denn?
0: Die hat einfach nicht zu tun. Die ist unterwegs. Die hat jetzt,
1: da kann sie ja
0: hat
1: nicht
0: ja
1: gerade
0: ne? unsere Tochter zur Schule gebracht.
1: Siehst du?
0: Und jetzt auf dem Rückweg dachte sie wahrscheinlich, hat sie den falschen Radiosender an oder so. Ich weiß auch nicht, was da los ist. Aber
1: da
0: egal.
1: Musst du mal ein ernstes Wort mit ihr
0: ja,
1: reden.
0: Ja,
1: ne?
0: Das werde ich gleich machen.
1: Nur erzähl weiter.
0: Genau, also da kann man mit den Künstlern zusammen kreativ sein. Auch die Söring for Ining ist mit mit dabei. Richtig. Und wenn das Wetter passt, dann gibt es draußen auch eine Hüpfburg. Dazu kommt eine große Tombola mit besonderen Preisen und der Erlös geht wieder an eine Sylter Institution. Klasse Geschichte.
1: Das siehst du.
0: Die Geschäfte haben natürlich auch geöffnet Sachen. Und machen besondere Rabattaktionen und so weiter. Das Ganze also Familienwoche im Listermarkt vom 12. bis zum 17. Oktober. Der große Aktionstag steigt dann am 15. Oktober ab 13 Uhr.
1: Genau, und alle haben immer noch ein bisschen Platz im Koffer. Oder man kann auch bei Harry Jensen einen zusätzlichen Koffer erwerben. Das ist überhaupt kein Problem. Also wenn ihr einkaufen und shoppen geht, unsere Geschäfte lieben es auf der Insel, wenn unsere Gäste zum Shoppen kommen.
0: Natürlich.
1: Also, neue Koffer sind gar kein Problem. Gar nicht.
0: Hast du noch mehr, Conny?
1: Ja, klar.
0: Dann machen wir jetzt kurz Musik, würde ich sagen.
1: Und dann
0: machen wir gleich mal weiter, ne?
1: Auf jeden Fall.

0: 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Ja, so, und von Conny gibt es jetzt...
1: Natürlich haben sie uns beide am Ohr.
0: So,
1: was
0: natürlich.
1: Wünscht man sich Schöneres
0: morgen? Klar, logisch, ne?
1: Ich sag's dir. Nein, aber es gibt ja lebhafte Diskussionen. Am Montag war doch der neue Nord-Nord-Mord-Krimi.
0: Ja.
1: Auf Sendung.
0: Yes.
1: Und gestern schon und vorgestern noch nicht, aber gestern den ganzen Tag wurde darüber geredet, diskutiert. Die einen sagen, war Mist, war nicht gut, langweilig, es gibt nur eine Straße auf Sylt, nur die, die zum Ellenbogen hinten raus, die Panzerstraße, sonst hat Sylt keine Straße.
0: Immer am einfachsten für die, ne, von den Dreharbeiten her.
1: Ja,
0: ne?
1: Natürlich, das kann man locker absperren. Ich fand die Sendung gut und vor allem, weil ich mitgespielt habe. Das
0: war
1: der Hauptgrund.
0: Das ist doch klar.
1: Und du glaubst
0: gar
1: nicht.
0: Ich lasse im Café Wien nochmal so einen Marzipan-Oscar machen.
1: Ne? Ja, unbedingt. Bin ich dabei. Ja. Nein, was meinst du, wie viele mich auch angesprochen und angeschrieben haben? Selbst meine Tochter im Hotel sind Gäste gekommen zu ihr runter und haben gesagt, oh, Frau Rickert, ich habe gerade ihre Mutter im Fernsehen gesehen. Meine Tochter natürlich Kakao geschrien. Ne?
0: Ja, ja.
1: Aber es war schon toll. Aber wie unterschiedlich die Meinungen zu diesem Nord-Nord-Mord sind. Die Leute verstehen einfach nicht, dass der Oliver Vnuk da eine Rolle spielt. Der ist ja privat gar nicht so, wie er da dargestellt wird. Aber ich finde das so herrlich, dass manche Leute glauben, er ist wirklich so.
0: Ja.
1: Die glauben das wirklich.
0: Aber
1: ne?
0: das ist dann ja auch dann ein guter Schauspieler, wenn er das so
1: perfekt
0: spielen kann.
1: Ja,
0: so knochig und bisschen,
1: so ein bisschen deppert,
0: ja. Dann ist das einfach so. Aber ich finde das auch immer bei ganz vielen Schauspielern, auch Jan-Josef Liefers ist ja auch so einer, ne? Der
1: auch,
0: in dieser Rolle
1: genau.
0: ja im Tatort ja total autistisch ist und wirklich das großartig spielt und so ist er ja auch nicht, ne? Um mal so sagen. Ne? Ist ja so.
1: Nee, das ist wirklich so. Wenn man da so die einzelnen Schauspieler beobachtet, dann ist man immer wieder überrascht. Mhm. Aber dass die Menschen wirklich denken, sie haben den Menschen so, dass er sich so auch darstellt.
0: Du, die denken ja von uns auch, wir sind nett, Conny.
1: Denken die? Meinst du wirklich? Du bist total verrückt, du.
0: Ja, bin ich auch.
1: Ich muss
0: ein Kopf,
1: so lachen.
0: Ein Arsch, ne? Weiß Bescheid.
1: Ja, sag ich dir, immer wieder. Ja. Aber eins muss ich dir noch sagen,
0: erzähl.
1: Da habe ich heute auch und gestern schon so dauernd geguckt bei Facebook.
0: Aha.
1: Und zwar bei Facebook und Instagram weisen schon unheimliche viele Gemeinden auf den Winterräum- und Streudienst hin.
0: Ja, irre. Ja, irre,
1: die weisen
0: stimmt.
1: da jetzt schon auf hin.
0: Ja.
1: Sag mal, wissen die, was wir noch nicht wissen? Was an Schnee oder Eis kommt oder so?
0: Ich hoffe
1: und
0: nicht.
1: Du wirst es nicht glauben, auch vor allem so in Feriengebieten weisen sie massiv auf Zweitwohnungen und Ferienhäuser hin, dass sie wirklich dafür als Eigentümer zu haften und gerade zu stehen
0: ist
1: haben.
0: Ist so, ne? Ist so.
1: Ja, und ich habe heute gedacht, und gestern, ich lese nicht richtig, ich denke, sind die verrückt geworden? Wir haben es Oktober. Die rechnen schon mit Eis und Schnee.
0: Aber Leute, es kommt schneller, als wir denken.
1: Doch, erzähl's
0: aber
1: nicht,
0: bitte
1: erzähl's.
0: Nicht. Bitte nicht, nee, ne?
1: Ich hab Flipflops weggeräumt. Ne? Nächstes Jahr ist wieder raus, ne? Ich hole jetzt schon die Stiefel raus.
0: Kannst du die nicht irgendwie aufschneiden als Flipflop tragen, dann mit dicker
1: Sohle?
0: Ja,
1: genau,
0: oder
1: vorne
0: so?
1: Die Zehen rausgucken lassen.
0: Raus,
1: ne?
0: Ne?
1: Genau, und dann bei Eis und Schnee, du, ich sage
0: sag
1: dir.
0: Sag mal, was ich dich mal fragen wollte, ist Marc eigentlich schon aufgeregt? Ist ja jetzt bald soweit? 24. 25. Oktober, Konzerte.
1: Auf jeden Fall, Frank.
0: Es ist ja schon was Besonderes, wenn man zu Hause auftritt, ne?
1: Ja,
0: also ich weiß immer, ich stand ja schon vor 10.000 Leuten auf einer Bühne und habe moderiert, war ich weniger aufgeregt als bei einer Familienfeier,
1: so
0: wenn ich vor Freunden und Familie und Bekannten und so weiter sprechen muss. Geht ihm das auch so, dass er dann so denkt?
1: Ja, auf jeden Fall. Ich beobachte das ja jetzt schon, ne? Also wir reden ja auch täglich darüber und wir sind dann auch immer, sagt er, das muss ich noch, oh, da muss ich nochmal ran, da muss ich nochmal mehr intensiv, dann probt er mit dem Tanzen und so weiter. Wie das alles so ablaufen soll. Das macht er also ganz, ganz toll. Er freut sich auf jeden Fall. Er ist total lieblich.
0: Er soll sich einfach nur sagen, das sind eh alles Drecksäcke.
1: Genau. Sagt er sowieso.
0: Ja, ja, genau. Ja, dann lass uns doch gleich. Hast du noch was? Oder
1: nee, jetzt habe ich sie alle.
0: Dann würde ich sagen, dann spielen wir jetzt natürlich Marc in großer Vorfreude auf den 24. und 25. Oktober. Welchen Song wünschst du dir, Conny?
1: Oh, warte, was nehmen wir? Dancing to the Summer Rain.
0: Dancing to the Summer Rain. Okay, genau. Also ich will jetzt nicht hier die ganzen Song kaputt machen. Hier kommt Marc Matlock, the one and only, unser Sylter Goldkehlchen. Am 24., 25. Oktober ist er im alten Kursaal, am 24. ausverkauft, am 25. gibt es leider noch ein paar Tickets, müsst ihr mal in den Vorverkaufsstellen nachfragen. Genau. Und dann könnt ihr ihn wirklich exklusiv erleben und zwar mit ganz viel Sylter Musikern mit auf der Bühne.
1: Auf jeden Fall.
0: Großartiges
1: Markus
0: Ding.
1: Markus Giebner, ja. Andreas Bollmann, oh toll.
0: Hammer.
1: Ich sag es dir.
0: Conny, wir freuen uns drauf. Und jetzt kommt er, Marc Matlock hier bei Radio Sylt. Musik wie Urlaub, wenn das nicht
1: auf
0: wie Urlaub klingt,
1: Fall.
0: Oder? Okay, bis morgen.
1: Bis dann. Tschüss.

0: 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Mein Name ist Frank Bremser. Schön, dass ich bei Ihnen sein darf. Und die Adlerschiffe hier bei uns auf Sylt, die haben sich ganz viel tolles Programm für Sie ausgedacht. Zum Beispiel ein toller Ausflug ist natürlich auch der Ausflug nach Helgoland. Larissa ist bei mir. Wann geht das los?
1: Da geht es aktuell 5-mal die Woche von Sonntag bis Donnerstag. Man hat fast 4 Stunden Aufenthalt, um die Hochseeinsel zu erkunden. Zur Langen Anna kann man da ganz in Ruhe gehen. Natürlich shoppen sollte man auf Helgoland auf jeden Fall machen. Und
0: ums Oberland zum Beispiel gehen ist auch was. Die Bunker besichtigen. Also ich kann jetzt ja als Insider auch ein bisschen berichten darüber. Und was natürlich der Vorteil ist, was viele deswegen ja auch machen, dann aber erkennen, die Insel ist ja doch mehr als nur der Fuselfelsen, wie man ja so manchmal sagt. Man kann dort zollfrei und mehrwertsteuerfrei einkaufen.
1: Richtig, ganz genau. Das ist auch immer noch so. Gerade Alkohol und Zigaretten sind dann natürlich sehr beliebt. Aber man kann auch gute Klamotten, Taschen, kann man alles schön einkaufen gehen.
0: Und ich bin ja auch Fan der Badedüne, die gibt's ja auch. Da kann man dann ja mit so einer kleinen Fähre rüberfahren und dann nochmal fernab vom Trubel der Hauptinsel dann ja auch ein bisschen spazieren gehen, ne?
1: Genau, das schafft man selten in einem Tag, aber man kann natürlich auch mit uns sagen, man fährt an einem Tag hin und am nächsten Tag erst wieder zurück und hat dann den Riesenvorteil, dass man sagen, man sieht Helgoland, wenn um 5 alle Gäste, alle Schiffe wieder abgelegt haben und hat die Insel quasi mit den Einheimischen für sich und bleibt dann über Nacht. Das ist natürlich auch wunderschön und ganz besonders dann.
0: Das ist wirklich eine ganz besondere Geschichte, wirklich mal auf der Insel zu bleiben, denn sie wird dann ganz ruhig. Und wenn man dann auf der Hochsee übernachtet, kann ich Ihnen sagen, Sie werden schlafen wie ein Baby. Alle Infos zu den Fahrten nach Helgoland mit den Adlerschiffen finden Sie natürlich auf der Homepage der Adlerschiffe, adler-schiffe.de. 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
3: Heute bleibt es auf Sylt wechselnd bis stark bewölkt. Im Tagesverlauf sind einzelne Schauer drin. Zwischendurch gibt es aber auch trockene Abschnitte. Die Höchsttemperatur liegt bei etwa 19 Grad. Dazu weht anfangs ein mäßiger Südwestwind, später lässt der Wind etwas nach. Der Radio Sylt 3-Tage-Trend. Morgen wird es trockener mit größeren Auflockerungen und rund 18 Grad. Am Donnerstag wechseln sich Wolken und etwas Sonne ab. Meist bleibt es trocken bei etwa 17 Grad. Am Freitag bleibt es mild und überwiegend trocken mit rund 17 Grad.
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2: Moin Leute. Also, geht ein Mann zum Arzt und sagt, Herr Doktor, sagen Sie mal, kann ich eigentlich mit Durchfall baden? Da sagt der Doktor zum Patienten, wenn Sie die Wanne voll kriegen, ist das kein Problem. Tschüss.

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2: Heute gibt es Comedy und Kabarett im alten Kursaal in Westerland. Sonja Gründemann steht dort ab 20 Uhr auf der Bühne. Wer den Abend mit Unterhaltung, Musik und Humor verbringen möchte, bekommt hier einen guten Termin mitten in Westerland. Veranstaltungsort ist der alte Kursaal am Rathausplatz in der Andreas-Nielsen-Straße. Los geht es um 20 Uhr.
3: Morgen
2: wird es musikalisch im Chorsaal Rantum. Tone Fish kommen mit ihrer Pilgrims-Tour nach Sylt. Die Band verbindet Folk, Rock und traditionelle Einflüsse. Mit mehr als 1500 Konzerten bringt Tone Fish reichlich Bühnenerfahrung mit. Das Konzert beginnt um 20 Uhr im Chorsaal Rantum im Strandweg 7.
3: Übermorgen.
2: Thomas van Buren-Lenger lädt zu Faszination Magie ein. Der Sylter Zauberer setzt auf Close-Up-Magie. Die Tricks passieren also direkt vor den Augen des Publikums und nicht irgendwo weit entfernt auf einer großen Bühne. Thomas lebt auf Sylt, gehört zum Magischen Zirkel Deutschland und präsentiert seine Show auf der Insel bereits seit 2008. Beginn ist um 20 Uhr im Kursaal Rantum. Die Show dauert etwa eine Stunde.
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2: Es ist 9 Uhr.
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4: Moin von Sylt! Der Fachkräftemangel bleibt auf Sylt und den anderen nordfriesischen Inseln ein großes Problem. Seit April soll die digitale Plattform Moinboard dabei helfen, neue Mitarbeiter für Inselbetriebe und den öffentlichen Dienst zu gewinnen. Neben einem Jobfinder bietet das Portal auch Unterstützung beim Umzug, bei Behördengängen und bei der Orientierung auf den Inseln. Nach den ersten 180 Tagen ziehen die Verantwortlichen eine positive Bilanz. Besonders häufig wird der Jobfinder genutzt. Grundlage für das Projekt sind Studien, nach denen viele Interessierte nicht an fehlenden Jobs scheitern, sondern an Wohnraumsuche, Verwaltung und fehlenden Ansprechpartnern. Ab Januar 2027 startet die zweite Phase. Dann soll jede Insel eine feste Ansprechperson für Neuinsulaner bekommen. Die Wirtschaftsförderung Nordfriesland übernimmt für 3 Jahre die Koordination. Langfristig soll das Projekt auch als Vorbild für andere Regionen in Schleswig-Holstein dienen. Familien aufgepasst! Im Listermarkt in List läuft vom 12. bis 17. Oktober die Familienwoche. Der große Aktionstag steigt am Donnerstag, 15. Oktober von 13 bis 18 Uhr. Dann gibt es jede Menge Programm für Kinder und Eltern. Die Sylter Künstler Stefan Dobritz und Peter Witt malen gemeinsam mit den Kids. Bei der Söhring Vorrining wird gebastelt und bei gutem Wetter steht sogar eine Hüpfburg auf dem Parkplatz. Dazu kommt eine große Tombola mit attraktiven Preisen. Der Erlös geht wieder an eine Sylter Institution. Auch kulinarisch ist einiges los. Das Restaurant Sünder bietet familienfreundliche Speisen und Getränke an. Im Sylt Whisky Shop gibt es mindestens 10% Rabatt auf das Sortiment und die Sylter Genussmacherei schenkt Kindern beim Einkauf eine Packung Sylter Strandräuberpasta von Alexandro Pape. Also Donnerstag, 15. Oktober ab 13 Uhr. Familienaktionstag im Listermarkt in List. 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
4: Heute bleibt es auf Sylt überwiegend stark bewölkt. Tagsüber ist es meist trocken, am Abend kann etwas Regen aufziehen. Die Höchsttemperatur liegt bei 17 Grad. Der Wind kommt zunächst aus Ost bis Südost, später eher aus Süd mit etwa 15 bis 20 Kilometern pro Stunde. Der Radio Sylt 3-Tage-Trend. Morgen wird es deutlich windiger. Dazu gibt es Regenschauer bei maximal 14 Grad. Der Nordwestwind erreicht im Mittel rund 45 Kilometer pro Stunde. Böen können über 70 Kilometer pro Stunde schaffen. Am Freitag bleibt es wechselhaft mit Regen und kräftigem Südwestwind. Höchstwerte um 13 Grad. Am Samstag gibt es weitere Schauer, örtlich auch Gewitter. Dazu bleibt es windig bei rund 14 Grad.
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0: 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Ich freue mich, dass ich euch begleiten darf hier auf der Strecke von Niebel nach Sylt oder eben umgekehrt. Und ja, die Lokomotive, die fährt vorne, ne? Ist ja klar. Und in der Lokomotive sitzt zum Beispiel der Düke. Er ist Lokomotivführer bei der RDC Deutschland Gruppe und hier beim Blauen Autozug. War das eigentlich so ein Traum von dir?
1: Also ich hatte jetzt nicht so kindheitstraummäßig so, ja, unbedingt Lokführer. Ich hatte nie wirklich was mit Eisenbahn vorher zu tun.
0: Ja.
1: Aber jetzt im Nachhinein, ich möchte keinen anderen Job mehr machen.
0: Was hast du vorher gemacht?
1: Großen Außerhandel gelernt im Kfz-Fachbereich.
0: Was sind so die größten Herausforderungen für dich als Lokführer?
1: Die Konzentration hochhalten, würde ich sagen. Also das ist eine Sache, die muss man lernen, weil das ist halt das Hauptaugenmerk darauf liegt halt nicht, ja, ich fahre und das Signal sagt halt oder fahren, sondern gerade im Störungsfall, was mache ich wenn? Und dieses Wissen muss halt permanent immer sofort zur Verfügung stehen.
0: So sind sie hochmotiviert, die Mitarbeiter vom Blauen Autozug, und die bringen euch sicher von Niebel nach Westerland oder eben umgekehrt, und wir begleiten euch auch dazu mit Feel Good Music 24 Stunden. 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
1: Heute bleibt es auf Sylt überwiegend stark bewölkt. Tagsüber ist es meist trocken, am Abend kann etwas Regen aufziehen. Die Höchsttemperatur liegt bei 17 Grad. Der Wind kommt zunächst aus Ost bis Südost, später eher aus Süd mit etwa 15 bis 20 Kilometern pro Stunde. Der Radio Sylt 3-Tage-Trend. Morgen wird es deutlich windiger. Dazu gibt es Regenschauer bei maximal 14 Grad. Der Nordwestwind erreicht im Mittel rund 45 Kilometer pro Stunde. Böen können über 70 Kilometer pro Stunde schaffen. Am Freitag bleibt es wechselhaft mit Regen und kräftigem Südwestwind. Höchstwerte um 13 Grad. Am Samstag gibt es weitere Schauer, örtlich auch Gewitter. Dazu bleibt es windig bei rund 14 Grad.
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2: Moin, Leute, ich bin so alt. Bei uns hieß Lifehack früher ja noch Trick 17.
3: Stehst du gut mit dem Chef? Ja, dann wechselt der Chef. Das ist Murphys Gesetz.

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2: Es ist 10 Uhr.
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4: Moin von Sylt! Der Fachkräftemangel bleibt auf Sylt und den anderen nordfriesischen Inseln ein großes Problem. Seit April soll die digitale Plattform Moinboard dabei helfen, neue Mitarbeiter für Inselbetriebe und den öffentlichen Dienst zu gewinnen. Neben einem Jobfinder bietet das Portal auch Unterstützung beim Umzug, bei Behördengängen und bei der Orientierung auf den Inseln. Nach den ersten 180 Tagen ziehen die Verantwortlichen eine positive Bilanz. Besonders häufig wird der Jobfinder genutzt. Grundlage für das Projekt sind Studien, nach denen viele Interessierte nicht an fehlenden Jobs scheitern, sondern an Wohnraumsuche, Verwaltung und fehlenden Ansprechpartnern. Ab Januar 2027 startet die zweite Phase. Dann soll jede Insel eine feste Ansprechperson für Neuinsulaner bekommen. Die Wirtschaftsförderung Nordfriesland übernimmt für 3 Jahre die Koordination. Langfristig soll das Projekt auch als Vorbild für andere Regionen in Schleswig-Holstein dienen. Familien aufgepasst! Im Listermarkt in List läuft vom 12. bis 17. Oktober die Familienwoche. Der große Aktionstag steigt am Donnerstag, 15. Oktober von 13 bis 18 Uhr. Dann gibt es jede Menge Programm für Kinder und Eltern. Die Sylter Künstler Stefan Dobritz und Peter Witt malen gemeinsam mit den Kids. Bei der Söhring Vorrining wird gebastelt und bei gutem Wetter steht sogar eine Hüpfburg auf dem Parkplatz. Dazu kommt eine große Tombola mit attraktiven Preisen. Der Erlös geht wieder an eine Sylter Institution. Auch kulinarisch ist einiges los. Das Restaurant Sünder bietet familienfreundliche Speisen und Getränke an. Im Sylt Whisky Shop gibt es mindestens 10% Rabatt auf das Sortiment und die Sylter Genussmacherei schenkt Kindern beim Einkauf eine Packung Sylter Strandräuberpasta von Alexandro Pape. Also Donnerstag, 15. Oktober ab 13 Uhr. Familienaktionstag im Listermarkt in List. 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
4: Heute bleibt es auf Sylt überwiegend stark bewölkt. Tagsüber ist es meist trocken, am Abend kann etwas Regen aufziehen. Die Höchsttemperatur liegt bei 17 Grad. Der Wind kommt zunächst aus Ost bis Südost, später eher aus Süd mit etwa 15 bis 20 Kilometern pro Stunde. Der Radio Sylt 3-Tage-Trend. Morgen wird es deutlich windiger. Dazu gibt es Regenschauer bei maximal 14 Grad. Der Nordwestwind erreicht im Mittel rund 45 Kilometer pro Stunde. Böen können über 70 Kilometer pro Stunde schaffen. Am Freitag bleibt es wechselhaft mit Regen und kräftigem Südwestwind. Höchstwerte um 13 Grad. Am Samstag gibt es weitere Schauer, örtlich auch Gewitter. Dazu bleibt es windig bei rund 14 Grad.
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0: 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März 2023 gibt es uns und Sie können uns weltweit hören auf radiosylt.de. Und wollten Sie schon mal die Krabbenfahrt machen? Dann machen Sie das mal mit den Adlerschiffen. Und da ist auf der Rosa Palooka der Robin und der kann genau erklären, wie es funktioniert.
1: Genau, immer Donnerstag, 16 Uhr, fahren wir hier los. Wir haben unser Schleppnetz dabei und dann wollen wir ein bisschen Krabben fangen. Ne?
0: Das heißt, die Gäste können noch mal anfangen zu poolen hier?
1: Ja, genau, aber die holen wir vorher extern, die Krabben, weil die Mengen ziehen wir auch so nicht raus in der Zeit. Ne? Die werden auch gekocht und dann werden die hier an Bord gepoolt. Dann zeigen wir denen, wie das geht. Sind wir froh, wenn die nicht so viel wissen, wie das geht. Dann haben wir mehr für uns. Ne?
0: Und wie läuft so eine Tour ab? Also die Leute gehen an Bord, dann kriegen sie ein bisschen was erzählt wahrscheinlich, was so vor ihnen liegt.
1: Ja, genau. Also es läuft so ab. Also 16 Uhr fahren wir hier los. Wir haben dann immer noch Begleitung dabei vom Erlebniszentrum hier vorne. Die führen uns ein bisschen durch die Tour, so als Guide quasi. Und erzählen ein bisschen was, also ganz besonders dann halt zur Nordseegarnele. Ne? Dann fahren wir raus hier vor uns zum Königshafen. Da schmeißen wir dann unser Netz raus. Wir haben so ein Schleppnetz auch, wie die Krabbenkutter auch haben. Und das, was wir dann so gefangen haben, das kommt dann vorne hier auf die Kiste. Und dann kommen die vom Erlebniszentrum, erzählen ein bisschen was dazu. Sind natürlich auch ein paar Garnelen dann dabei. Und dann geht das nachher ins große Poolen. Ne?
0: Ja, und dann können Sie sich mal ausprobieren, ne, mit dem Krabbenpoolen, ob das gut funktioniert. Und das, was da gefangen wurde, das geht natürlich auch wieder zurück in die Nordsee. Das Ganze läuft ja auch unter den Augen der Naturschützer von der Schutzstation Wattenmeer. 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Und die Adresse der Adlerschiffe haben wir bei uns natürlich auch auf der Homepage verlinkt, radiosylt.de.

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1: Heute bleibt es auf Sylt überwiegend stark bewölkt. Tagsüber ist es meist trocken, am Abend kann etwas Regen aufziehen. Die Höchsttemperatur liegt bei 17 Grad. Der Wind kommt zunächst aus Ost bis Südost, später eher aus Süd mit etwa 15 bis 20 Kilometern pro Stunde. Der Radio Sylt 3-Tage-Trend. Morgen wird es deutlich windiger. Dazu gibt es Regenschauer bei maximal 14 Grad. Der Nordwestwind erreicht im Mittel rund 45 Kilometer pro Stunde. Böen können über 70 Kilometer pro Stunde schaffen. Am Freitag bleibt es wechselhaft mit Regen und kräftigem Südwestwind. Höchstwerte um 13 Grad. Am Samstag gibt es weitere Schauer, örtlich auch Gewitter. Dazu bleibt es windig bei rund 14 Grad.
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2: Heute gibt es Comedy und Kabarett im alten Kursaal in Westerland. Sonja Gründemann steht dort ab 20 Uhr auf der Bühne. Wer den Abend mit Unterhaltung, Musik und Humor verbringen möchte, bekommt hier einen guten Termin mitten in Westerland. Veranstaltungsort ist der alte Kursaal am Rathausplatz in der Andreas-Nielsen-Straße. Los geht es um 20 Uhr.
3: Morgen
2: wird es musikalisch im Chorsaal Rantum. Tone Fish kommen mit ihrer Pilgrims-Tour nach Sylt. Die Band verbindet Folk, Rock und traditionelle Einflüsse. Mit mehr als 1500 Konzerten bringt Tone Fish reichlich Bühnenerfahrung mit. Das Konzert beginnt um 20 Uhr im Chorsaal Rantum im Strandweg 7.
3: Übermorgen.
2: Thomas van Buren-Lenger lädt zu Faszination Magie ein. Der Sylter Zauberer setzt auf Close-Up-Magie. Die Tricks passieren also direkt vor den Augen des Publikums und nicht irgendwo weit entfernt auf einer großen Bühne. Thomas lebt auf Sylt, gehört zum magischen Zirkel Deutschland und präsentiert seine Show auf der Insel bereits seit 2008. Beginn ist um 20 Uhr im Kursaal Rantum. Die Show dauert etwa eine Stunde.
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0: 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Hier bei der RDC Deutschland Gruppe, da gehen auch Kindheitsträume in Erfüllung. Düke ist Lokomotivführer bei der RDC Deutschland Gruppe. Lenkt zum Beispiel auch die Lokomotive an eurem Zug vorne beim blauen Autozug. Auch bei der NEG zum Beispiel. Und da gibt es Lokomotiven, die sind natürlich hochmodern. Und da kann man so eine Riesenlok auch mit einer Fernbedienung steuern. Wie geht das denn?
1: Einige Loks haben das bei uns, einige nicht. Also vor allem als Beispiel die D75 von der NEG auch, die ich mittlerweile auch habe, die hat auch eine Funkfernsteuerung. Da hat man dann so einen kleinen, ich nenne es mal Bauchladen, zum Tragegeschirr. Ja. Damit kann man dann die komplette Lok steuern. Die kannst du damit anmachen, ausmachen, eine Bremse anlegen, lösen.
0: Oh, ich sehe schon die großen Kinderaugen. Oh, ich will auch mal so eine Lokomotive mit der Fernsteuerung führen. Ja, das hat natürlich ganz große Sicherheitsvorgaben und die werden natürlich überall eingehalten, ist ja logisch. Also wenn ihr mal einen Lokomotivführer von der RDC Deutschland Gruppe trefft, sprecht ihn gerne an und fragt mal, was denn so das Besondere an seinem Job ist. Und man kann auch aus seinem Beruf, wenn ihr jetzt Tischler seid zum Beispiel oder in einem ganz anderen Beruf tätig seid, man kann umschulen zum Lokomotivführer. Wenn es dort offene Stellen gibt, dann könnt ihr auf autozug-sylt.de diese Stellen finden. Kommt mal online und guckt euch das Ganze an. 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
3: Es ist 11 Uhr.
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6: Moin von Sylt! Der Fachkräftemangel bleibt auf Sylt und den anderen nordfriesischen Inseln ein großes Problem. Seit April soll die digitale Plattform Moinboard dabei helfen, neue Mitarbeiter für Inselbetriebe und den öffentlichen Dienst zu gewinnen. Neben einem Jobfinder bietet das Portal auch Unterstützung beim Umzug, bei Behördengängen und bei der Orientierung auf den Inseln. Nach den ersten 180 Tagen ziehen die Verantwortlichen eine positive Bilanz. Besonders häufig wird der Jobfinder genutzt. Grundlage für das Projekt sind Studien, nach denen viele Interessierte nicht an fehlenden Jobs scheitern, sondern an Wohnraumsuche, Verwaltung und fehlenden Ansprechpartnern. Ab Januar 2027 startet die zweite Phase. Dann soll jede Insel eine feste Ansprechperson für Neuinsulaner bekommen. Die Wirtschaftsförderung Nordfriesland übernimmt für 3 Jahre die Koordination. Langfristig soll das Projekt auch als Vorbild für andere Regionen in Schleswig-Holstein dienen. Familien aufgepasst! Im Listermarkt in List läuft vom 12. bis 17. Oktober die Familienwoche. Der große Aktionstag steigt am Donnerstag, 15. Oktober von 13 bis 18 Uhr. Dann gibt es jede Menge Programm für Kinder und Eltern. Die Sylter Künstler Stefan Dobritz und Peter Witt malen gemeinsam mit den Kids. Bei der Söhring Vorrining wird gebastelt und bei gutem Wetter steht sogar eine Hüpfburg auf dem Parkplatz. Dazu kommt eine große Tombola mit attraktiven Preisen. Der Erlös geht wieder an eine Sylter Institution. Auch kulinarisch ist einiges los. Das Restaurant Sünder bietet familienfreundliche Speisen und Getränke an. Im Sylt Whisky Shop gibt es mindestens 10% Rabatt auf das Sortiment und die Sylter Genussmacherei schenkt Kindern beim Einkauf eine Packung Sylter Strandräuberpasta von Alexandro Pape. Also Donnerstag, 15. Oktober ab 13 Uhr. Familienaktionstag im Listermarkt in List. 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
6: Heute bleibt es auf Sylt überwiegend stark bewölkt. Tagsüber ist es meist trocken, am Abend kann etwas Regen aufziehen. Die Höchsttemperatur liegt bei 17 Grad. Der Wind kommt zunächst aus Ost bis Südost, später eher aus Süd mit etwa 15 bis 20 Kilometern pro Stunde. Der Radio Sylt 3-Tage-Trend. Morgen wird es deutlich windiger. Dazu gibt es Regenschauer bei maximal 14 Grad. Der Nordwestwind erreicht im Mittel rund 45 Kilometer pro Stunde. Böen können über 70 Kilometer pro Stunde schaffen. Am Freitag bleibt es wechselhaft mit Regen und kräftigem Südwestwind. Höchstwerte um 13 Grad. Am Samstag gibt es weitere Schauer, örtlich auch Gewitter. Dazu bleibt es windig bei rund 14 Grad.
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Ja, wer mit dem blauen Autozug Sylt unterwegs ist, muss sich ab sofort auf leicht erhöhte Ticketpreise einstellen. Beim Kauf direkt am Terminal werden jetzt 3 Euro mehr fällig. Hintergrund sind natürlich die stark gestiegenen Energie- und Ölpreise, die aktuell viele Verkehrsunternehmen belasten. Und ihr kennt das ja alle selbst. Die RDC betont aber auch, die Anpassungen sollen moderat und so kurz wie möglich bleiben. Für euch lohnt sich deshalb der Blick ins Internet noch mehr, denn online gibt es weiterhin die günstigsten verfügbaren Tarife. Julian Rönsch von der RDC sagt, man wisse, dass jede Preissteigerung spürbar sei. Gleichzeitig wolle man den Betrieb auf der wichtigen Verbindung nach Sylt zuverlässig sichern und die zusätzlichen Kosten nicht komplett an die Fahrgäste weitergeben. Und genau deshalb bedankt sich der blaue Autozug Sylt heute ganz bewusst bei euch für eure Geduld, eure Treue und dafür, dass ihr dem Unternehmen auch in bewegten Zeiten die Stange haltet. 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
1: Heute bleibt es auf Sylt überwiegend stark bewölkt. Tagsüber ist es meist trocken, am Abend kann etwas Regen aufziehen. Die Höchsttemperatur liegt bei 17 Grad. Der Wind kommt zunächst aus Ost bis Südost, später eher aus Süd mit etwa 15 bis 20 Kilometern pro Stunde. Der Radio Sylt 3-Tage-Trend. Morgen wird es deutlich windiger. Dazu gibt es Regenschauer bei maximal 14 Grad. Der Nordwestwind erreicht im Mittel rund 45 Kilometer pro Stunde. Böen können über 70 Kilometer pro Stunde schaffen. Am Freitag bleibt es wechselhaft mit Regen und kräftigem Südwestwind. Höchstwerte um 13 Grad. Am Samstag gibt es weitere Schauer, örtlich auch Gewitter. Dazu bleibt es windig bei rund 14 Grad.
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0: Musik wie Urlaub, das gibt es hier bei uns bei Radio Sylt vom Blauen Autozug, 24 Stunden im Netz und natürlich auch auf radiosylt.de gibt es die App zum Laden für alle Systeme. Ja, und es gibt immer Fundstücke im Internet, ne, bei Instagram zum Beispiel, so Sprüche, wo man einfach laut loslachen muss und die sammelt für uns, klar, unser Klaas aus Hörnum.
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2: Moin, wenn ich mir einen Krankenwagen im Ballettrock tätowieren lassen würde, hätte ich ein Tatütata-Tütü-Tattoo.
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0: 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Wir sind das Original seit dem 1. März 2023. Bei mir ist Larissa von den Adlerschiffen. Die haben ja jede Menge für Sie vorbereitet. 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
1: Also du kannst im Endeffekt aussuchen, ob du mit 7,5 Stunden oder mit 3,5 Stunden Aufenthalt hast. 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Mhm. Und dann geht es eben entweder um 10 Uhr oder um 12 Uhr los und dann auf eigene Faust. Man kann auf Amrum eine Inselrundfahrt dazu buchen und eben einmal sich mit so einer kleinen offenen Inselbahn über die Insel fahren, Fahrräder mieten, alles machen, was das Herz begehrt.
0: Also das Programm ist nicht vorgegeben, man kann sich wirklich frei bewegen. Ihr gebt dann nur Anregungen, was könnte man machen, aber jeder kann so machen, wie er will.
1: Genau, jeder wie er möchte, was er lieber machen möchte, ob er sagt, ich möchte den ganzen Tag am Strand liegen. Der breiteste Sandstrand ist natürlich was Besonderes mit dem Kniepsand oder per Rad. Wir stehen gerne beratend zur Seite, aber jeder wie er möchte.
0: Okay, Larissa, fassen wir nochmal zusammen. Amrum.
1: Also ich kann entweder morgens um 10 losfahren und dann auch erst um 5:45 zurückfahren. Die Fahrt dauert jeweils eine Dreiviertelstunde, also man hat da wirklich viel Zeit. Oder ich fahre um 12 Uhr los und fahre schon um 4:15 zurück. Dann ist es eine kurze Tour. Ich kann aber auch mischen und sagen, ich fahre um 10 Uhr los und um 16.15 Uhr zurück. Also der Gast ist völlig flexibel bei uns.
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4: Es ist 12 Uhr. 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
5: Moin von Sylt! Der Fachkräftemangel bleibt auf Sylt und den anderen nordfriesischen Inseln ein großes Problem. Seit April soll die digitale Plattform Moinboard dabei helfen, neue Mitarbeiter für Inselbetriebe und den öffentlichen Dienst zu gewinnen. Neben einem Jobfinder bietet das Portal auch Unterstützung beim Umzug, bei Behördengängen und bei der Orientierung auf den Inseln. Nach den ersten 180 Tagen ziehen die Verantwortlichen eine positive Bilanz. Besonders häufig wird der Jobfinder genutzt. Grundlage für das Projekt sind Studien, nach denen viele Interessierte nicht an fehlenden Jobs scheitern, sondern an Wohnraumsuche, Verwaltung und fehlenden Ansprechpartnern. Ab Januar 2027 startet die zweite Phase. Dann soll jede Insel eine feste Ansprechperson für Neuinsulaner bekommen. Die Wirtschaftsförderung Nordfriesland übernimmt für 3 Jahre die Koordination. Langfristig soll das Projekt auch als Vorbild für andere Regionen in Schleswig-Holstein dienen. Familien aufgepasst! 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Dann gibt es jede Menge Programm für Kinder und Eltern. Die Sylter Künstler Stefan Dobritz und Peter Witt malen gemeinsam mit den Kids. Bei der Söhring Vorrining wird gebastelt und bei gutem Wetter steht sogar eine Hüpfburg auf dem Parkplatz. Dazu kommt eine große Tombola mit attraktiven Preisen. Der Erlös geht wieder an eine Sylter Institution. Auch kulinarisch ist einiges los. Das Restaurant Sünder bietet familienfreundliche Speisen und Getränke an. 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
5: Heute bleibt es auf Sylt überwiegend stark bewölkt. Tagsüber ist es meist trocken, am Abend kann etwas Regen aufziehen. Die Höchsttemperatur liegt bei 17 Grad. Der Wind kommt zunächst aus Ost bis Südost, später eher aus Süd mit etwa 15 bis 20 Kilometern pro Stunde. Der Radio Sylt 3-Tage-Trend. Morgen wird es deutlich windiger. Dazu gibt es Regenschauer bei maximal 14 Grad. Der Nordwestwind erreicht im Mittel rund 45 Kilometer pro Stunde. Böen können über 70 Kilometer pro Stunde schaffen. Am Freitag bleibt es wechselhaft mit Regen und kräftigem Südwestwind. Höchstwerte um 13 Grad. Am Samstag gibt es weitere Schauer, örtlich auch Gewitter. Dazu bleibt es windig bei rund 14 Grad.
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6: So, eigentlich könnte die Sendung auch einen Kopf ein Arsch heißen, ne?
7: Ja, sagen wir, wir können umtaufen, ne?
6: Hallo, moin. Na, Conny?
7: Na, Frank, wie sieht's aus?
6: Mitte der Woche, und, ne? Bergfest. Ja. Oh, Mensch, doch.
7: Ich sag dir, ist schon bald wieder Wochenende. Mhm. Wir können schon wieder Party machen gehen, ne?
6: So sieht's aus.
7: Ich sag's dir. Frank.
6: Was ist los?
7: Ich habe ja einen Aufreger der Woche. Du musst hier drücken.
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7: Und du wirst es nicht glauben, der kommt aus der Strandstraße 22.
6: Okay.
7: Aus der Tiefgarage.
6: Ja.
7: Boah, Du, da gibt es ja eine riesengroße Wohnanlage und da gibt es unten drinne ja eine Tiefgarage.
6: Ja, ja.
7: Von diesen Mengen an Plätzen sind vielleicht 20 Stück belegt und 50 oder so sind immer leer, wenn nicht noch mehr.
6: Ja.
7: Und das bei dieser Parkplatzsituation, die draußen herrscht.
6: Ja, kaum zu glauben, ja.
7: Weil viele von den Eigentümern, die ihre Wohnungen da haben, gar keinen Parkplatz brauchen, aber einen Parkplatz damals mit gemietet haben. Und jetzt schätzt doch mal, was der Parkplatz den ganz guten Leuten, die flink waren und sich gleich einen gemietet haben, was die im Monat dafür zahlen für die Tiefgarage.
6: Für einen Stellplatz in der
7: Tiefgarage.
6: Früher, also wenn ich eine Wohnung gekauft habe, was ich denn dafür zahle? Oder ist es, kaufe ich den? Oder muss ich den
7: mieten? Nein, du kannst ihn anmieten. Du musst dafür monatlich dann eine Summe zahlen.
6: Was zahle ich dafür? 80, 90 Euro?
7: 100? Ach, können ja gut. Nee, 15 Euro, Frank.
6: Quatsch.
7: Und da
6: nicht
7: ist alles
6: dein
7: dabei.
6: Ernst.
7: Die Instandhaltung wird dann auf die
6: 15 Euro für einen Stellplatz mitten in der Stadt?
7: Ja,
6: ich glaube, da bellen ja sogar unsere Hunde hier.
7: Ja, ja, ich sag dir, du, die sausen gerade drauf. Hast du gehört, sie sind jetzt gerade hier über den Flur hier vorne. Aber die kommen gleich wieder zurückgeheizt, sag ich dir. Weil du hast ja wieder Leckerchen in der Tasche.
6: So ist es.
7: Ja. Deswegen sind die ja so wild. Und ja, da geht's geht darum, und da wollte jetzt einer, der auch eine Wohnung gekauft hat, wollte gerne einen Stellplatz haben.
6: Ja.
7: Da hat man ihm angeboten, im Monat 180 Euro solle er dafür zahlen, von einem Eigentümer, der einen Stellplatz hat, aber gar keinen Führerschein.
6: Und auch gar kein Auto. Und der zahlt 15 Euro und wir 180 haben im Monat.
7: Will er sie vermieten? Du, und im Sommer, in der Hauptsaison, vermieten sie diese Plätze für... sage und schreibe 15, 13, 15, 20 Euro pro Tag an Touristen.
6: Okay.
7: Und das bei dieser Parkplatzsituation da auf der Ecke.
6: Ja.
7: Da sind manchmal 50 Stellplätze frei, das musst du dir mal reinziehen. Und dann sollte das umgelegt werden. Mhm. Auch die Kosten, die ja da immer drauflaufen.
6: Ja, klar.
7: Das Ding ist, diejenigen, die ihre Wohnung da drin haben, auch keinen Stellplatz haben, müssen trotzdem für die Sanierung, für den Strom, für das Tor und so weiter, wenn da was repariert oder gewartet werden muss, müssen die mitbezahlen.
6: Ach nee.
7: Das ist ja wirklich, selber ehrlich, so ein Aufreger, ne? Und
6: ja,
7: da drin ist alles leer. Da war ein wunderschönes Foto in der Zeitung, wo die ganze Tiefgarage über den World Surf Cup fast leer war.
6: Ach ja, es ist so.
7: Und die Leute
6: ist,
7: sich draußen um die Parkplätze kloppen, ne? Zieh dir das mal rein.
6: Das ist ein Aufreger, ja.
7: Das ist echt ein Aufreger, ne? Also da habe ich auch ein bisschen geschluckt.
6: Könnte allerdings gewinnbringend sein, wenn sich alle, die Eigentümer alle zusammen raufen und dann auf ihren Stellplatz verzichten und dann Geld nehmen für stundenweise von
7: so Parkraumbewirtschaftung.
6: Ja.
7: Können Sie doch easy parking dazu.
6: Na, Logo. Guck mal. Wunderbar. Aber du hast noch mehr für uns, Conny, natürlich.
7: Ja, klar.
6: Dann schnacken wir gleich weiter. Jetzt gibt es erstmal Musik hier bei uns bei Radio Sylt und gleich geht's weiter hier im Sylter Journal Express.

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1: 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Gerade der Aufreger der Woche zum Thema leere Tiefgarage in der Strandstraße. Ja, herrlich. Genau. Was es nicht alles gibt bei uns auf der Insel. Ne? Die herrlichen Anekdötchen, sie sind immer wieder vorhanden. Also
2: es bei ist uns auf der Insel gibt es nichts, was es nicht gibt. Glaube mir, es ist wirklich so. Ja. Aber ich habe auch wieder was Schönes. Ne? Ich habe ja auch immer schöne Sachen. Ne? Und zwar unsere Sylter Verkehrsgesellschaft. Es ist doch an diesem Wochenende, weißt du doch, die Strandkopfversteigerung.
1: Ja, in List.
2: Und da kannst du wieder richtig schön mit dem Bus fahren. Mhm. Die machen wieder von der SVG mit der Linie 1, dass du bis zum Listerhafen kommst und dann nur noch ganz wenige Schritte bis zum Erlebniszentrum Naturgewalten kannst. Mhm. Also die Akkreditierung, jetzt habe ich wieder so ein Wort, siehst du? Wieder
1: Akkreditierung.
2: So wunderbar, so, ja, gut, dass ich dich habe. geht ja los ab 13.30 Uhr und der Versteigerungsbeginn ab 14.30 Uhr, wieder am 10. Oktober.
1: Ja.
2: Das ist ja immer da wirklich richtig schön. Mhm. Da kann man wirklich nur sagen, nehmt euch den Bus, ihr habt keine Parkplatzprobleme, ihr fahrt hin, guckt ein bisschen durch die Welt, könnt hier gucken, könnt da gucken und dann hinterher wieder in aller Ruhe zurück. Mhm. Besser geht's doch gar nicht. Und im Endeffekt könnt ihr euch einen schönen Strandkorb ersteigern und dann ist es auch gar kein Problem, die nach Hause zu kriegen. Da ist man euch dann auch behilflich.
1: Mhm. Okay, das ist gut. Finde ich eine super Geschichte.
2: Du hast, glaube ich, auch mal irgendwie einen Strandkorb hier von der Insel rüber gekriegt zu dir.
1: Ja, nach Kiel, ne? Ja, das war aber da irgendwie über andere Wege. Danuta hat das organisiert.
2: Ja, die du hast natürlich wieder deine Freundeskreise ausgeschöpft.
1: Ich nicht. Danuta kennt ja auch so viele Leute auf der Insel und da hat das irgendwie, hat das dann gefunzt. Ne?
2: Nee, aber wirklich, du, die Strandkörbe sind wirklich super gut erhalten. Freunde von uns haben sich ja auch mal einen mitgenommen, die hatten aber einen großen Transporter. Du, vor Jahren, der steht immer noch bei denen, der steht immer noch und das für ein Appel und für ein Ei. Ich glaube, die haben irgendwie 250 Euro bezahlt für einen fast neuwertigen Strandkorb. Also es lohnt sich wirklich. Wer einen Strandkorb braucht, Kinder, los, auf geht's.
1: Auf geht's, ja.
2: Unbedingt müsst ihr hin und holt euch einen Strandkorb. Ja, und dann wieder, ne? Diesmal haben wir Voss in der Strandstraße. Och, du wirst es nicht für möglich halten. Heute, am 8. Oktober, kann man da wieder ganz tolle Sachen basteln. Von 10 bis 17 Uhr kann man selber da diese Acrylmarker und
1: aber
2: wie die alle
1: wir
2: heißen.
1: Wir haben heute den 7. Oktober, das hast du auf der Pfanne, ne?
2: Nee, wir haben heute den 8. Heute ist.
1: Nee, heute ist Mittwoch, der 7. Guck doch mal auf den Kalender.
2: Bist du verrückt?
1: Bist du einen Tag zu weit? Dann müssen wir das jetzt nochmal revidieren. Nicht, dass jetzt alle hinlaufen zu Voss.
2: Nein, um Gottes Willen.
1: Nee, das ist morgen. 8. Das ist dann am Donnerstag. Also morgen Donnerstag, der 8.
2: Kannst du mal sehen, ich bin schon einen Tag zu weit.
1: Du bist deiner Zeit voraus, Conny.
2: Ich bin meiner Zeit voraus, so wie immer. Ich bin meiner Zeit immer voraus. Aber gut, deswegen habe ich dich ja, mein Lieber. Ne?
1: Und deswegen, irgendwas muss ich ja auch können. Ne?
2: Ja, für irgendwas musst du ja auch mal da sein, während wir zwei zusammensitzen und klönen. Ne?
1: Genau.
2: Und dies ist dann, wie gesagt, morgen von 10 bis 17 Uhr solltet ihr unbedingt machen bei Voss in der Strandstraße. Das macht echt immer Spaß. Und vor allem für die Kinder, sogar Erwachsene sind dabei und lassen sich da mal so ein bisschen Standchen malen und sowas, Postkarten gestalten und so. Aber ist ja immer toll, was sich Voss auch für die Kinder in den Ferien einfallen lässt.
1: Absolut,
2: ne?
1: Muss man einfach mal sagen, müssen sie nicht machen. Könnte man auch sagen, wir machen Dienst nach Vorschrift, das bedeutet auch immer Arbeit. Ne? Aber finde ich auch richtig toll. Kompliment an die Familie Voss für so viel Vorbereitung und
2: ich glaube, das ist von alten Papa
1: Geschäft.
2: Voss hängen geblieben. Ja. Ne? Das hat sich auf die Kinder übertragen und genauso ist es gut.
1: So eine Tradition soll man dann auch fortsetzen, finde ich super. Ich habe auch noch was. Ja, und zwar Familienzeit und zwar in List vom 12. bis 17. Oktober läuft im Lister Mark dann die Familienwoche. Der große Aktionstag ist dann am 15. Oktober von 13 bis 18 Uhr. Hättest du auch noch gehabt, oder?
2: Ja, genau. Darfst du auch machen.
1: Ich darf auch mal. Dann können Kinder malen, basteln und zusammen mit den Sylter Künstlern Stefan Dobritz und Peter Witt kleine Kunstwerke gestalten. Ich habe übrigens die Kunstwerke auch schon gesehen im Listermarkt von den beiden. Das ist wirklich super schön. Also ganz tolle Geschichte. Oh, jetzt klingelt es. Meine Frau ruft an. Warte mal.
2: Warte, jetzt kurz, wird kontrolliert, ob wir zwei arbeiten.
1: Ich muss mal kurz rangehen.
2: So ist es Leben, Kinder. Du, seht ihr, ihr seid live. Live dabei. Es geht nicht anders. Ne? Also soll mal einer sagen, wir sind nicht live, dann ist was los.
1: Hier bei uns. Aber es kann ja wohl nicht angehen, du, dass sie hier. Ne?
2: Ich wollte gerade sagen, wo ist sie denn?
1: Die hat einfach nicht zu tun. Die ist unterwegs. Die hat jetzt,
2: da kann sie ja
1: hat
2: nicht
1: ja
2: hören,
1: gerade unsere Tochter zur Schule gebracht.
2: Siehst du?
1: Und jetzt auf dem Rückweg dachte sie wahrscheinlich, hat sie den falschen Radiosender an oder so. Ich weiß auch nicht, was da los ist. Aber
2: da
1: musst
2: du mal ein ernstes Wort mit ihr reden.
1: Ja,
2: dann
1: werde ich gleich machen.
2: Nur erzähl weiter.
1: Genau. Also, da kann man mit den Künstlern zusammen kreativ sein. Auch die Söring for Ining ist mit mit dabei. Richtig. Und wenn das Wetter passt, dann gibt es draußen auch eine Hüpfburg. Dazu kommt eine große Tombola mit besonderen Preisen und der Erlös geht wieder an eine Sylter Institution. Klasse Geschichte.
2: Das siehst du.
1: Die Geschäfte haben natürlich auch geöffnet Sachen. Und machen besondere Rabattaktionen und so weiter. Das Ganze also Familienwoche im Listermarkt vom 12. bis zum 17. Oktober. Der große Aktionstag steigt dann am 15. Oktober ab 13 Uhr.
2: Genau, und alle haben immer noch ein bisschen Platz im Koffer. Oder man kann auch bei Harry Jensen einen zusätzlichen Koffer erwerben. Das ist überhaupt kein Problem. Also wenn ihr einkaufen und shoppen geht, unsere Geschäfte lieben es auf der Insel, wenn unsere Gäste zum Shoppen kommen.
1: Natürlich.
2: Also, neue Koffer sind gar kein Problem. Gar nicht.
1: Hast du noch mehr, Conny?
2: Ja, klar.
1: Dann machen wir jetzt kurz Musik, würde ich sagen.
2: Und dann machen wir
1: gleich mal weiter, ne?
2: Auf jeden Fall.

0: 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Und da sagen wir euch Bescheid, was so läuft auf der Insel, was ihr erleben könnt, was kommt, was war. Wir werden über alles klönen, immer hier bei uns. 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Ja, so, und von Conny gibt es jetzt...
1: Natürlich haben sie uns beide am Ohr.
0: So,
1: was
0: natürlich.
1: Wünscht man sich schöneres
0: Klar,
1: Morgen?
0: Logisch, ne?
1: Ich sag's dir. Nein, aber es gibt ja lebhafte Diskussionen. Am Montag war doch der neue Nord-Nord-Mord-Krimi.
0: Ja.
1: Auf Sendung.
0: Yes.
1: Und gestern schon und vorgestern noch nicht, aber gestern den ganzen Tag wurde darüber geredet, diskutiert. Die einen sagen, war Mist, war nicht gut, langweilig, es gibt nur eine Straße auf Sylt, nur die, die zum Ellenbogen hinten raus, die Panzerstraße, sonst hat Sylt keine Straße.
0: Immer am einfachsten für die, ne, von den Dreharbeiten her.
1: Ja,
0: ne?
1: Natürlich, das kann man locker absperren. Ich fand die Sendung gut und vor allem, weil ich mitgespielt habe. Das
0: natürlich.
1: War der Hauptgrund.
0: Das ist doch klar.
1: Und du glaubst
0: gar
1: nicht.
0: Ich lasse im Café Wien nochmal so einen Marzipan-Oscar machen. Ne?
1: Ja, unbedingt. Bin ich dabei. Ja. Nein, was meinst du, wie viele mich auch angesprochen und angeschrieben haben? Selbst meine Tochter im Hotel sind Gäste gekommen zu ihr runter und haben gesagt, oh, Frau Rickert, ich habe gerade ihre Mutter im Fernsehen gesehen. Meine Tochter natürlich Kakao geschrien. Ne?
0: Ja, ja.
1: Aber es war schon toll. Aber wie unterschiedlich die Meinungen zu diesem Nord-Nord-Mord sind. Ja, die Leute verstehen einfach nicht, dass der Oliver Vnuk da eine Rolle spielt. Der ist ja privat gar nicht so, wie er da dargestellt wird. Aber ich finde das so herrlich, dass manche Leute glauben, er ist wirklich so.
0: Ja.
1: Die glauben das wirklich.
0: Aber
1: ne?
0: das ist dann ja auch dann ein guter Schauspieler, wenn er das so
1: perfekt.
0: Spielen kann.
1: Ja,
0: so knochig und so.
1: So ein bisschen deppert,
0: ja. Dann ist das einfach so. Aber ich finde das auch immer bei ganz vielen Schauspielern, auch Jan-Josef Liefers ist ja auch so einer, ne? Der
1: auch,
0: in dieser Rolle
1: genau.
0: ja im Tatort ja total autistisch ist und wirklich das großartig spielt und so ist er ja auch nicht, ne? Um mal so sagen. Ne? Ist ja so.
1: Nee, das ist wirklich so. Wenn man da so die einzelnen Schauspieler beobachtet, dann ist man immer wieder überrascht. Mhm. Aber dass die Menschen wirklich denken, sie haben den Menschen so, dass er sich
0: ja, ja.
1: so auch
0: du,
1: darstellt.
0: Die denken ja von uns auch, wir sind nett, Conny.
1: Denken die? Meinst du wirklich? Du bist total verrückt, du.
0: Ja, bin ich auch.
1: Ich muss
0: ein
1: Kopf so
0: ein Arsch,
1: lachen.
0: Ne, weiß Bescheid.
1: Ja, sag ich dir, immer wieder.
0: Ja.
1: Aber eins muss ich dir noch sagen,
0: erzähl.
1: Da habe ich heute auch und gestern schon so dauernd geguckt bei Facebook.
0: Aha.
1: Und zwar bei Facebook und Instagram weisen schon unheimliche viele Gemeinden auf den Winterräum- und Streudienst hin.
0: Ja, irre. Ja, irre,
1: die weisen
0: stimmt.
1: da jetzt schon auf hin.
0: Ja.
1: Sag mal, wissen die, was wir noch nicht wissen? Was an Schnee oder Eis kommt
0: nicht,
1: oder so?
0: Ich hoffe
1: und
0: nicht.
1: Vor, du wirst es nicht glauben, auch vor allem so in Feriengebieten weisen sie massiv auf Zweitwohnungen und Ferienhäuser hin, dass sie wirklich dafür als Eigentümer zu haften und gerade zu stehen
0: ist
1: haben.
0: Ist so, ne? Ist so.
1: Ja, und ich habe heute gedacht, und gestern, ich lese nicht richtig, ich denke, sind die verrückt geworden? Wir haben es Oktober. Die rechnen schon mit Eis und Schnee.
0: Aber Leute, es kommt schneller, als wir denken.
1: Doch, erzähl's
0: du.
1: Nicht,
0: bitte
1: erzähl's.
0: Nicht. Bitte nicht,
1: nee,
0: ne?
1: Ich habe Flipflops weggeräumt. Ne? Die nächstes Jahr ist wieder raus. Ne? Ich hole jetzt schon die Stiefel raus.
0: Kannst du die nicht irgendwie aufschneiden als Flipflop tragen, dann mit dicker
1: ja,
0: Sohle?
1: Ja, genau,
0: oder
1: vorne
0: so?
1: Der Zehen rausgucken lassen.
0: Raus,
1: ne?
0: Ja, halt, ne?
1: Genau, und dann bei Eis und Schnee, du, ich sage dir.
0: Sag mal, was ich dich mal fragen wollte, ist Marc eigentlich schon aufgeregt? Ist ja jetzt bald soweit? 24. 25. Oktober Konzerte.
1: Auf jeden Fall, Frank.
0: Es ist ja schon was Besonderes, wenn man zu Hause auftritt. Ne?
1: Ja,
0: also ich weiß immer, ich stand ja schon vor 10.000 Leuten auf einer Bühne und habe moderiert. Ja. War ich weniger aufgeregt als bei einer Familienfeier.
1: So
0: wenn,
1: Heimspiel,
0: ich irgendwie vor,
1: in Anführungsstrichen.
0: Wenn ich vor Freunden und Familie und Bekannten und so weiter sprechen muss, geht ihm das auch so, dass er dann so denkt?
1: Ja,
0: er
1: auf
0: muss
1: jeden
0: da
1: Fall. Ich beobachte das ja jetzt schon. Ne? Also wir reden ja auch täglich darüber. Ne? Und wir sind dann auch immer, oh, sagt er, das muss ich noch, das muss ich noch. Oh, da muss ich noch mal ran, da muss ich noch mal mehr intensiv. Dann probt er mit dem Tanzen und so weiter. Wie das alles so ablaufen soll, das macht er also ganz, ganz toll. Er freut sich auf jeden Fall. Er ist total lieblich, total
0: Er soll sich einfach nur sagen, das sind eh alles Drecksäcke.
1: Genau. Sagt er sowieso.
0: Ja, ja, genau. Ja, dann lass uns doch gleich, hast du noch was? Oder
1: nee, jetzt habe ich sie alle.
0: Dann würde ich sagen, dann spielen wir jetzt natürlich Marc in großer Vorfreude auf den 24. und 25. Oktober. Welchen Song wünschst du dir, Conny?
1: Oh, warte, was nehmen wir? Dancing to the Summer Rain.
0: Dancing to the Summer Rain. Okay, genau. Also ich will jetzt nicht hier die ganze Song kaputt machen. Hier kommt Marc Matlock, the one and only, unser Sylter Goldkehlchen. Am 24., 25. Oktober ist er im alten Kursaal, am 24. ausverkauft, am 25. gibt es leider noch ein paar Tickets, müsst ihr mal in den Vorverkaufsstellen nachfragen. Genau. Und dann könnt ihr ihn wirklich exklusiv erleben und zwar mit ganz viel Sylter Musikern mit auf der Bühne.
1: Auf jeden Fall.
0: Großartiges
1: Markus
0: Ding.
1: Giebner, ja. Andreas Bollmann, oh toll.
2: Hammer. 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
3: Heute bleibt es auf Sylt überwiegend stark bewölkt. Tagsüber ist es meist trocken, am Abend kann etwas Regen aufziehen. Die Höchsttemperatur liegt bei 17 Grad. Der Wind kommt zunächst aus Ost bis Südost, später eher aus Süd mit etwa 15 bis 20 Kilometern pro Stunde. Der Radio Sylt 3-Tage-Trend. Morgen wird es deutlich windiger. Dazu gibt es Regenschauer bei maximal 14 Grad. Der Nordwestwind erreicht im Mittel rund 45 Kilometer pro Stunde. Böen können über 70 Kilometer pro Stunde schaffen. Am Freitag bleibt es wechselhaft mit Regen und kräftigem Südwestwind. Höchstwerte um 13 Grad. Am Samstag gibt es weitere Schauer, örtlich auch Gewitter. Dazu bleibt es windig bei rund 14 Grad.
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1: Moin Leute. Also, geht ein Mann zum Arzt und sagt: Herr Doktor, Herr Doktor, sagen Sie mal, kann ich eigentlich mit Durchfall baden? Da sagt der Doktor zum Patienten: Wenn Sie die Wanne voll kriegen, ist das kein Problem.

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2: Heute gibt es Comedy und Kabarett im alten Kursaal in Westerland. Sonja Gründemann steht dort ab 20 Uhr auf der Bühne. Wer den Abend mit Unterhaltung, Musik und Humor verbringen möchte, bekommt hier einen guten Termin mitten in Westerland. Veranstaltungsort ist der alte Kursaal am Rathausplatz in der Andreas-Nielsen-Straße. Los geht es um 20 Uhr.
3: Morgen
2: wird es musikalisch im Chorsaal Rantum. Tone Fish kommen mit ihrer Pilgrims-Tour nach Sylt. Die Band verbindet Folk, Rock und traditionelle Einflüsse. Mit mehr als 1500 Konzerten bringt Tone Fish reichlich Bühnenerfahrung mit. Das Konzert beginnt um 20 Uhr im Chorsaal Rantum im Strandweg 7.
3: Übermorgen.
2: Thomas van Buren-Lenger lädt zu Faszination Magie ein. Der Sylter Zauberer setzt auf Close-Up-Magie. Die Tricks passieren also direkt vor den Augen des Publikums und nicht irgendwo weit entfernt auf einer großen Bühne. Thomas lebt auf Sylt, gehört zum Magischen Zirkel Deutschland und präsentiert seine Show auf der Insel bereits seit 2008. Beginn ist um 20 Uhr im Kursaal Rantum. Die Show dauert etwa eine Stunde.
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0: 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Ich hoffe, ihr habt eine gute Überfahrt und diejenigen, die sich darum kümmern, dass das alles reibungslos funktioniert, das sind die Damen und Herren aus der Leitstelle des blauen Autozuges. Tim Friedrichsen zum Beispiel, das kann schon ganz schön stressig werden, ne?
1: Stoßweise sehr anstrengend, aber aufgrund, dass wir sehr dicht beieinander sind, Anführungszeichen, ist eine schnelle Abhilfe immer da. Also es ist ein sehr kollegiales Miteinander und das funktioniert auch sehr gut.
0: Sehr gut. Das Team in der Leitstelle hat alles im Griff. Es kann natürlich auch sehr stressig werden. Sören Jensen und Arne Hinsen.
2: Naja, so vom täglichen Geschäft sind es eigentlich immer so, wenn man alles geregelt hat und irgendwie das Problem dann irgendwie anders wieder aufploppt. Meistens Thema Krankmeldungen, gerade kurzfristig.
0: Okay.
2: Und sonst die Schreckmomente, ganz klar, irgendwelche Unfälle.
3: Ja, logisch, ne? Genau, Unfälle auf jeden Fall, aber das macht den Job auch wieder positiv, weil immer wenn ein gefährliches Ereignis passiert, dann merkt man, dass alle wirklich zusammenarbeiten und man da Hand in Hand geht und jeder für den anderen da ist und dass man so eine Störung oder wenn jetzt wirklich mal ein Unfall, eine Kollision auf der Strecke ist oder sowas, dass das dann super abgearbeitet wird und die ganzen Prozesse, die man im Hintergrund laufen hat, auch greifen.
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5: Es ist 13 Uhr, Mahlzeit.
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7: Moin von Sylt! Der Fachkräftemangel bleibt auf Sylt und den anderen nordfriesischen Inseln ein großes Problem. Seit April soll die digitale Plattform Moinboard dabei helfen, neue Mitarbeiter für Inselbetriebe und den öffentlichen Dienst zu gewinnen. Neben einem Jobfinder bietet das Portal auch Unterstützung beim Umzug, bei Behördengängen und bei der Orientierung auf den Inseln. Nach den ersten 180 Tagen ziehen die Verantwortlichen eine positive Bilanz. Besonders häufig wird der Jobfinder genutzt. Grundlage für das Projekt sind Studien, nach denen viele Interessierte nicht an fehlenden Jobs scheitern, sondern an Wohnraumsuche, Verwaltung und fehlenden Ansprechpartnern. Ab Januar 2027 startet die zweite Phase. Dann soll jede Insel eine feste Ansprechperson für Neuinsulaner bekommen. Die Wirtschaftsförderung Nordfriesland übernimmt für 3 Jahre die Koordination. Langfristig soll das Projekt auch als Vorbild für andere Regionen in Schleswig-Holstein dienen. Familien aufgepasst! Im Listermarkt in List läuft vom 12. bis 17. Oktober die Familienwoche. Der große Aktionstag steigt am Donnerstag, 15. Oktober von 13 bis 18 Uhr. Dann gibt es jede Menge Programm für Kinder und Eltern. Die Sylter Künstler Stefan Dobritz und Peter Witt malen gemeinsam mit den Kids. Bei der Söhring Vorrining wird gebastelt und bei gutem Wetter steht sogar eine Hüpfburg auf dem Parkplatz. Dazu kommt eine große Tombola mit attraktiven Preisen. Der Erlös geht wieder an eine Sylter Institution. Auch kulinarisch ist einiges los. Das Restaurant Sünder bietet familienfreundliche Speisen und Getränke an. Im Sylt Whisky Shop gibt es mindestens 10% Rabatt auf das Sortiment und die Sylter Genussmacherei schenkt Kindern beim Einkauf eine Packung Sylter Strandräuberpasta von Alexandro Pape. Also Donnerstag, 15. Oktober ab 13 Uhr. Familienaktionstag im Listermarkt in List. 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
7: Heute bleibt es auf Sylt überwiegend stark bewölkt. Tagsüber ist es meist trocken, am Abend kann etwas Regen aufziehen. Die Höchsttemperatur liegt bei 17 Grad. Der Wind kommt zunächst aus Ost bis Südost, später eher aus Süd mit etwa 15 bis 20 Kilometern pro Stunde. Der Radio Sylt 3-Tage-Trend. Morgen wird es deutlich windiger. Dazu gibt es Regenschauer bei maximal 14 Grad. Der Nordwestwind erreicht im Mittel rund 45 Kilometer pro Stunde. Böen können über 70 Kilometer pro Stunde schaffen. Am Freitag bleibt es wechselhaft mit Regen und kräftigem Südwestwind. Höchstwerte um 13 Grad. Am Samstag gibt es weitere Schauer, örtlich auch Gewitter. Dazu bleibt es windig bei rund 14 Grad.
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0: Herzlich willkommen auf dem blauen Autozug von der RDC Deutschland Gruppe. Das ist der freundliche Autozug und hier ist das Autozug Radio Sylt mit Frank Bremser. Und das sind wirklich Eisenbahner mit Leidenschaft von der RDC Deutschland Gruppe. Und die fahren nicht nur mit Ihnen nach Sylt und wieder zurück, sondern die haben auch noch einiges mehr im Angebot. Bei mir ist Nicole Pizzuti vom blauen Autozug. Welche Ziele fahrt ihr denn noch an?
1: Also neben dem blauen Autozug und der guten Versorgung über den Güterverkehr bieten wir auch einen Nachtzug an. Der ist jetzt seit Mai in der Saison. Und zwar verbinden wir Hamburg-Altona mit Lörrach. Lörrach liegt im schönen Baden-Württemberg und im Dreiländereck, sodass wir Norden und Süden verbinden. Und da haben unsere Fahrgäste die Chance, neben Kind und Kegel auch ihren Pkw oder Motorrad mitzunehmen, um dann in weitere Urlaubsziele zu gelangen, wie in die Schweiz, Italien oder auch nach Barcelona ist oftmals das weitere Reiseziel. Das ist also ein Produkt. Das ist wirklich ein Saisongeschäft, das wirklich im Mai startet bis Oktober. Darüber hinaus haben wir hier in Schleswig-Holstein noch zwei Schienenpersonen Nahverkehrsanbindung, einmal die Linie RB565 von Niebüll nach Dagebüll und dann noch die Linie RB66 auch. Start, Bahnhof ist Niebüll bis nach Tonda.
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1: Heute bleibt es auf Sylt überwiegend stark bewölkt. Tagsüber ist es meist trocken, am Abend kann etwas Regen aufziehen. Die Höchsttemperatur liegt bei 17 Grad. Der Wind kommt zunächst aus Ost bis Südost, später eher aus Süd mit etwa 15 bis 20 Kilometern pro Stunde. Der Radio Sylt 3-Tage-Trend. Morgen wird es deutlich windiger. Dazu gibt es Regenschauer bei maximal 14 Grad. Der Nordwestwind erreicht im Mittel rund 45 Kilometer pro Stunde. Böen können über 70 Kilometer pro Stunde schaffen. Am Freitag bleibt es wechselhaft mit Regen und kräftigem Südwestwind. Höchstwerte um 13 Grad. Am Samstag gibt es weitere Schauer, örtlich auch Gewitter. Dazu bleibt es windig bei rund 14 Grad.
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0: 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Und hier gibt es jetzt wieder Comedy. Unser Follower Klaas aus Hörnum sucht ja das Lustigste raus aus dem Internet, die lustigsten Sprüche und vertont sie. Jetzt wieder.
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2: Moin. Hatte heute eine orange Jacke an und war im Obi. Fragt nicht.

0: Radio Sylt, das ist Sylt in einer Stunde weltweit zu hören auf radiosylt.de und wir sind wieder bei den Adlerschiffen und damit bei Jenny, die kümmert sich um Feierlichkeiten bei den Adlerschiffen, richtig?
1: Genau, also erstmal geht es auch so ein bisschen um den Ort, ne, um zu schauen, ab wo fahren wir, welches Schiff haben wir da, was bietet sich am besten an. Wenn es jetzt die Hochzeit ist, klassischerweise ist es dann wie gesagt die Great Palooka ab List. Da können wir bis zu 48 Personen mitnehmen. Und genau, dann besprechen wir alle Details, was du noch dabei haben möchtest, ne? Den Ablauf. Dann ist ja auch immer da noch die Koordination mit dem Standesamt mit dabei. Dann, was du an Essen dabei haben willst, Getränke, ob du noch irgendwelches weitere Programm möchtest, irgendeine Liveband, Musiker, Trompeter hatten wir letztens auch mit an Bord.
0: Cool.
1: Oder Fotografen, also da sind den Möglichkeiten keine Grenzen gesetzt. Ich sag immer, alles, was ihr euch wünscht, versuche ich so gut es geht immer umzusetzen. Klar gibt es irgendwo Grenzen, aber alles ist irgendwie machbar.
0: Also sozusagen für jede Feier bist du Ansprechpartnerin?
1: Genau, dafür bin ich die richtige Ansprechpartnerin. Also viel sind es Geburtstage, aber auch Hochzeiten machen wir auch oder Trauungen bei uns an Bord. Da ist die Great Palooka ab List immer ein ganz beliebtes Schiff, weil es ein bisschen rustikaler ist, aber generell auch Firmenfeiern, wenn es auch größere sein sollen, auch gerne mal verchartern wir auch gerne die Koi, um so ein bisschen mehr auch Partystimmung dann aufzubringen. Aber generell hier auf Sylt haben wir natürlich auch sehr schöne Schiffe, die da auch gut in Frage kommen.
0: Super, dankeschön. 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
5: Es ist 14 Uhr.
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6: Moin von Sylt! Der Fachkräftemangel bleibt auch Sylt und den anderen nordfriesischen Inseln ein großes Problem. Seit April soll die digitale Plattform Moinboard dabei helfen, neue Mitarbeiter für Inselbetriebe und den öffentlichen Dienst zu gewinnen. Neben einem Jobfinder bietet das Portal auch Unterstützung beim Umzug, bei Behördengängen und bei der Orientierung auf den Inseln. Nach den ersten 180 Tagen ziehen die Verantwortlichen eine positive Bilanz. Besonders häufig wird der Jobfinder genutzt. Grundlage für das Projekt sind Studien, nach denen viele Interessierte nicht an fehlenden Jobs scheitern, sondern an Wohnraumsuche, Verwaltung und fehlenden Ansprechpartnern. Ab Januar 2027 startet die zweite Phase. Dann soll jede Insel eine feste Ansprechperson für Neuinsulaner bekommen. Die Wirtschaftsförderung Nordfriesland übernimmt für 3 Jahre die Koordination. Langfristig soll das Projekt auch als Vorbild für andere Regionen in Schleswig-Holstein dienen. Familien aufgepasst! Im Listermarkt in List läuft vom 12. bis 17. Oktober die Familienwoche. Der große Aktionstag steigt am Donnerstag, 15. Oktober von 13 bis 18 Uhr. Dann gibt es jede Menge Programm für Kinder und Eltern. Die Sylter Künstler Stefan Dobritz und Peter Witt malen gemeinsam mit den Kids. Bei der Söhring Vorrining wird gebastelt und bei gutem Wetter steht sogar eine Hüpfburg auf dem Parkplatz. Dazu kommt eine große Tombola mit attraktiven Preisen. Der Erlös geht wieder an eine Sylter Institution. Auch kulinarisch ist einiges los. Das Restaurant Sünder bietet familienfreundliche Speisen und Getränke an. Im Sylt Whisky Shop gibt es mindestens 10% Rabatt auf das Sortiment und die Sylter Genussmacherei schenkt Kindern beim Einkauf eine Packung Sylter Strandräuberpasta von Alexandro Pape. Also Donnerstag, 15. Oktober ab 13 Uhr. Familienaktionstag im Listermarkt in List. 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
6: Heute bleibt es auf Sylt überwiegend stark bewölkt. Tagsüber ist es meist trocken, am Abend kann etwas Regen aufziehen. Die Höchsttemperatur liegt bei 17 Grad. Der Wind kommt zunächst aus Ost bis Südost, später eher aus Süd mit etwa 15 bis 20 Kilometern pro Stunde. Der Radio Sylt 3-Tage-Trend. Morgen wird es deutlich windiger. Dazu gibt es Regenschauer bei maximal 14 Grad. Der Nordwestwind erreicht im Mittel rund 45 Kilometer pro Stunde. Böen können über 70 Kilometer pro Stunde schaffen. Am Freitag bleibt es wechselhaft mit Regen und kräftigem Südwestwind. Höchstwerte um 13 Grad. Am Samstag gibt es weitere Schauer, örtlich auch Gewitter. Dazu bleibt es windig bei rund 14 Grad.
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0: Radio Sylt mit Frank Bremser und wir sind jetzt nochmal bei den Adlerschiffen, genauer gesagt bei Tanja Busch. Sie organisiert Incentives und natürlich viele Rundfahrten der Adlerschiffe in ganz Norddeutschland.
1: Alle, die mit uns auf Kaperfahrt fahren, müssen Männer mit Bärten sein.
0: Die müssen natürlich nicht alle Bärte haben, die mitfahren, aber die Adlerschiffe, Tanja Busch, die sind ja mittlerweile, das ist ja wirklich krass, die sind ja in ganz Norddeutschland unterwegs, ne?
2: Ja, Adlerschiffe, die Reederei ist sehr breit aufgestellt. Wir haben nahezu 30 Schiffe in unserer Flotte und bieten natürlich für die unterschiedlichen Anfragen auch unterschiedliche Schiffe in verschiedenen Stationen an. Das heißt, wir haben eine Dependance auf Usedom, wir haben eine auf Rügen, dann Wismar, sind in Kiel vertreten, ganz viel auch in Hamburg. Das heißt, wenn Charteranfragen sind, dann kommt das pauschal zentral hier bei uns an und dann bieten wir dem Kunden das entsprechende Schiff an.
0: Ja, und Tanja, hier auf Sylt macht ihr ja auch besondere Events auf den Schiffen. Das heißt, wir haben hier die salzige Luft und das Marschenland und das raue Meer, aber da gibt es ganz besondere Events, ne?
2: Ja, absolut. Also Gegensätze ziehen sich an, sagt man ja immer so schön. Und diese wirklich historische Red Paluca als Kutter sozusagen mit einem sehr exklusiven Angebot, das heißt hochwertige Weine oder auch ein Glas Champagner. Dazu natürlich die Sylter Auster, die ja auch zugegen sind in List, ist das eine sehr, sehr schöne Kombi. Und da kann man auch gut einen Saxophonisten noch dazu holen. Oh. Dann ist das eine schöne Sundowner-Fahrt mit einem ganz speziellen, tollen Programm.
0: Oh, jetzt stellt man sich das mal vor, Sonnenuntergang und man fährt um den Ellenbogen, dazu ein schönes Glas Wein in der Hand. Also traumhafter geht's doch gar nicht. So wollen Sie da auch Ihren Geburtstag feiern, oder? Und wenn Sie das buchen möchten, dann kommen Sie mal auf die Internetseite der Adlerschiffe und da finden Sie auch den Kontakt. Und die Seite haben wir natürlich bei uns auf unserer Seite verlinkt. Kommen Sie einfach auf radiosylt.de. Einen schönen Urlaub auf der schönsten Insel der Welt wünschen wir Ihnen. 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
1: Heute bleibt es auf Sylt überwiegend stark bewölkt. Tagsüber ist es meist trocken, am Abend kann etwas Regen aufziehen. Die Höchsttemperatur liegt bei 17 Grad. Der Wind kommt zunächst aus Ost bis Südost, später eher aus Süd mit etwa 15 bis 20 Kilometern pro Stunde. Der Radio Sylt 3-Tage-Trend. Morgen wird es deutlich windiger. Dazu gibt es Regenschauer bei maximal 14 Grad. Der Nordwestwind erreicht im Mittel rund 45 Kilometer pro Stunde. Böen können über 70 Kilometer pro Stunde schaffen. Am Freitag bleibt es wechselhaft mit Regen und kräftigem Südwestwind. Höchstwerte um 13 Grad. Am Samstag gibt es weitere Schauer, örtlich auch Gewitter. Dazu bleibt es windig bei rund 14 Grad.
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0: Hier ist Radio Sylt vom blauen Autozug mit Frank Bremser. Schön, dass ihr eingeschaltet habt. Wir sind rund um die Uhr für euch da im Web auf radiosylt.de und natürlich auch über unsere App. Dazu gibt es täglich aktuelle Inselnews, das Syltwetter und die besten Event-Tipps für eure Zeit auf der Insel.
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2: Heute
3: gibt es Comedy und Kabarett im alten Kursaal in Westerland. Sonja Gründemann steht dort ab 20 Uhr auf der Bühne. Wer den Abend mit Unterhaltung, Musik und Humor verbringen möchte, bekommt hier einen guten Termin mitten in Westerland. Veranstaltungsort ist der alte Kursaal am Rathausplatz in der Andreas-Nielsen-Straße. Los geht es um 20 Uhr.
2: Morgen
3: wird es musikalisch im Chorsaal Rantum. Tone Fish kommen mit ihrer Pilgrims-Tour nach Sylt. Die Band verbindet Folk, Rock und traditionelle Einflüsse. Mit mehr als 1500 Konzerten bringt Tone Fish reichlich Bühnenerfahrung mit. Das Konzert beginnt um 20 Uhr im Chorsaal Rantum im Strandweg 7.
2: Übermorgen.
3: Thomas van Buren-Lenger lädt zu Faszination Magie ein. Der Sylter Zauberer setzt auf Close-Up-Magie. Die Tricks passieren also direkt vor den Augen des Publikums und nicht irgendwo weit entfernt auf einer großen Bühne. Thomas lebt auf Sylt, gehört zum Magischen Zirkel Deutschland und präsentiert seine Show auf der Insel bereits seit 2008. Beginn ist um 20 Uhr im Kursaal Rantum. Die Show dauert etwa eine Stunde.
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1: 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Und was uns natürlich immer wieder freut, ist tolles Feedback von Ihnen, ja, den Kunden vom blauen Autozug, die das Auto zu Radio Sylt hören und sich über die Freundlichkeit des Teams vom blauen Autozug freuen.
2: Hallo Autozug Radio Sylt. Hallo lieber Frank. Hier ist der Thomas aus dem anderen Ende Deutschlands, und zwar aus dem schönen Sachsen. Wir waren vor circa 2 Wochen bei euch und sind mit dem blauen Autozug auf die Insel und natürlich nach unserem Urlaub auch wieder zurückgefahren. Und ich muss mal ein ganz großes Dankeschön sagen an die netten Mitarbeiter beim Verladen in den beiden Bahnhöfen in Westerland und auch in Nybühl. Echt nettes, freundliches Personal. Und ein besonderes Highlight war natürlich das Radio während der Überfahrt mit dieser wunderschönen Musik. Dankeschön dafür und liebe Grüße aus Sachsen.
1: Dankeschön, mein lieber Klaus, für dieses tolle Kompliment. Das hat uns alle riesig gefreut. Und wenn Sie auch mal so ein Feedback abgeben wollen, dann können Sie uns gerne eine WhatsApp-Nachricht schicken. Unsere WhatsApp-Nummer finden Sie auf radiosylt.de. Da freuen wir uns super, super doll. Vielen Dank dafür. 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
6: Es ist 15 Uhr.
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8: Moin von Sylt! Der Fachkräftemangel bleibt auf Sylt und den anderen nordfriesischen Inseln ein großes Problem. Seit April soll die digitale Plattform Moinboard dabei helfen, neue Mitarbeiter für Inselbetriebe und den öffentlichen Dienst zu gewinnen. Neben einem Jobfinder bietet das Portal auch Unterstützung beim Umzug, bei Behördengängen und bei der Orientierung auf den Inseln. Nach den ersten 180 Tagen ziehen die Verantwortlichen eine positive Bilanz. Besonders häufig wird der Jobfinder genutzt. Grundlage für das Projekt sind Studien, nach denen viele Interessierte nicht an fehlenden Jobs scheitern, sondern an Wohnraumsuche, Verwaltung und fehlenden Ansprechpartnern. Ab Januar 2027 startet die zweite Phase. Dann soll jede Insel eine feste Ansprechperson für Neuinsulaner bekommen. Die Wirtschaftsförderung Nordfriesland übernimmt für 3 Jahre die Koordination. Langfristig soll das Projekt auch als Vorbild für andere Regionen in Schleswig-Holstein dienen. Familien aufgepasst! Im Listermarkt in List läuft vom 12. bis 17. Oktober die Familienwoche. Der große Aktionstag steigt am Donnerstag, 15. Oktober von 13 bis 18 Uhr. Dann gibt es jede Menge Programm für Kinder und Eltern. Die Sylter Künstler Stefan Dobritz und Peter Witt malen gemeinsam mit den Kids. Bei der Söhring Vorrining wird gebastelt und bei gutem Wetter steht sogar eine Hüpfburg auf dem Parkplatz. Dazu kommt eine große Tombola mit attraktiven Preisen. Der Erlös geht wieder an eine Sylter Institution. Auch kulinarisch ist einiges los. Das Restaurant Sünder bietet familienfreundliche Speisen und Getränke an. Im Sylt Whisky Shop gibt es mindestens 10% Rabatt auf

0: Das Sortiment und die Sylter Genussmacherei schenkt Kindern beim Einkauf eine Packung Sylter Strandräuberpasta von Alexandro Pape. Also Donnerstag, 15. Oktober ab 13 Uhr. Familienaktionstag im Listermarkt in List. 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
0: Heute bleibt es auf Sylt überwiegend stark bewölkt. Tagsüber ist es meist trocken, am Abend kann etwas Regen aufziehen. Die Höchsttemperatur liegt bei 17 Grad. Der Wind kommt zunächst aus Ost bis Südost, später eher aus Süd mit etwa 15 bis 20 Kilometern pro Stunde. Der Radio Sylt 3-Tage-Trend. Morgen wird es deutlich windiger. Dazu gibt es Regenschauer bei maximal 14 Grad. Der Nordwestwind erreicht im Mittel rund 45 Kilometer pro Stunde. Böen können über 70 Kilometer pro Stunde schaffen. Am Freitag bleibt es wechselhaft mit Regen und kräftigem Südwestwind. Höchstwerte um 13 Grad. Am Samstag gibt es weitere Schauer, örtlich auch Gewitter. Dazu bleibt es windig bei rund 14 Grad.
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0: Hier ist das Autozug Radio Sylt. Das ist Sylt in einer Stunde auf Sylt und weltweit auf radiosylt.de zu hören. Ja, und wer kommt denn da? Das ist ein ganz wichtiger Mann hier beim blauen Autozug.
1: Ja, mein Name ist Robert. Ich bin in der Leitstelle tätig und ich bin so für die ganzen Abläufe im Hintergrund zuständig und sorge eigentlich dafür, dass ihr reibungslos auf die Insel kommt.
0: Leitstelle, das hört sich ja ganz schön stressig an, oder?
1: Ja, das kann durchaus stressig werden, wenn es Verspätungen gibt mit Problemen auf der Strecke, dass wir die Abläufe dann so koordinieren, dass ihr als Reisende davon so gut wie gar nichts mitbekommt.
0: Super, Robert. Wie ist das Team so vom blauen Autozug?
1: Ja, wir sind sehr, ja, ich würde sagen, familiär. Ein gutes Miteinander und ja, es macht Spaß zu arbeiten. Ich komme gern zur Arbeit.
0: Ja, das ist das beste Kompliment, das man machen kann, ne, wenn man gern zur Arbeit kommt. Und so geht's dem ganzen Team vom blauen Autozug und das begrüßt Sie ganz herzlich jetzt auf der Überfahrt, entweder vom Festland auf die Insel oder von der Insel zurück aufs Festland. Gute Reise für Sie, kommen Sie gut an und hören Sie uns, das Autozug Radio Sylt, Sylt in einer Stunde.

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1: Heute bleibt es auf Sylt überwiegend stark bewölkt. Tagsüber ist es meist trocken, am Abend kann etwas Regen aufziehen. Die Höchsttemperatur liegt bei 17 Grad. Der Wind kommt zunächst aus Ost bis Südost, später eher aus Süd mit etwa 15 bis 20 Kilometern pro Stunde. Der Radio Sylt 3-Tage-Trend. Morgen wird es deutlich windiger. Dazu gibt es Regenschauer bei maximal 14 Grad. Der Nordwestwind erreicht im Mittel rund 45 Kilometer pro Stunde. Böen können über 70 Kilometer pro Stunde schaffen. Am Freitag bleibt es wechselhaft mit Regen und kräftigem Südwestwind. Höchstwerte um 13 Grad. Am Samstag gibt es weitere Schauer, örtlich auch Gewitter. Dazu bleibt es windig bei rund 14 Grad.
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0: Ihr hört Radio Sylt vom Blauen Autozug, 24 Stunden auf radiosylt.de, da gibt es auch unsere App zum Laden. Ihr kennt das ja bestimmt auch, man öffnet Instagram, will nur mal ganz kurz gucken, 10 Minuten später fragt man sich, was habe ich da eigentlich gerade gesehen? Genau diese Perlen sammeln wir für euch und hier sind unsere Insta-Perlen bei Radio Sylt vom Blauen Autozug, gibt es jede Stunde mit unserem Follower Klaas.
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0: 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Mein Name ist Frank Bremser und Sie müssen mal eine Piratenfahrt machen, also beziehungsweise Ihre Kinder, denn Sie spielen definitiv als Erwachsene, als Verwachsene, wie die Piraten das so schön sagen, auf jeden Fall die Nebenrolle. Dann gibt es nämlich so einen kleinen gespielten Kampf zwischen den Schiffen, Gret Palucca und Rosa Palucca, und da wird auch mit der Barte geknallt und das ist der absolute Hammer, oder? Gerrit Vögel, der Kapitän auf der Gret Palucca.
1: Ja, das Piratenfahrt ist auf Sylt muss und das ist auch gut so, der Überfall auf die Rosa, das gehört alles dazu. Der Kanonenschlag, das muss sein. Und dann mit einem zünftigen Piraten, naja, was geht besser?
2: Der Kanonenschlag, da waren meine Kinder ganz schön erschrocken, wie laut das ist, ne?
1: Ja, das muss ja auch sein. Ne? Nützt ja nichts. Die müssen ja, oh mein Gott, auch mal wissen, dass wir da sind, ne?
0: Die Piratenfahrten mit den Adlerschiffen, da gibt es auch eine richtige Ausstattung für die Kinder, natürlich entsprechendes Kostüm und jede Menge Spaß. Und eine kleine Überraschung gibt es zum Schluss auch noch. Gucken Sie mal auf der Homepage der Adlerschiffe und reservieren Sie sich Ihre Fahrt. Die sind sehr beliebt, da muss man sehr rechtzeitig sein. 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
3: Es ist 16 Uhr.
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5: Moin von Sylt! Der Fachkräftemangel bleibt auf Sylt und den anderen nordfriesischen Inseln ein großes Problem. Seit April soll die digitale Plattform Moinboard dabei helfen, neue Mitarbeiter für Inselbetriebe und den öffentlichen Dienst zu gewinnen.

0: gewinnen. Neben einem Jobfinder bietet das Portal auch Unterstützung beim Umzug, bei Behördengängen und bei der Orientierung auf den Inseln. Nach den ersten 180 Tagen ziehen die Verantwortlichen eine positive Bilanz. Besonders häufig wird der Jobfinder genutzt. Grundlage für das Projekt sind Studien, nach denen viele Interessierte nicht an fehlenden Jobs scheitern, sondern an Wohnraumsuche, Verwaltung und fehlenden Ansprechpartnern. Ab Januar 2027 startet die zweite Phase. Dann soll jede Insel eine feste Ansprechperson für Neuinsulaner bekommen. Die Wirtschaftsförderung Nordfriesland übernimmt für 3 Jahre die Koordination. Langfristig soll das Projekt auch als Vorbild für andere Regionen in Schleswig-Holstein dienen. Familien aufgepasst! Im Listermarkt in List läuft vom 12. bis 17. Oktober die Familienwoche. Der große Aktionstag steigt am Donnerstag, 15. Oktober von 13 bis 18 Uhr. Dann gibt es jede Menge Programm für Kinder und Eltern. Die Sylter Künstler Stefan Dobritz und Peter Witt malen gemeinsam mit den Kids. Bei der Söhring Vorrining wird gebastelt und bei gutem Wetter steht sogar eine Hüpfburg auf dem Parkplatz. Dazu kommt eine große Tombola mit attraktiven Preisen. Der Erlös geht wieder an eine Sylter Institution. Auch kulinarisch ist einiges los. Das Restaurant Sünder bietet familienfreundliche Speisen und Getränke an. Im Sylt Whisky Shop gibt es mindestens 10% Rabatt auf das Sortiment und die Sylter Genussmacherei schenkt Kindern beim Einkauf eine Packung Sylter Strandräuberpasta von Alexandro Pape. Also Donnerstag, 15. Oktober ab 13 Uhr. Familienaktionstag im Listermarkt in List. 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
0: Heute bleibt es auf Sylt überwiegend stark bewölkt. Tagsüber ist es meist trocken, am Abend kann etwas Regen aufziehen. Die Höchsttemperatur liegt bei 17 Grad. Der Wind kommt zunächst aus Ost bis Südost, später eher aus Süd mit etwa 15 bis 20 Kilometern pro Stunde. Der Radio Sylt 3-Tage-Trend. Morgen wird es deutlich windiger. Dazu gibt es Regenschauer bei maximal 14 Grad. Der Nordwestwind erreicht im Mittel rund 45 Kilometer pro Stunde. Böen können über 70 Kilometer pro Stunde schaffen. Am Freitag bleibt es wechselhaft mit Regen und kräftigem Südwestwind. Höchstwerte um 13 Grad. Am Samstag gibt es weitere Schauer, örtlich auch Gewitter. Dazu bleibt es windig bei rund 14 Grad.
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3: Hier ist Radio Sylt vom blauen Autozug und wenn sie der blaue Autozug erstmal hingebracht hat auf die Insel, dann gibt es natürlich Highlights, die sie unbedingt sehen müssen. Die majestätische Himmelsleiter in Westerland ist sehr beeindruckend. Sie befindet sich im südlichen Teil von Westerland in der Nähe des Stranddistelwegs und des Sylt-Aquariums. Mit 26 Metern Höhe bietet sie einen atemberaubenden Panoramablick über Westerland und den Strand. Und wenn sie die Stufen langsam hinaufgehen, fühlt es sich wirklich an, als würden sie zum Himmel hinaufsteigen. Schwangere Frauen übrigens, also hochschwangere Frauen auf Sylt, gehen diese Treppe auch hoch, um dann die Geburt ein bisschen zu forcieren. Hat meine Frau übrigens auch gemacht. Und es sind wunderbare Kinder dabei rausgekommen, kann ich Ihnen sagen. Die Himmelsleiter in Westerland, immer einen Besuch wert. 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

0: Hier ist Radio Sylt vom blauen Autozug. Schön, dass ihr dabei seid und wir sind ja immer für Überraschungen gut. Also der blaue Autozug, das 2-millionste Fahrzeug wurde transportiert. Und da habe ich mich mal als Lockvogel sozusagen in die Ticketbox gesetzt in Niebel und habe das Pärchen, das nichtsahnend an die Ticketbox herangefahren ist, mal überrascht.
1: Hallo und herzlich willkommen am blauen Autozug. Schönen guten Tag. Haben Sie ein Ticket?
2: Nein.
1: Haben Sie nicht?
2: Eins erwerben, käuflich.
3: Wunderbar, aber wir haben hier gesehen, wir haben an Ihrem Kennzeichen schon gesehen, dass Sie schon was gebucht haben.
2: Was?
3: Ja. Also eine Überfahrt natürlich nach Sylt, ja?
2: Ja.
3: Dann hatten Sie gebucht das Blumenpaket?
2: Nee.
4: Gar nichts.
3: Nee? Haben Sie nicht?
4: Wir haben gar nichts gebucht.
3: Dann nochmal einen Hin- und Rückreisegutschein habe ich hier. Auch nicht?
2: Nee.
3: Und hier, das finde ich natürlich schön. Sie haben ein bisschen Romantik vor, so Pralinen und Champagner. Haben Sie auch gebucht?
4: Nein.
3: Auch nicht? Ja, dann muss das ein Irrtum sein. Oder Sie sind das 2-millionste Fahrzeug.
2: Was?
3: Herzlichen Glückwunsch, der blaue Auto. Ja, Sie sind das 2-millionste Fahrzeug. Herzlichen Glückwunsch.
2: Ja, danke schön.
3: Ja.
0: Die waren sowas von sympathisch, die beiden, und haben sich sowas von gefreut über ihre Preise, die sie gewonnen haben mit diesem 2-millionsten Transport. Und CEO Markus Hunke vom blauen Autozug, du warst ja auch schon dabei beim Transport des 10. Fahrzeugs damals, ne?
5: In genau der Spur fing alles an. Die gab es noch nicht. Und damals waren wir ein kleines Team und heute fast 100 Kolleginnen und Kollegen, die immer noch, wie man heute gesehen hat, mit einem Lächeln, übrigens auch bei schlechtem Wetter.
0: Absolut, heute durfte ich ja mal die Ticket posten.
5: Ja, heute durftest du mal machen. Hast dich auch, Assessment Center bestanden, würde ich sagen.
0: Ja. Mein Job ist es ja zu blenden. Ich muss halt so tun, als könnte ich das alles, ne? Das
5: ja, genau. Aber du hast kurz vorm Kassieren aufgehört. Also insofern.
0: Hast du gut gemacht.
5: Hast du gut
0: gemacht. Naja, ich war eine ganz gute Aushilfe. Vielleicht die Damen und Herren, die sonst in der Ticketbox sitzen in Niebel und euch die Tickets verkaufen, die sind natürlich noch viel, viel besser. Wir wünschen euch jetzt eine gute Überfahrt. 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
3: Heute
4: gibt es Comedy und Kabarett im alten Kursaal in Westerland. Sonja Gründemann steht dort ab 20 Uhr auf der Bühne. Wer den Abend mit Unterhaltung, Musik und Humor verbringen möchte, bekommt hier einen guten Termin mitten in Westerland. Veranstaltungsort ist der alte Kursaal am Rathausplatz in der Andreas-Nielsen-Straße. Los geht es um 20 Uhr.
3: Morgen
4: wird es musikalisch im Chorsaal Rantum. Tone Fish kommen mit ihrer Pilgrims-Tour nach Sylt. Die Band verbindet Folk, Rock und traditionelle Einflüsse. Mit mehr als 1500 Konzerten bringt Tone Fish reichlich Bühnenerfahrung mit. Das Konzert beginnt um 20 Uhr im Chorsaal Rantum im Strandweg 7.
3: Übermorgen.
4: Thomas van Buren-Lengerle zu Faszination Magie ein. Der Sylter Zauberer setzt auf Close-Up-Magie. Die Tricks passieren also direkt vor den Augen des Publikums und nicht irgendwo weit entfernt auf einer großen Bühne. Thomas lebt auf Sylt, gehört zum magischen Zirkel Deutschland und präsentiert seine Show auf der Insel bereits seit 2008. Beginn ist um 20 Uhr im Kursaal Rantum. Die Show dauert etwa eine Stunde.
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2: Heute bleibt es auf Sylt überwiegend stark bewölkt. Tagsüber ist es meist trocken, am Abend kann etwas Regen aufziehen. Die Höchsttemperatur liegt bei 17 Grad. Der Wind kommt zunächst aus Ost bis Südost, später eher aus Süd mit etwa 15 bis 20 Kilometern pro Stunde. Der Radio Sylt 3-Tage-Trend. Morgen wird es deutlich windiger. Dazu gibt es Regenschauer bei maximal 14 Grad. Der Nordwestwind erreicht im Mittel rund 45 Kilometer pro Stunde. Böen können über 70 Kilometer pro Stunde schaffen. Am Freitag bleibt es wechselhaft mit Regen und kräftigem Südwestwind. Höchstwerte um 13 Grad. Am Samstag gibt es weitere Schauer, örtlich auch Gewitter. Dazu bleibt es windig bei rund 14 Grad.
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4: Schön, dass ihr dabei seid und gleich geht's für uns weiter mit den Insta-Perlen. Das ist unser Follower Klaas aus Hörnum. Der sucht die lustigsten Sprüche aus dem Internet raus und präsentiert sie dann gleich hier bei uns exklusiv bei Radio Sylt vom blauen Autozug. Bis gleich. 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

0: Hier ist Radio Sylt vom Blautautozug mit Bremsman, Frank Bremser hier. 24 Stunden sind wir auf Sendung, weltweit zu hören auf radiosylt.de. Da gibt es auch unsere App zum Laden. Ja, und wir haben ja unseren Follower Klaas aus Hörnum, der sucht ja die schrägsten Insta-Perlen raus, also die lustigsten Sprüche aus dem Internet. Und hier kommt der nächste.
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0: 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Und Sie können natürlich auch von Sylt aus die anderen Inseln und natürlich die Halligen besuchen. Und es geht zum Beispiel wunderbar ab dem 23. März mit der Adler Express. Und da auf der Brücke steht einer, der ist so ein Fan von diesem Schiff, das ist nämlich Gerrit Vögel, der Kapitän, oder Gerrit?
1: Die Adler Express ist mein Highlight, ja.
2: Da kann man richtig Stoff geben, ne?
1: Ja, da kann man Stoff geben. Also natürlich alles im Rahmen der Bedingungen, aber 24 Knoten dürfen wir und 24 Knoten können wir. Und
2: da rechnen wir für Landratten um, wie viel ist das?
1: Ja, mal 1,852 und viel Spaß beim Rechnen. Nee, das geht. Und wir fahren natürlich mehrere Ziele an und da ist das natürlich auch wichtig, dass man zügig von A nach B kommt. Und wir fahren Hallig-Hoge, Hallig-Röde ab Sylt, wird immer wieder gerne gefahren. Auf Amrum gibt es die Umstiegsmöglichkeiten für die Sylter Gäste mit uns dann weiter zu reisen, also nicht mit uns, sondern auf die Adler Rümhardt umzusteigen und dann die Insel Föhr zu besuchen, auch eine sehr schöne Insel. Und somit verknüpft sich das Ganze mit der Adler Express. Also alles kann erreicht werden, was in den Inseln und Halligen hier zu sehen ist.
0: Ja, und da ist der Weg das Ziel, denn wenn Sie da mal einen richtig schönen Sonntag erwischen bei uns auf der schönsten Insel der Welt, dann kann ich Ihnen sagen, das ist so eine tolle Tour, da will man gar nicht mehr runter vom Schiff. 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Gucken Sie mal, haben wir auch verlinkt bei uns auf der Homepage radiosylt.de. 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

0: So hab ich nie geschaffen, ja.
1: 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Und wenn Sie einen ganz besonderen Gottesdienst erleben wollen auf der Insel Sylt, dann müssen Sie mal zu Pastor Rainer Cino kommen, in die Friesenkapelle am Dorfteich. Denn er macht es wirklich sehr unkonventionell. Es gibt auch sogar YouTube-Live-Übertragungen von Gottesdiensten. So hat man die Gläubigen wunderbar durch die Corona-Krise gebracht. Und Rainer Cino, ist das eine Herausforderung, auch für die Urlauber auf der Insel Sylt da zu sein?
2: Na, Herausforderung würde ich jetzt nicht sagen. Das ist das, was den Reiz dieser Pfarrstelle ausmacht. Dass wir als Einheimische sehr eng zusammenarbeiten, sehr eng miteinander verbunden sind, aber dass wir uns immer wieder anregen lassen von den vielen Gästen, die hierher kommen und die sagen, Sylt ist meine zweite Heimat.
1: Was macht denn die Gemeindearbeit auf der Insel Sylt aus?
2: Wir haben ein sehr gutes Team hier in der Kirchengemeinde, deswegen macht mir die Arbeit viel Spaß. Und meine Aufgabe ist es, die christliche Botschaft fröhlich und nachdenklich rüberzubringen. Weil ich glaube, das heißt nicht umsonst Evangelium, frohe Botschaft, sondern das ist ganz bewusst so, von Jesus gewählt worden, dass die Leute wissen sollen, unser Gott ist ein Gott des Lebens, der ist sehr fröhlich, der versteht auch Spaß. Und das versuchen wir in den Predigten, mit der ganzen Gestaltung des Gottesdienstes den Menschen nahezubringen.
1: Rainer Cino, wenn Sie können und einen Gottesdienst mit ihm besuchen können, kann ich Ihnen das nur empfehlen. Ein wirklich ganz toller Prediger und vor allem kein Prediger. 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
5: Moin von Sylt! Der Fachkräftemangel bleibt auf Sylt und den anderen nordfriesischen Inseln ein großes Problem. Seit April soll die digitale Plattform Moinboard dabei helfen, neue Mitarbeiter für Inselbetriebe und den öffentlichen Dienst zu gewinnen. Neben einem Jobfinder bietet das Portal auch Unterstützung beim Umzug, bei Behördengängen und bei der Orientierung auf den Inseln. Nach den ersten 180 Tagen ziehen die Verantwortlichen eine positive Bilanz. Besonders häufig wird der Jobfinder genutzt. Grundlage für das Projekt sind Studien, nach denen viele Interessierte nicht an fehlenden Jobs scheitern, sondern an Wohnraumsuche, Verwaltung und fehlenden Ansprechpartnern. Ab Januar 2027 startet die zweite Phase. Dann soll jede Insel eine feste Ansprechperson für Neuinsulaner bekommen. Die Wirtschaftsförderung Nordfriesland übernimmt für 3 Jahre die Koordination. Langfristig soll das Projekt auch als Vorbild für andere Regionen in Schleswig-Holstein dienen. Familien aufgepasst! Im Listermarkt in List läuft vom 12. bis 17. Oktober die Familienwoche. Der große Aktionstag steigt am Donnerstag, 15. Oktober von 13 bis 18 Uhr. Dann gibt es jede Menge Programm für Kinder und Eltern. Die Sylter Künstler Stefan Dobritz und Peter Witt malen gemeinsam mit den Kids. Bei der Söhring Vorining wird gebastelt und bei gutem Wetter steht sogar eine Hüpfburg auf dem Parkplatz. Dazu kommt eine große Tombola mit attraktiven Preisen. Der Erlös geht wieder an eine Sylter Institution. Auch kulinarisch ist einiges los. Das Restaurant Sünder bietet familienfreundliche Speisen und Getränke an. Im Sylt Whisky Shop gibt es mindestens 10% Rabatt auf das Sortiment und die Sylter Genussmacherei schenkt Kindern beim Einkauf eine Packung Sylter Strandräuberpasta von Alexandro Pape. Also Donnerstag, 15. Oktober ab 13 Uhr. Familienaktionstag im Listermarkt in List. 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
5: Heute bleibt es auf Sylt überwiegend stark bewölkt. Tagsüber ist es meist trocken, am Abend kann etwas Regen aufziehen. Die Höchsttemperatur liegt bei 17 Grad. Der Wind kommt zunächst aus Ost bis Südost, später eher aus Süd mit etwa 15 bis 20 Kilometern pro Stunde. Der Radio Sylt 3-Tage-Trend. Morgen wird es deutlich windiger. Dazu gibt es Regenschauer bei maximal 14 Grad. Der Nordwestwind erreicht im Mittel rund 45 Kilometer pro Stunde. Böen können über 70 Kilometer pro Stunde schaffen. Am Freitag bleibt es wechselhaft mit Regen und kräftigem Südwestwind. Höchstwerte um 13 Grad. Am Samstag gibt es weitere Schauer, örtlich auch Gewitter. Dazu bleibt es windig bei rund 14 Grad.
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6: Sylt in einer Stunde gibt es hier, präsentiert vom blauen Autozug. Und wir wollen Ihnen auch die Inselorte vorstellen, zum Beispiel Munkmarsch. Bietet Ihnen den Charme eines alten Fährhafens. Wanderungen und kulinarische Genüsse können Sie dort erleben. Neben gemütlichen Bauernhäusern finden Sie da auch den historischen Fährhafen. Spaziergänger kommen rund um Munkmarsch besonders auf ihre Kosten, da sie zwischen Marschland und Wattenmeer wandern können. Die fruchtbare Landschaft gehörte im Mittelalter zu einem Mönchskloster und trägt da den Namen Munkmarsch. Hier können Sie ausgiebige Spaziergänge in dieser weiten Marschlandschaft unternehmen. Es ist einfach traumhaft schön. Ein sehr, sehr schöner Ort.

kann ich auch wirklich sehr, sehr empfehlen. 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Dann haben Sie uns sogar in der Hosentasche. Und dazu natürlich viel Good Music. Mein Name ist Frank Bremser. Herzlich willkommen.

Ja, ich begrüße Sie ganz herzlich auf dem blauen Autozug. Und wenn Sie, ja, wenn Sie vielleicht Glück haben, oder wer weiß, ob das für Sie Glück ist, aber vielleicht sehen Sie mich ja sogar, denn mit meinem weißen Autozug Radio Sylt Audi stehe ich auch hier auf dem Autozug gerne mal drauf und melde mich jetzt auch direkt aus meinem Fahrzeug und begrüße Sie auf der Fahrt auf die schönste Insel der Welt. Sie haben sich für den blauen Autozug entschieden. Warum haben Sie das gemacht? Vielleicht war es einfach Zufall, ne? 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
2: Heute gibt es Comedy und Kabarett im alten Kursaal in Westerland. Sonja Gründemann steht dort ab 20 Uhr auf der Bühne. Wer den Abend mit Unterhaltung, Musik und Humor verbringen möchte, bekommt hier einen guten Termin mitten in Westerland. Veranstaltungsort ist der alte Kursaal am Rathausplatz in der Andreas-Nielsen-Straße. Los geht es um 20 Uhr.
3: Morgen
2: wird es musikalisch im Chorsaal Rantum. Tone Fish kommen mit ihrer Pilgrims-Tour nach Sylt. Die Band verbindet Folk, Rock und traditionelle Einflüsse. Mit mehr als 1500 Konzerten bringt Tone Fish reichlich Bühnenerfahrung mit. Das Konzert beginnt um 20 Uhr im Chorsaal Rantum im Strandweg 7.
3: Übermorgen.
2: Thomas van Buren-Lenger lädt zu Faszination Magie ein. Der Sylter Zauberer setzt auf Close-Up-Magie. Die Tricks passieren also direkt vor den Augen des Publikums und nicht irgendwo weit entfernt auf einer großen Bühne. Thomas lebt auf Sylt, gehört zum magischen Zirkel Deutschland und präsentiert seine Show auf der Insel bereits seit 2008. Beginn ist um 20 Uhr im Kursaal Rantum. Die Show dauert etwa eine Stunde.
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2: Heute bleibt es auf Sylt überwiegend stark bewölkt. Tagsüber ist es meist trocken, am Abend kann etwas Regen aufziehen. Die Höchsttemperatur liegt bei 17 Grad. Der Wind kommt zunächst aus Ost bis Südost, später eher aus Süd mit etwa 15 bis 20 Kilometern pro Stunde. Der Radio Sylt 3-Tage-Trend. Morgen wird es deutlich windiger. Dazu gibt es Regenschauer bei maximal 14 Grad. Der Nordwestwind erreicht im Mittel rund 45 Kilometer pro Stunde. Böen können über 70 Kilometer pro Stunde schaffen. Am Freitag bleibt es wechselhaft mit Regen und kräftigem Südwestwind. Höchstwerte um 13 Grad. Am Samstag gibt es weitere Schauer, örtlich auch Gewitter. Dazu bleibt es windig bei rund 14 Grad.
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4: Willkommen in der nächsten halben Stunde hier bei radiosylt.de vom blauen Autozug. Es ist schön, dass ihr dabei seid und wir haben ja auch unsere eigene Comedy, das wisst ihr, ne? Unser Follower Klaas aus Hörnum, der sucht die lustigsten Sprüche aus dem Internet raus und daraus haben wir unsere eigene kleine Comedy-Show gemacht und gleich gibt's die nächste Folge hier bei mir. Moin!

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2: Ja, moin. Schach ist eigentlich ganz einfach, wenn du erstmal verstanden hast, dass du bei einer 7 2 Karten ziehen musst.

0: 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Wenn Sie mal so einen Oldtimer-Bus auf der Insel sehen, dann können Sie sicher sein, das ist einer von der SVG, der Sylter Verkehrsgesellschaft. Und die sind so beliebt, diese Busse. Man staunt einfach nur, der Mund steht offen und man freut sich, auch mal dabei zu sein. Manche machen damit zum Beispiel einen Junggesellenabschied und am Steuer sitzt dann zum Beispiel Uwe Schöndube von der SVG.
1: Ja, genau. Sonntag war ich auch mit ein paar Leuten hier Junggesellenabschied unterwegs. Also mittlerweile kennen mich sehr, sehr viele und ich habe auch ganz viele jetzt dann auf dem Auftrag gestern auch wieder Oldtimer-Tour, Fahrerwunsch Uwe. Ne? Also das muss man sich natürlich auch erarbeiten. Aber meistens sind es super nette Gäste. Ich habe richtig viel Spaß und das kommt auch immer was zurück und dann mache ich es auch gerne. Also und das war immer das, was ich wollte. Wenn ich morgens aufstehe und sage, ich will nicht arbeiten, dann hast du irgendwas für Geld gemacht.
0: Absolut. Und Uwe ist immer gut drauf. Überzeugen Sie sich selbst bei der SVG. Können Sie sich diese Oldtimer-Busse für Events mieten? Mehr dazu natürlich auf der Homepage der SVG. Die haben wir verlinkt und diesen Link finden Sie auf radiosylt.de bei unseren Besten.

0: Hier ist das Auto zu Radio Sylt. Unser geliebtes Friesisch droht auszusterben. Und die Söring für Inning, die setzt sich dafür ein, dass das nicht passiert. Insbesondere auch eine Frau, nämlich die Maren Jessen von der Söring für Inning. Und ich habe sie mal gebeten, eine Szene auf Friesisch hier für uns im Auto zu Radio Sylt zu erstellen und zu sprechen.
1: Also ich hab zum Beispiel mal überlegt, wie das wäre, wenn man sich am Strand begegnet.
0: Ja.
1: Und also erstmal guten Tag heißt Gurdei. Und wenn ich jetzt sagen würde, guten Tag, kennen wir uns nicht vom Sehen gestern am Strand? Nicht? Haben wir uns nicht am Strand gesehen? Gurdei, kennen wir uns eck van sen, jüster bis drön. Also Strand heißt drön. Und dann wieder, ich war gestern gar nicht am Strand. Ich wär jüster gur eck bis drön. Bist du allein hier auf Sylt? Wie ist dein Name? Bist du alleining hier auf Söll? Wat es denn nom? Ja, ich mache hier eine Woche Urlaub. Jo, ich moge hier en Weg Urlaub. Darf ich dir einen kleinen Kuss geben?
0: Oh.
1: Vor Eve, wie es sagor, modig dir en lit tot, da? Das geht mir viel zu schnell. Bis bald. Dit gern mir, fuhlte wacker, hente ball. Wann sehen wir uns wieder? Wann sehen wir uns weller? Ich bin morgen um 3 auf der Promenade in Westerland. Ich sehe mern um Glock 3 üb die Promenade in Westerlön. Es war sehr nett. Bis morgen. Ich freue mich. Hat wer mal nett. Hente mern. Ich früche mich. Also so könnte eine Begegnung...
0: Ein friesisches Rendezvous.
1: Auf der Promenade. Ja.
0: Sehr schön.
1: So könnte das aussehen.
0: Ja, super. Maren Jessen hier bei uns im Auto zu Radio Sylt. Wir werden noch mehr Friesisch sprechen und mehr über das Friesische natürlich reden hier bei uns im Auto zu Radio Sylt. 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
4: Es ist 18 Uhr.
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5: Moin von Sylt! Der Fachkräftemangel bleibt auf Sylt und den anderen nordfriesischen Inseln ein großes Problem. Seit April soll die digitale Plattform Moinboard dabei helfen, neue Mitarbeiter für Inselbetriebe und den öffentlichen Dienst zu gewinnen. Neben einem Jobfinder bietet das Portal auch Unterstützung beim Umzug, bei Behördengängen und bei der Orientierung auf den Inseln. Nach den ersten 180 Tagen ziehen die Verantwortlichen eine positive Bilanz. Besonders häufig wird der Jobfinder genutzt. Grundlage für das Projekt sind Studien, nach denen viele Interessierte nicht an fehlenden Jobs scheitern, sondern an Wohnraumsuche, Verwaltung und fehlenden Ansprechpartnern. Ab Januar 2027 startet die zweite Phase. Dann soll jede Insel eine feste Ansprechperson für Neuinsulaner bekommen. Die Wirtschaftsförderung Nordfriesland übernimmt für 3 Jahre die Koordination. Langfristig soll das Projekt auch als Vorbild für andere Regionen in Schleswig-Holstein dienen. Familien aufgepasst! Im Listermarkt in List läuft vom 12. bis 17. Oktober die Familienwoche. Der große Aktionstag steigt am Donnerstag, 15. Oktober von 13 bis 18 Uhr. Dann gibt es jede Menge Programm für Kinder und Eltern. Die Sylter Künstler Stefan Dobritz und Peter Witt malen gemeinsam mit den Kids. Bei der Söhring Vorrining wird gebastelt und bei gutem Wetter steht sogar eine Hüpfburg auf dem Parkplatz. Dazu kommt eine große Tombola mit attraktiven Preisen. Der Erlös geht wieder an eine Sylter Institution. Auch kulinarisch ist einiges los. Das Restaurant Sünder bietet familienfreundliche Speisen und Getränke an. Im Sylt Whisky Shop gibt es mindestens 10% Rabatt auf das Sortiment und die Sylter Genussmacherei schenkt Kindern beim Einkauf eine Packung Sylter Strandräuberpasta von Alexandro Pape. Also Donnerstag, 15. Oktober ab 13 Uhr. Familienaktionstag im Listermarkt in List. 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
5: Heute bleibt es auf Sylt überwiegend stark bewölkt. Tagsüber ist es meist trocken, am Abend kann etwas Regen aufziehen. Die Höchsttemperatur liegt bei 17 Grad. Der Wind kommt zunächst aus Ost bis Südost,

0: später eher aus Süd mit etwa 15 bis 20 Kilometern pro Stunde. Der Radiosylt 3-Tage-Trend. Morgen wird es deutlich windiger. Dazu gibt es Regenschauer bei maximal 14 Grad. Der Nordwestwind erreicht im Mittel rund 45 Kilometer pro Stunde. Böen können über 70 Kilometer pro Stunde schaffen. Am Freitag bleibt es wechselhaft mit Regen und kräftigem Südwestwind. Höchstwerte um 13 Grad. Am Samstag gibt es weitere Schauer, örtlich auch Gewitter. Dazu bleibt es windig bei rund 14 Grad.
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2: Herzlich willkommen hier beim Autozug Radio Sylt. Und wenn Sie von den Lister Wanderdünen schon gehört haben, dann stimmt das wirklich. Die weißen Dünen westlich von List sind tatsächlich noch in Bewegung. Jedes Jahr bewegen sie sich etwa 6 bis 10 Meter nach Osten. Früher bedeckten solche Dünen Alt-Rantum und List, aber heute sind sie die einzigen nicht bepflanzten Dünen im Listland und stehen unter Naturschutz. Sie können einen fantastischen Blick auf die Wanderdünen von der neu gestalteten Aussichtsplattform im Norden des Dünengebiets genießen. Und dann tolle Fotos machen, mit denen Sie zu Hause wirklich alle neidisch machen können. 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

0: 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Und hier auf Sylt, da bekommt der Begriff Blaumachen eine ganz neue Bedeutung. Das heißt natürlich, dass man mit dem blauen Autozug auf die schönste Insel der Welt fährt. Und wenn Sie da ankommen in Niebel, dann bekommen Sie ja diese tolle Tüte, diese Einkaufstasche sozusagen mit Sylt drauf. Und da drin sind ganz viele Informationen. Und diese Tüte wird verteilt vom blauen Autozug. Ne, Sandy Kruse?
1: Ja, genau. Es ist eigentlich eine super Sache, weil jeder Fahrer oder jeder Tourist, also nicht die Vielfahrer, da bekommen die meistens am Anfang eine Tüte, aber am Ende dann nicht mehr, weil sie die natürlich auch schon kennen. Aber alle Neuankömmlinge bekommen diese Tüte ins Auto gereicht und da informieren sie sich dann während der Überfahrt über verschiedene Sachen. Das heißt, für alle, die irgendwie auf Sylten, keine Ahnung, eine Bäckerei haben oder einen Shop oder was auch immer, können darüber gut werben und die Kunden somit zu sich holen.
2: Und nebenbei das Auto zu Radio hören.
1: Genau, das ist ein Muss.
0: Und da können Sie natürlich auch in Kombination werben. Das heißt, einmal zum Lesen in der Sylt-Tüte und zum Hören hier im Autozug Radio Sylt. Wenn Sie da nähere Informationen brauchen, dann wenden Sie sich gerne an uns. Unsere Kontakt-E-Mail finden Sie auf radiosylt.de. 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
2: Heute gibt es Comedy und Kabarett im alten Kursaal in Westerland. Sonja Gründemann steht dort ab 20 Uhr auf der Bühne. Wer den Abend mit Unterhaltung, Musik und Humor verbringen möchte, bekommt hier einen guten Termin mitten in Westerland. Veranstaltungsort ist der alte Kursaal am Rathausplatz in der Andreas-Nielsen-Straße. Los geht es um 20 Uhr.
3: Morgen
2: wird es musikalisch im Chorsaal Rantum. Tone Fish kommen mit ihrer Pilgrims-Tour nach Sylt. Die Band verbindet Folk, Rock und traditionelle Einflüsse. Mit mehr als 1500 Konzerten bringt Tone Fish reichlich Bühnenerfahrung mit. Das Konzert beginnt um 20 Uhr im Chorsaal Rantum im Strandweg 7.
3: Übermorgen.
2: Thomas van Buren-Lenger lädt zu Faszination Magie ein. Der Sylter Zauberer setzt auf Close-Up-Magie. Die Tricks passieren also direkt vor den Augen des Publikums und nicht irgendwo weit entfernt auf einer großen Bühne. Thomas lebt auf Sylt, gehört zum magischen Zirkel Deutschland und präsentiert seine Show auf der Insel bereits seit 2008. Beginn ist um 20 Uhr im Kursaal Rantum. Die Show dauert etwa eine Stunde.
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2: Heute bleibt es auf Sylt überwiegend stark bewölkt. Tagsüber ist es meist trocken, am Abend kann etwas Regen aufziehen. Die Höchsttemperatur liegt bei 17 Grad. Der Wind kommt zunächst aus Ost bis Südost, später eher aus Süd mit etwa 15 bis 20 Kilometern pro Stunde. Der Radio Sylt 3-Tage-Trend. Morgen wird es deutlich windiger. Dazu gibt es Regenschauer bei maximal 14 Grad. Der Nordwestwind erreicht im Mittel rund 45 Kilometer pro Stunde. Böen können über 70 Kilometer pro Stunde schaffen. Am Freitag bleibt es wechselhaft mit Regen und kräftigem Südwestwind. Höchstwerte um 13 Grad. Am Samstag gibt es weitere Schauer, örtlich auch Gewitter. Dazu bleibt es windig bei rund 14 Grad.
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4: Willkommen in der nächsten halben Stunde hier bei radiosylt.de vom blauen Autozug. Es ist schön, dass ihr dabei seid und wir haben ja auch unsere eigene Comedy, das wisst ihr, ne? Unser Follower Klaas aus Hörnum, der sucht die lustigsten Sprüche aus dem Internet raus und daraus haben wir unsere eigene kleine Comedy-Show gemacht und gleich gibt's die nächste Folge hier bei mir. Moin!

0: Musik wie Urlaub, das gibt es hier bei uns bei Radio Sylt vom Blauen Autozug. 24 Stunden im Netz und natürlich auch auf radiosylt.de gibt es die App zum Laden für alle Systeme. Ja, und es gibt immer Fundstücke im Internet, ne? Bei Instagram zum Beispiel. So Sprüche, wo man einfach laut loslachen muss und die sammelt für uns, klar, unser Klaas aus Hörnum.
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2: Moin, du kannst doch deinen Sohn nicht Gelber nennen. Wieso? Deiner heißt Oliver.

0: 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Ganz neu im Angebot der Adlerschiffe ist die sogenannte Muschelsafari.
1: Moin, herzlich willkommen auf der Adler 6 zu unserer Muschelsafari. Mein Name ist Mandy, ich bin eigentlich Steuerfrau bei Adler, aber heute bin ich eurer Safari-Guide.
0: Ja, und da fahren Sie raus zu den Muschelbänken und mit dabei ist auch gerne mal der Muschel-Jan. Da kann man eine Menge erfahren über die Sylter Muschel, ne Jan?
2: Ja, da können die Leute total erleben, wie hautnah. Wir waren gerade bei den Muschelkulturen. Die Schiffe haben da für unser Netz runtergelassen. Und das ist für die Leute sehr interessant. Es sind noch Leute, die essen noch schön Muschel mit einem Glas Wein. Sehr, sehr interessant.
0: Es gibt keinen, der mehr die Werbetrommel für die Muschel rühren kann als Jan. Jan ist sowas von überzeugt von der Sylter Muschel,
2: ja,
0: oder?
2: Ja, Sylter Muscheln. Wir haben Sylter Austern. Das sind die eines der zwei Produkte aus dem Meer, was ein Naturprodukt ist und das von Sylt kommt. Deswegen bin ich so begeistert. Want het voordeel van Muscheln is, het is een bioproduct. Onze Muscheln zijn de enige die bio gekwalificeerd zijn, dat MRS-label. En Muschel is alles aan stoffen, alles erin, aan eiwijs. Het kan vlees compleet overzetten. Dus dat is.
0: En man kan jetzt diesen Muschelfang bzw. die Muschelzucht sehen auf der Muschelsafari. Man fährt raus, man bekommt ein Gläschen Wein dazu. Und eine Portion Muscheln, kann ihr wirklich mal die Sylter Muschel probieren. Ja, und eine Menge lernen über die Muschel. Einfach mal ausprobieren. 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Ich sag mal Ahoi und gute Fahrt. 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

0: 24 Stunden sind wir auf Sendung. 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Und Melanie Steuer ist bei mir von der Naturgewaltenausstellung in List auf Sylt. Wir haben ja schon gehört, ihr habt einen tollen Queen-Film, den ihr zeigt in eurem 3D-Kino, in dieser Rundkuppel bei euch in der Ausstellung. Aber es gibt noch einen weiteren Film, ne?
1: Und wir haben Space Tour für Stern- oder Weltall-Fans, aber auch Fans von moderner Popmusik. Man kann sich wirklich einfach bei uns in den Sesseln zurücklehnen, die Augen schließen, wenn man mag, aber man würde die Wahnsinnsbilder verpassen. Man fliegt durch das Weltall, man fliegt an den einzelnen Planeten vorbei, man sieht Sterne um sich herum aufleuchten, man ist mal schnell unterwegs, mal langsam unterwegs, die Musik ist dem jeweils angepasst. Ich habe den Film selber schon 6-mal gesehen, zuletzt jetzt am Sonntag mit dem Geburtstag von meiner Tochter zusammen. Ich kann davon tatsächlich nicht genug bekommen.
0: Gut, ob nun Space Tour oder Queen der Film, Tickets bekommt man wo?
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0: Wunderbar. Dankeschön, Melanie Steuer von der Naturgewaltenausstellung in List auf Sylt. 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
3: Es ist 19 Uhr.
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5: Moin von Sylt! Der Fachkräftemangel bleibt auch Sylt und den anderen nordfriesischen Inseln ein großes Problem. Seit April soll die digitale Plattform Moinboard dabei helfen, neue Mitarbeiter für Inselbetriebe und den öffentlichen Dienst zu gewinnen. Neben einem Jobfinder bietet das Portal auch Unterstützung beim Umzug, bei Behördengängen und bei der Orientierung auf den Inseln. Nach den ersten 180 Tagen ziehen die Verantwortlichen eine positive Bilanz. Besonders häufig wird der Jobfinder genutzt. Grundlage für das Projekt sind Studien, nach denen viele Interessierte nicht an fehlenden Jobs scheitern, sondern an Wohnraumsuche, Verwaltung und fehlenden Ansprechpartnern. Ab Januar 2027 startet die zweite Phase. Dann soll jede Insel eine feste Ansprechperson für Neuinsulaner bekommen. Die Wirtschaftsförderung Nordfriesland übernimmt für 3 Jahre die Koordination. Langfristig soll das Projekt auch als Vorbild für andere Regionen in Schleswig-Holstein dienen. Familien aufgepasst! Im Listermarkt in List läuft vom 12. bis 17. Oktober die Familienwoche. Der große Aktionstag steigt am Donnerstag, 15. Oktober von 13 bis 18 Uhr. Dann gibt es jede Menge Programm für Kinder und Eltern. Die Sylter Künstler Stefan Dobritz und Peter Witt malen gemeinsam mit den Kids. Bei der Söhring Vorrining wird gebastelt und bei gutem Wetter steht sogar eine Hüpfburg auf dem Parkplatz. Dazu kommt eine große Tombola mit attraktiven Preisen. Der Erlös geht wieder an eine Sylter Institution. Auch kulinarisch ist einiges los. Das Restaurant Sünder bietet familienfreundliche Speisen und Getränke an. Im Sylt Whisky Shop gibt es mindestens 10% Rabatt auf das Sortiment und die Sylter Genussmacherei schenkt Kindern beim Einkauf eine Packung Sylter Strandräuberpasta von Alexandro Pape. Also Donnerstag, 15. Oktober ab 13 Uhr. Familienaktionstag im Listermarkt in List. 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
5: Heute bleibt es auf Sylt überwiegend stark bewölkt. Tagsüber ist es meist trocken, am Abend kann etwas Regen aufziehen. Die Höchsttemperatur liegt bei 17 Grad. Der Wind kommt zunächst aus Ost bis Südost, später eher aus Süd mit etwa 15 bis 20 Kilometern pro Stunde. Der Radio Sylt 3-Tage-Trend. Morgen wird es deutlich windiger. Dazu gibt es Regenschauer bei maximal 14 Grad. Der Nordwestwind erreicht im Mittel rund 45 Kilometer pro Stunde. Böen können über 70 Kilometer pro Stunde schaffen. Am Freitag bleibt es wechselhaft mit Regen und kräftigem Südwestwind. Höchstwerte um 13 Grad. Am Samstag gibt es weitere Schauer, örtlich auch Gewitter. Dazu bleibt es windig bei rund 14 Grad.
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6: Hier ist das Autozug Radio Sylt mit Frank Bremser. Schön, dass ich bei Ihnen sein darf. Ja, wir wissen natürlich, wir Sylter, unser Wetter ist nicht immer optimal bei uns auf der schönen Nordseeinsel. Aber die Urlauber machen das Beste daraus, wie diese beiden. Wo kommen Sie her?
7: Nordrhein-Westfalen, Köln, Düsseldorf, Krefeld.
6: Was haben Sie so bei schlechtem Wetter unternommen hier?
8: Wir sind trotz allem wandern gegangen, waren oben, Ellenbogen sind rumgelaufen und so. Immer so zwischen Regengüssen gelaufen, ja.
6: Und die Frau auch mal geshoppt?
7: Ja, direkt am Anfang, in der Tat. Direkt mal zugeschlagen.
6: Man braucht ja erstmal neue Regenbekleidung, wenn man dann ankommt bei dem Wetter.
7: Ne? Ja, das hatten wir alles bei. Es war eher was Schickeres.
6: Sind Sie das erste Mal auf Sylt?
7: Nein, das zweite Mal.
6: Und gleich beim ersten Mal fasziniert gewesen und wiedergekommen?
7: Beim ersten Mal fasziniert gewesen, aus Krankheitsgründen nach 4 Tagen abgebrochen. Und dieses Jahr haben wir dann gesagt, das ziehen wir jetzt endlich mal durch.
6: Super, toll und begeistert.
7: Und begeistert, nach wie vor. Die Heidelandschaft, wunderschön zum Laufen, Radfahren. Wirklich sehr toll.
6: 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Herzlich willkommen auf Sylt. 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
2: Heute gibt es Comedy und Kabarett im alten Kursaal in Westerland. Sonja Gründemann steht dort ab 20 Uhr auf der Bühne. Wer den Abend mit Unterhaltung, Musik und Humor verbringen möchte, bekommt hier einen guten Termin mitten in Westerland. Veranstaltungsort ist der alte Kursaal am Rathausplatz in der Andreas-Nielsen-Straße. Los geht es um 20 Uhr.
3: Morgen
2: wird es musikalisch im Chorsaal Rantum. Tone Fish kommen mit ihrer Pilgrims-Tour nach Sylt. Die Band verbindet Folk, Rock und traditionelle Einflüsse. Mit mehr als 1500 Konzerten bringt Tone Fish reichlich Bühnenerfahrung mit. Das Konzert beginnt um 20 Uhr im Chorsaal Rantum im Strandweg 7.
3: Übermorgen.
2: Thomas van Buren-Lenger lädt zu Faszination Magie ein. Der Sylter Zauberer setzt auf Close-Up-Magie. Die Tricks passieren also direkt vor den Augen des Publikums und nicht irgendwo weit entfernt auf einer großen Bühne. Thomas lebt auf Sylt, gehört zum Magischen Zirkel Deutschland und präsentiert seine Show auf der Insel bereits seit 2008. Beginn ist um 20 Uhr im Kursaal Rantum. Die Show dauert etwa eine Stunde.
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1: Heute bleibt es auf Sylt überwiegend stark bewölkt. Tagsüber ist es meist trocken, am Abend kann etwas Regen aufziehen. Die Höchsttemperatur liegt bei 17 Grad. Der Wind kommt zunächst aus Ost bis Südost, später eher aus Süd mit etwa 15 bis 20 Kilometern pro Stunde. Der Radio Sylt 3-Tage-Trend. Morgen wird es deutlich windiger. Dazu gibt es Regenschauer bei maximal 14 Grad. Der Nordwestwind erreicht im Mittel rund 45 Kilometer pro Stunde. Böen können über 70 Kilometer pro Stunde schaffen. Am Freitag bleibt es wechselhaft mit Regen und kräftigem Südwestwind. Höchstwerte um 13 Grad. Am Samstag gibt es weitere Schauer, örtlich auch Gewitter. Dazu bleibt es windig bei rund 14 Grad.
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3: Willkommen in der nächsten halben Stunde hier bei Radio Sylt.de vom blauen Autozug. Es ist schön, dass ihr dabei seid und wir haben ja auch unsere eigene Comedy, das wisst ihr, ne? Unser Follower Klaas aus Hörnum, der sucht die lustigsten Sprüche aus dem Internet raus und daraus haben wir unsere eigene kleine Comedy-Show gemacht und gleich gibt's die nächste Folge hier bei mir. Moin!

0: 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Und hier gibt es jetzt wieder Comedy. Unser Follower Klaas aus Hörnum sucht ja das Lustigste raus aus dem Internet, die lustigsten Sprüche und vertont sie. Jetzt wieder.
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2: Hä, moin, Siso. Dieser Wein schmeckt nach Waldboden, Eicheln und einem Hauch von Trüffel. Er so, ja, dann schütt ihn halt weg.
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Und wenn ihr mal von der Wasserseite Sylt erleben wollt, dann schaut bei den Adlerschiffen in List oder Hörnum vorbei. Denn von beiden Häfen geht es regelmäßig raus zu den Seehundbänken und in den Lebensraum der Kegelrobben. Das Spannende dabei für euch, es bleibt nicht nur beim Blick übers Wasser. An Bord gehört bei vielen dieser Fahrten auch so eine Seetierfangdemonstration dazu. Dabei bekommt ihr einen direkten Eindruck davon, was im Wattenmeer lebt und warum dieses Gebiet so besonders ist. Gerade für Familien ist das eine super Mischung aus Ausflug und Naturerlebnis. Das Gefangene kommt natürlich wieder unbeschadet zurück ins Wasser. Und wer nicht spontan am Hafen die Tickets dafür kaufen möchte, kann vorher online buchen. Und da gibt es bei Online-Buchungen bei den Adlerschiffen auf den Syltfahrten 10% Online-Buchungsrabatt. Die Fahrten starten je nach Angebot in List oder Hörnum. Alle aktuellen Abfahrten und Termine findet ihr direkt auf adlerschiffe.de. 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
1: 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Schön, dass ich bei Ihnen sein darf. Wir haben viele Promis bei uns auf der Insel. Bernd Stelter zum Beispiel kommt immer wieder, macht tolle Führung auch mit seinen Fans über die Insel. Und Bernd, dein Programm nicht ärgern, macht nur Falten. Wie oft hast du dich denn schon geärgert in diesem Jahr?
2: Als früher habe ich mich auch öfter geärgert, aber jetzt so langsam, ich kriege das hin, gelassener zu werden. Mhm. Und das ist eben, hat auch mit dem Alter zu tun. Ne? Man hat ja weniger Stress mittlerweile und das mit dem gelassener werden kriege ich hin. Meine Frau zum Beispiel, die hat das sehr schwer. Die ist der einzige Mensch auf der Welt, der Auto fahren kann.
1: Sehr gut, sehr gut. Bernd, du machst in deinem Programm ja mittlerweile nicht nur Witze und Späßchen, sondern du bist ja auch so ein bisschen jemand, der auch versucht, so Lebensratschläge zu geben, ne? Stimmt das?
2: Ja, ich glaube wirklich, wenn man da drin war, ich habe das mit vielen Leuten hinterher gesprochen, die gesagt haben, Mensch, immer, ich habe mich wirklich danach ein bisschen weniger aufgeregt, bin ein bisschen gelassener. Weil ich habe auch so ein paar Tricks, die helfen wirklich. Das Schlimmste beim Lachen ist ja, ein Kind lacht im Schnitt 450 Mal am Tag. Ja? Mhm. Mhm. Und was meinst du, wie oft ein Erwachsener lacht im Schnitt?
1: Ich denke mal, es wird eine fiese Zahl sein. Ich weiß nicht, 12 Mal?
2: 15 Mal.
1: 15 Mal.
2: Na, und wenn du überlegst, wie oft wir beide lachen, dann sind da welche dabei, die lachen gar nicht. Das geht nicht, das darf man nicht tun. Und deswegen mache ich gerne solche Programme, wo die Leute was zu lachen haben, wo man sich mal auf die Schenkel klopft, aber das darf nicht alles sein. Also ich finde mal so ein Programm, wo man nur lachen kann, das ist auch langweilig. Mhm. Man muss auch mal eine Gänsehaut kriegen, man muss vielleicht auch mal ein Tränchen verdrücken, das gehört auch dazu.
1: Absolut. Bernd Stelter, totaler Sylt-Fan, immer wieder gerne bei uns auf der schönsten Insel der Welt. Und wenn er hier ist, sagt er, dann kann er so richtig runterkommen, so wie Sie hoffentlich auf dem Weg auf die schönste Insel der Welt mit dem blauen Autozug. 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
2: Es ist 20 Uhr.
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3: Moin von Sylt! Der Fachkräftemangel bleibt auf Sylt und den anderen nordfriesischen Inseln ein großes Problem. Seit April soll die digitale Plattform Moinboard dabei helfen, neue Mitarbeiter für Inseln

0: übernimmt für 3 Jahre die Koordination. Langfristig soll das Projekt auch als Vorbild für andere Regionen in Schleswig-Holstein dienen. Familien aufgepasst! Im Listermarkt in List läuft vom 12. bis 17. Oktober die Familienwoche. Der große Aktionstag steigt am Donnerstag, 15. Oktober von 13 bis 18 Uhr. Dann gibt es jede Menge Programm für Kinder und Eltern. Die Sylter Künstler Stefan Dobritz und Peter Witt malen gemeinsam mit den Kids. Bei der Söhring Vorrining wird gebastelt und bei gutem Wetter steht sogar eine Hüpfburg auf dem Parkplatz. Dazu kommt eine große Tombola mit attraktiven Preisen. Der Erlös geht wieder an eine Sylter Institution. Auch kulinarisch ist einiges los. Das Restaurant Sünder bietet familienfreundliche Speisen und Getränke an. Im Sylt Whisky Shop gibt es mindestens 10% Rabatt auf das Sortiment und die Sylter Genussmacherei schenkt Kindern beim Einkauf eine Packung Sylter Strandräuberpasta von Alexandro Pape. Also Donnerstag, 15. Oktober ab 13 Uhr. Familienaktionstag im Listermarkt in List. 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
0: Heute bleibt es auf Sylt überwiegend stark bewölkt. Tagsüber ist es meist trocken, am Abend kann etwas Regen aufziehen. Die Höchsttemperatur liegt bei 17 Grad. Der Wind kommt zunächst aus Ost bis Südost, später eher aus Süd mit etwa 15 bis 20 Kilometern pro Stunde. Der Radio Sylt 3-Tage-Trend. Morgen wird es deutlich windiger. Dazu gibt es Regenschauer bei maximal 14 Grad. Der Nordwestwind erreicht im Mittel rund 45 Kilometer pro Stunde. Böen können über 70 Kilometer pro Stunde schaffen. Am Freitag bleibt es wechselhaft mit Regen und kräftigem Südwestwind. Höchstwerte um 13 Grad. Am Samstag gibt es weitere Schauer, örtlich auch Gewitter. Dazu bleibt es windig bei rund 14 Grad.
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3: Ja, und zu Beginn der Fahrt ein paar Sylt-Fakten. 38,5 Kilometer lang ist unsere Insel, 99 Quadratkilometer groß. 33% unserer Insel sind mit Dünen bedeckt und 22 Kilometer Deiche haben wir. Und jetzt kommt's. 12.000 Strandkörbe haben wir in der Saison auf der Insel stehen. Das heißt, einer sollte für sich reserviert werden können und 5 Leuchttürme zeigen den Weg zur Westküste. Hier ist das Autozug Radio Sylt mit Frank Bremser. Danke, dass Sie sich für uns entschieden haben. 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Gute Überfahrt. Jetzt gibt es eine Stunde lang alles über Ihren Inselaufenthalt.

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0: Herzlich willkommen, hier ist das Auto zu Radio Sylt, das ist Sylt in einer Stunde. Mein Name ist Frank Bremser und ich bringe Sie rüber auf die Insel. Aber nicht ich alleine, sondern natürlich mit dem Team vom Blauen Autozug. Und da habe ich Max getroffen. Max, für was bist du zuständig?
1: Ich bin für das Flottenmanagement zuständig.
0: Ah, du kümmerst, also mit dir meckern sie, wenn irgendwas nicht läuft.
1: Genau, richtig.
0: Flotte aber für die Züge, nicht für Autos oder so.
1: Ja, also von bis, ne? Also man kümmert sich eigentlich um alles rund um die Fahrzeuge. Das fängt da an, dass wir Instandhaltung planen mit den verschiedenen Akteuren, eben mit der Werkstatt hier unter anderem vor Ort oder mit Siemens für unsere Loks. Und hört irgendwo auf mit Betriebsmittel besorgen für die Fahrzeuge und das abstimmen. Ne?
0: Und was sagst du zum Team hier?
1: Total nett. Echt viele nette Kollegen, die auch immer offen sind und also echt total gerne hier vor Ort.
0: Da durfte ich dabei sein beim Teamgrillen vom Blauen Autozug und es war schon ein ganz toller Geist, den man da spürt. Ein toller Teamgeist. Ja, und den möchten die natürlich auch an Sie weitergeben. Also wenn Sie die Mitarbeiter sehen vom Blauen Autozug auf dem Terminal in Niebel oder auch in Westerland, dann werden Sie sehen, da ist immer ein Lächeln und die heißen Sie immer ganz herzlich willkommen. 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Hier ist das Autozug Radio Sylt auf Sylt und weltweit auf radiosylt.de. Mein Name ist Frank Bremser. Gute Überfahrt.

0: Willkommen bei Radio Sylt vom Blauen Autozug. Mein Name ist Frank Bremser und ich freue mich, dass ihr dabei seid. Wir senden für euch rund um die Uhr mit aktuellen Insel-News, dem Sylt-Wetter und den Veranstaltungstipps für euren Tag. 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
2: Heute gibt es Comedy und Kabarett im alten Kursaal in Westerland. Sonja Gründemann steht dort ab 20 Uhr auf der Bühne. Wer den Abend mit Unterhaltung, Musik und Humor verbringen möchte, bekommt hier einen guten Termin mitten in Westerland. Veranstaltungsort ist der alte Kursaal am Rathausplatz in der Andreas-Nielsen-Straße. Los geht es um 20 Uhr.
3: Morgen
2: wird es musikalisch im Chorsaal Rantum. Tone Fish kommen mit ihrer Pilgrims-Tour nach Sylt. Die Band verbindet Folk, Rock und traditionelle Einflüsse. Mit mehr als 1500 Konzerten bringt Tone Fish reichlich Bühnenerfahrung mit. Das Konzert beginnt um 20 Uhr im Chorsaal Rantum im Strandweg 7.
3: Übermorgen.
2: Thomas van Buren-Lenger lädt zu Faszination Magie ein. Der Sylter Zauberer setzt auf Close-Up-Magie. Die Tricks passieren also direkt vor den Augen des Publikums und nicht irgendwo weit entfernt auf einer großen Bühne. Thomas lebt auf Sylt, gehört zum Magischen Zirkel Deutschland und präsentiert seine Show auf der Insel bereits seit 2008. Beginn ist um 20 Uhr im Kursaal Rantum. Die Show dauert etwa eine Stunde.
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4: Heute bleibt es auf Sylt überwiegend stark bewölkt. Tagsüber ist es meist trocken, am Abend kann etwas Regen aufziehen. Die Höchsttemperatur liegt bei 17 Grad. Der Wind kommt zunächst aus Ost bis Südost, später eher aus Süd mit etwa 15 bis 20 Kilometern pro Stunde. Der Radio Sylt 3-Tage-Trend. Morgen wird es deutlich windiger. Dazu gibt es Regenschauer bei maximal 14 Grad. Der Nordwestwind erreicht im Mittel rund 45 Kilometer pro Stunde. Böen können über 70 Kilometer pro Stunde schaffen. Am Freitag bleibt es wechselhaft mit Regen und kräftigem Südwestwind. Höchstwerte um 13 Grad. Am Samstag gibt es weitere Schauer, örtlich auch Gewitter. Dazu bleibt es windig bei rund 14 Grad.
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5: Schön, dass ihr dabei seid und gleich geht's für uns weiter mit den Insta-Perlen. Das ist unser Follower Klaas aus Hörnum. Der sucht die lustigsten Sprüche aus dem Internet raus und präsentiert sie dann gleich hier bei uns exklusiv bei Radio Sylt vom blauen Autozug. Bis gleich!

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2: Moin! Auch die Knöpfe meiner Hose haben nun damit begonnen, voneinander Abstand zu nehmen.

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0: Hier ist das Radio Sylt vom blauen Autozug mit Frank Bremser und ich habe Sven Pausen getroffen, den Chef der Adlerschiffe. Und der war ganz begeistert, als ich ihn abgefangen habe vor der Zentrale in der Beusenstraße in Westerland, denn er kam gerade vom Weingut Walem auf Föhr.
1: Das ist so ein Weingut im südafrikanischen Stil,
0: ja.
1: Mit Verarbeitungstechnologie, einen sehr großen Weinkeller, auch einen Spezialitäten- und Raritäten-Rotweinkeller, den man extra zubuchen kann. Und man kann auch sehen, wie der Wein noch produziert wird und auch eine Führung durch die Reben machen mit einer Verkostung.
0: Also, wann fahren wir hin, Sven? Das ist jetzt die Frage. Jetzt müssen wir jetzt nach Rheinland-Pfalz fahren, um irgendwelche Weine oder nach Bordeaux, um Rotwein zu trinken. Jetzt können wir einfach mit den Adlerschiffen rüber, ja, nach Föhr.
1: Nach Föhr.
0: Und eine Weinprobe, genau, machen, oder wie?
1: Und eine Weinprobe machen, genau. Ne? Also das ist immer jeden Dienstag. Aber wir fahren auch öfter für Sonderfahrten. Also wir fahren ja jeden Tag nach Föhr und man kann dort immer diese Weintasting tatsächlich machen. Und ich würde behaupten, also nördlich des Rheins, ja, gibt es nichts Eindrucksvolleres wie diese beiden. Das sind ja eigentlich, ja, zwei Weingüter, ja, zusammen. Also das ist wirklich hier für Schleswig-Holstein eine Sensation.
0: Das Weingut Walem besuchen auf Föhr, das könnt ihr mit den Adlerschiffen. Es gibt immer wieder Touren dorthin, rüber auf die Nachbarinsel Föhr. Guckt mal auf radiosylt.de, da findet ihr den Link zu den Adlerschiffen. Und die haben dann die Touren natürlich entsprechend veröffentlicht und freuen sich auf euren Besuch. 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

0: Hier ist es, das Auto zu Radio Sylt mit Frank Bremser. 24 Stunden auf Sendung auf radiosylt.de. Natürlich mit unserer App. Und Sie können uns auch über Alexa oder Siri hören. Einfach mal ausprobieren. Alexa, spiele Autozug Radio Sylt und schon sollte das Ganze funktionieren. Ja, viele, viele Inselmomente werden natürlich gesammelt bei uns auf der schönsten Insel der Welt. Ein ganz wichtiger Zusammenhalt, das sind natürlich die Feuerwehren bei uns. Und von der Feuerwehr Tinnum, da haben wir einen Mann jetzt bei uns, das ist Sigi Engel. Das ist einer, ja, der schon lange, lange dabei ist. Und Sigi, sag mal, was ist denn für dich so ein ganz besonderer Inselmoment?
1: Ja, das sind viele. Über die ganzen Jahre sind das viele Momente. Das ist, wie gesagt, einmal die Vorstandsarbeit, da gibt es immer mal neue Ideen, wo man auch sagt, Mensch, super, dass du so eine Leute hast, das Vertrauen, dass die ihn einstecken. So, und dann natürlich, klar, in den Einsätzen ist es dann immer so, du als Wehrführer musst die Entscheidung treffen und das ist dann wichtig, dass die Leute auch Vertrauen zu dir haben und sagen, jawohl, wenn er sagt, so machen wir das, dann funktioniert das, ne? Und das ist natürlich auch immer, wenn es dann funktioniert und meistens zu 90% oder 100% funktioniert es ja eigentlich auch, wenn die Feuerwehr kommt, dann ist das natürlich schon immer, ja, ein guter Moment für den Wehrführer, auch wenn alles gut abgelaufen ist, keiner verletzt ist, alles sauber gelaufen ist. Das freut natürlich immer einen Wehrführer.
0: Sigi Engel, stellvertretend für alle Feuerwehrleute auf der schönsten Insel der Welt. Vielen Dank, dass ihr euren Job macht und so gut auf uns aufpasst. Und die Feuerwehr Tinnum, die organisiert übrigens jedes Jahr das Dorffest in Tinnum und das ist ein echtes Highlight. Müssen Sie mal gucken im Veranstaltungskalender auf sylt.de, wann es in diesem Jahr stattfindet. 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
3: Es ist 21 Uhr.
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5: Moin von Sylt! Der Fachkräftemangel bleibt auf Sylt und den anderen nordfriesischen Inseln ein großes Problem. Seit April soll die digitale Plattform Moinboard dabei helfen, neue Mitarbeiter für Inselbetriebe und den öffentlichen Dienst zu gewinnen. Neben einem Jobfinder bietet das Portal auch Unterstützung beim Umzug, bei Behördengängen und bei der Orientierung auf den Inseln. Nach den ersten 180 Tagen ziehen die Verantwortlichen eine positive Bilanz. Besonders häufig wird der Jobfinder genutzt. Grundlage für das Projekt sind Studien, nach denen viele Interessierte nicht an fehlenden Jobs scheitern, sondern an Wohnraumsuche, Verwaltung und fehlenden Ansprechpartnern. Ab Januar 2027 startet die zweite Phase. Dann soll jede Insel eine feste Ansprechperson für Neuinsulaner bekommen. Die Wirtschaftsförderung Nordfriesland übernimmt für 3 Jahre die Koordination. Langfristig soll das Projekt auch als Vorbild für andere Regionen in Schleswig-Holstein dienen. Familien aufgepasst! Im Listermarkt in List läuft vom 12. bis 17. Oktober die Familienwoche. Der große Aktionstag steigt am Donnerstag, 15. Oktober von 13 bis 18 Uhr. Dann gibt es jede Menge Programm für Kinder und Eltern. Die Sylter Künstler Stefan Dobritz und Peter Witt malen gemeinsam mit den Kids. Bei der Söhring Vorrining wird gebastelt und bei gutem Wetter steht sogar eine Hüpfburg auf dem Parkplatz. Dazu kommt eine große Tombola mit attraktiven Preisen. Der Erlös geht wieder an eine Sylter Institution. Auch kulinarisch ist einiges los. Das Restaurant Sünder bietet familienfreundliche Speisen und Getränke an. Im Sylt Whisky Shop gibt es mindestens 10% Rabatt auf das Sortiment und die Sylter Genussmacherei schenkt Kindern beim Einkauf eine Packung Sylter Strandräuberpasta von Alexandro Pape. Also Donnerstag, 15. Oktober ab 13 Uhr. Familienaktionstag im Listermarkt in List. 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
5: Heute bleibt es auf Sylt überwiegend stark bewölkt. Tagsüber ist es meist trocken, am Abend kann etwas Regen aufziehen. Die Höchsttemperatur liegt bei 17 Grad. Der Wind kommt zunächst aus Ost bis Südost, später eher aus Süd mit etwa 15 bis 20 Kilometern pro Stunde. Der Radio Sylt 3-Tage-Trend. Morgen wird es deutlich windiger. Dazu gibt es Regenschauer bei maximal 14 Grad. Der Nordwestwind erreicht im Mittel rund 45 Kilometer pro Stunde. Böen können über 70 Kilometer pro Stunde schaffen. Am Freitag bleibt es wechselhaft mit Regen und kräftigem Südwestwind. Höchstwerte um 13 Grad. Am Samstag gibt es weitere Schauer, örtlich auch Gewitter. Dazu bleibt es windig bei rund 14 Grad.
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3: Hier ist Radio Sylt vom blauen Autozug mit Frank Bremser. Viel erfahren über die Insel Sylt kann man übrigens im beliebten Erlebniszentrum am Lister Hafen. Das ist eine interaktive Ausstellung für die ganze Familie. 1500 Quadratmeter hat sie, Ausstellungsfläche und 800 Quadratmeter Außenanlage. Und da werden die Themen wie Kräfte der Nordsee, Leben mit Naturgewalten und Wetter, Klima, Klimaforschung dargestellt und erlebbar gemacht. Und deswegen heißt es ja auch Erlebniszentrum. Und Sie können selbst Wellen erzeugen, das Weltklima aus der Sicht eines Astronauten betrachten oder die Wanderdünen per Drehrad bewegen. Neu ist der Sylt-Dom, ein 360-Grad-Kino mit einzigartigen Filmaufnahmen aus der Inselnatur. Sollten Sie auf jeden Fall mal machen, habe ich auch schon machen dürfen zur Eröffnung und war total begeistert, was man da alles entdeckt. Ja, und wie faszinierend doch immer wieder unsere schöne Nordseeinsel ist. 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

0: Willkommen beim Autozug Radio Sylt. Hier ist Frank Bremser. Wir sind Sylt in einer Stunde überall zu empfangen, auf der ganzen Welt, auf radiosylt.de. 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
0: 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Freundliche Menschen und vor allem Menschen von hier. 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

0: Hier ist Radio Sylt vom blauen Autozug mit Frank Bremser. Schön, dass ihr eingeschaltet habt. Wir sind rund um die Uhr für euch da im Web auf radiosylt.de und natürlich auch über unsere App. Dazu gibt es täglich aktuelle Inselnews, das Syltwetter und die besten Event-Tipps für eure Zeit auf der Insel.
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2: Heute gibt es Comedy und Kabarett im alten Kursaal in Westerland. Sonja Gründemann steht dort ab 20 Uhr auf der Bühne. Wer den Abend mit Unterhaltung, Musik und Humor verbringen möchte, bekommt hier einen guten Termin mitten in Westerland. Veranstaltungsort ist der alte Kursaal am Rathausplatz in der Andreas-Nielsen-Straße. Los geht es um 20 Uhr.
3: Morgen
2: wird es musikalisch im Chorsaal Rantum. Tone Fish kommen mit ihrer Pilgrims-Tour nach Sylt. Die Band verbindet Folk, Rock und traditionelle Einflüsse. Mit mehr als 1500 Konzerten bringt Tone Fish reichlich Bühnenerfahrung mit. Das Konzert beginnt um 20 Uhr im Chorsaal Rantum im Strandweg 7.
3: Übermorgen.
2: Thomas van Buren-Lenger lädt zu Faszination Magie ein. Der Sylter Zauberer setzt auf Close-Up-Magie. Die Tricks passieren also direkt vor den Augen des Publikums und nicht irgendwo weit entfernt auf einer großen Bühne. Thomas lebt auf Sylt, gehört zum magischen Zirkel Deutschland und präsentiert seine Show auf der Insel bereits seit 2008. Beginn ist um 20 Uhr im Kursaal Rantum. Die Show dauert etwa eine Stunde.
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3: Heute bleibt es auf Sylt überwiegend stark bewölkt. Tagsüber ist es meist trocken, am Abend kann etwas Regen aufziehen. Die Höchsttemperatur liegt bei 17 Grad. Der Wind kommt zunächst aus Ost bis Südost, später eher aus Süd mit etwa 15 bis 20 Kilometern pro Stunde. Der Radio Sylt 3-Tage-Trend. Morgen wird es deutlich windiger. Dazu gibt es Regenschauer bei maximal 14 Grad. Der Nordwestwind erreicht im Mittel rund 45 Kilometer pro Stunde. Böen können über 70 Kilometer pro Stunde schaffen. Am Freitag bleibt es wechselhaft mit Regen und kräftigem Südwestwind. Höchstwerte um 13 Grad. Am Samstag gibt es weitere Schauer, örtlich auch Gewitter. Dazu bleibt es windig bei rund 14 Grad.
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5: Schön, dass ihr dabei seid und gleich geht's für uns weiter mit den Insta-Perlen. Das ist unser Follower Klaas aus Hörnum. Der sucht die lustigsten Sprüche aus dem Internet raus und präsentiert sie dann gleich hier bei uns exklusiv bei Radio Sylt vom blauen Autozug. Bis gleich.

0: 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Genau diese Perlen sammeln wir für euch und hier sind unsere Insta-Perlen bei Radio Sylt vom blauen Autozug. 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
2: Moin, ich schlafe immer nackt. Wenn es jemanden stören sollte, kann er ja gerne das Büro verlassen.
3: Kann ich mir sagen,

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Und wenn ihr mit Kindern bei uns auf der Insel seid und eine normale Schiffstour etwas zu ruhig klingt, dann schaut euch auch die Piratenfahrten von Adlerschiffe an. Diese Familienfahrten gehören zum Sylt-Angebot und machen aus der Tour auf der Nordsee ein echtes kleines Abenteuer. Also meine Kinder waren hellauf begeistert. Statt nur an Deck zu sitzen, dreht sich unterwegs vieles um Piraten, Aufgaben und gemeinsames Mitmachen. Und genau deshalb ist das Angebot besonders für Familien mit jüngeren Kindern gedacht. Die Piratenfahrten starten saisonabhängig und gehören zu den Angeboten, bei denen für Kinder eigene Altersregelungen gelten. Vor der Fahrt lohnt sich also ein Blick auf den aktuellen Termin und die Ticketbedingungen. Auch hier könnt ihr online buchen. Adlerschiffe nennt für Online-Tickets auf Sylt derzeit 10% Rabatt. Wenn das nichts ist, wenn das Wetter passt, ist so eine Fahrt eine gute Alternative zum klassischen Strandtag. Oder ihr habt gleichzeitig noch eine Portion Nordsee direkt mit dabei. 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

0: 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Ich bin immer wieder jedes Jahr aufs Neue begeistert, was die Damen und Herren von Tinnum 66 auf die Beine stellen in Sachen Organisation des Syltlaufs. Jedes Jahr aufs Neue. Im Jahr 2025 zum Beispiel waren es über 1400 Läufer, die mit am Start waren. Und jedes Jahr aufs Neue kommen sie und sind begeistert. Und auch Helfer werden immer wieder gesucht. Und da melden sie auch freiwillig junge Leute zum Beispiel, die mitmachen wollen. Auch bei Rainer Gutsche von Tinnum 66. Auch Menschen zum Beispiel mit Handicap aus den Sylter Werkstätten, ne Rainer?
1: Dann hat mich einer von den Jungs angesprochen. Hallo Rainer, ich kannte ihn bis dahin nicht.
2: Ja.
1: Und ich sag, wie heißt du denn? Ja, Sascha. Brauchst du noch jemanden, der dir hilft? Und das fand ich so eine super Aktion. Und dann habe ich ihn gebeten, einfach Sonnabend ins CCS zu kommen. Da ist die Startnummernausgabe und dann die Nudelparty, die wir dieses Jahr so ein bisschen in Eigenregie machen. Und dann werden wir ihm noch einen Posten geben, wahrscheinlich Westerland, Kurpromenade an der Musikmuschel und dann. Für uns ist es immer die Kurmuschel und die Kurpromenade.
2: Und die Badegäste kommen, ne?
1: Und die Badegäste kommen.
3: Ja, die müssen auch an der Kurverwaltung vorbei, ne?
2: Ich liebe ja das Wort Badegäste. Ich sage auch, im Winter sage ich auch, das sind ja Badegäste, ne? Und ich finde, da weiß auch jeder, wovon man spricht, oder? Was soll man, Touristen klingt auch irgendwie so fremd, oder?
3: Ja, finde ich auch, finde ich auch. Also für mich bleibt das auch immer der neue Kursaal da oben. Das ist CCS, kann ich nicht viel mit anfangen. Ja, und dann kommt da ist die Badegastinformation da vorne so und dann, ne? Da kriegst du alles, was du willst. Ja.
2: Wir konnten uns höchstens nochmal auf Eis Badegast ja, im Winter. Ne?
1: So. Ja, meine Frau, die springt da immer rein im Winter. Ja.
0: Tinnum 66, das ist der Verein, der sich kümmert um den Syltlauf jedes Jahr aufs Neue und da müssen Sie auf jeden Fall mal dabei sein. Ist übrigens auch mittlerweile ein echtes Highlight geworden auf der Insel. Da kommen so viele Menschen zu uns auf die Insel Sylt, das ist schon wirklich bemerkenswert. 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
4: Es ist 22 Uhr.
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0: 2024 startet die zweite Phase. Dann soll jede Insel eine feste Ansprechperson für Neuinsulaner bekommen. Die Wirtschaftsförderung Nordfriesland übernimmt für 3 Jahre die Koordination. Langfristig soll das Projekt auch als Vorbild für andere Regionen in Schleswig-Holstein dienen. Familien aufgepasst! Im Listermarkt in List läuft vom 12. bis 17. Oktober die Familienwoche. Der große Aktionstag steigt am Donnerstag, 15. Oktober von 13 bis 18 Uhr. Dann gibt es jede Menge Programm für Kinder und Eltern. Die Sylter Künstler Stefan Dobritz und Peter Witt malen gemeinsam mit den Kids. Bei der Söhring-Vorriening wird gebastelt und bei gutem Wetter steht sogar eine Hüpfburg auf dem Parkplatz. Dazu kommt eine große Tombola mit attraktiven Preisen. Der Erlös geht wieder an eine Sylter Institution. Auch kulinarisch ist einiges los. Das Restaurant Sünder bietet familienfreundliche Speisen und Getränke an. Im Sylt Whisky Shop gibt es mindestens 10% Rabatt auf das Sortiment und die Sylter Genussmacherei schenkt Kindern beim Einkauf eine Packung Sylter Strandräuberpasta von Alexandro Pape. Also Donnerstag, 15. Oktober ab 13 Uhr. Familienaktionstag im Listermarkt in List. 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
0: Heute bleibt es auf Sylt überwiegend stark bewölkt. Tagsüber ist es meist trocken, am Abend kann etwas Regen aufziehen. Die Höchsttemperatur liegt bei 17 Grad. Der Wind kommt zunächst aus Ost bis Südost, später eher aus Süd mit etwa 15 bis 20 Kilometern pro Stunde. Der Radio Sylt 3-Tage-Trend. Morgen wird es deutlich windiger. Dazu gibt es Regenschauer bei maximal 14 Grad. Der Nordwestwind erreicht im Mittel rund 45 Kilometer pro Stunde. Böen können über 70 Kilometer pro Stunde schaffen. Am Freitag bleibt es wechselhaft mit Regen und kräftigem Südwestwind. Höchstwerte um 13 Grad. Am Samstag gibt es weitere Schauer, örtlich auch Gewitter. Dazu bleibt es windig bei rund 14 Grad.
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3: Ja, ich freue mich, dass ich Sie begleiten darf auf die schönste Insel der Welt. Viele von Ihnen werden wahrscheinlich auch das Fahrrad dabei haben und ja, die Fahrradwege nutzen wollen. 40 Kilometer lang ist er ja, der Fahrradweg, der die gesamte Insel umrundet und ist natürlich ein beliebtes Ziel für die Besucher. Und es gibt auch ganz viele Fahrradverleihstationen auf Sylt und das E-Bike ist manchmal bei strammem Westwind wirklich sehr nützlich. Ihnen jetzt eine schöne Überfahrt. Wir begleiten Sie. 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Gute Überfahrt.

0: Hier ist Radio Sylt vom Blauen Autozug mit Frank Bremser. Dawn, sie arbeitet in der Personalabteilung vom Blauen Autozug bei der RDC Deutschland Gruppe und ist natürlich dafür zuständig, neue Mitarbeiter zu rekrutieren und dafür zu sorgen, dass sie sich wohlfühlen in der Gruppe. Und Dawn, wie gefällt es dir denn selbst, sag mal?
1: Super. Ja? Also ich habe hier eine super Möglichkeit, einfach meine Arbeitszeiten entsprechend der Kita-Öffnungszeiten anzupassen. Da bin ich tatsächlich sehr dankbar, dass ich die Chance hier auch bekommen habe. Bin auch noch nicht so lange dabei. Mhm. Ich habe mich tatsächlich einfach beworben. Ich wollte zurück nach Hause zu meinen Eltern, da näher ran. Die wohnen hier in Niebüll.
0: Ja, da hört man gleich, da passt alles beim Blauen Autozug. Und vielleicht gibt es ja auch für euch gerade eine offene Stelle beim Blauen Autozug. Dann kommt einfach mal auf die Homepage autozug-sylt.de. 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
2: Heute gibt es Comedy und Kabarett im alten Kursaal in Westerland. Sonja Gründemann steht dort ab 20 Uhr auf der Bühne. Wer den Abend mit Unterhaltung, Musik und Humor verbringen möchte, bekommt hier einen guten Termin mitten in Westerland. Veranstaltungsort ist der alte Kursaal am Rathausplatz in der Andreas-Nielsen-Straße. Los geht es um 20 Uhr.
3: Morgen
2: wird es musikalisch im Chorsaal Rantum. Tone Fish kommen mit ihrer Pilgrims-Tour nach Sylt. Die Band verbindet Folk, Rock und traditionelle Einflüsse. Mit mehr als 1500 Konzerten bringt Tone Fish reichlich Bühnenerfahrung mit. Das Konzert beginnt um 20 Uhr im Chorsaal Rantum im Strandweg 7.
3: Übermorgen.
2: Thomas van Buren-Lenger lädt zu Faszination Magie ein. Der Sylter Zauberer setzt auf Close-Up-Magie. Die Tricks passieren also direkt vor den Augen des Publikums und nicht irgendwo weit entfernt auf einer großen Bühne. Thomas lebt auf Sylt, gehört zum Magischen Zirkel Deutschland und präsentiert seine Show auf der Insel bereits seit 2008. Beginn ist um 20 Uhr im Kursaal Rantum. Die Show dauert etwa eine Stunde.
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3: Heute bleibt es auf Sylt überwiegend stark bewölkt. Tagsüber ist es meist trocken, am Abend kann etwas Regen aufziehen. Die Höchsttemperatur liegt bei 17 Grad. Der Wind kommt zunächst aus Ost bis Südost, später eher aus Süd mit etwa 15 bis 20 Kilometern pro Stunde. Der Radio Sylt 3-Tage-Trend. Morgen wird es deutlich windiger. Dazu gibt es Regenschauer bei maximal 14 Grad. Der Nordwestwind erreicht im Mittel rund 45 Kilometer pro Stunde. Böen können über 70 Kilometer pro Stunde schaffen. Am Freitag bleibt es wechselhaft mit Regen und kräftigem Südwestwind. Höchstwerte um 13 Grad. Am Samstag gibt es weitere Schauer, örtlich auch Gewitter. Dazu bleibt es windig bei rund 14 Grad.
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5: Schön, dass ihr dabei seid und gleich geht's für uns weiter mit den Insta-Perlen. Das ist unser Follower Klaas aus Hörnum. Der sucht die lustigsten Sprüche aus dem Internet raus und präsentiert sie dann gleich hier bei uns exklusiv bei Radio Sylt vom blauen Autozug. Bis gleich.

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2: Moin! Ich finde es einfach mega penetrant, wenn einen jemand anstarrt, während man schläft. Auch wenn es der Chef ist.

0: 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Und bei mir ist Mark Jones von den Adlerschiffen. Die Insel erwacht jetzt wieder zum Leben und es geht wieder raus aufs Wasser. Es gibt auch wieder Sonderfahrten der Adlerschiffe dieses Jahr, ne Mark?
1: So, wir werden auch in diesem Jahr wieder anbieten, das beliebte Whisky-Tasting auf unserer Repaluca. Für die, die es noch nicht wissen, wir lagern ja selbst Whisky dort an Bord. Das heißt, der reift dort. Man sagt ja, dass durch die Fahrt, durch den Wellengang der Whisky auch sehr gut reift. Also ist aber für die Älteren natürlich dann nur auch natürlich sehr zu empfehlen. Und natürlich haben wir auch wieder die Wattwanderung, die große Wattwanderung. Von Amrum nach Föhr zu wandern durch das Wattenmeer ist mit Sicherheit für die dieses Jahr auch ganz spannend, weil da sieht man natürlich noch viel mehr, als wenn man jetzt nur, sag ich mal, einmal die Fahrt zu den Seehunden macht.
0: Na Wahnsinn, was die alles machen von den Adlerschiffen. Ne? 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

0: Willkommen bei uns, beim Autozug Radio Sylt. Jeden Tag 24 Stunden zu hören auf radiosylt.de. Und das Team vom Blauen Autozug, das ist ja überall zu sehen. Auf den Terminals in Niebel und natürlich auch in Westerland. Und dann gibt es ja noch die Leitstelle in Niebel, da wo alles zusammenläuft. Und da habe ich Jennifer getroffen. Ja, Jennifer, was siehst du denn hier alles?
1: Fast alles. Von bis. Ich kann sehen, wo die Züge gerade ganz genau sind. Ich kann aufs Terminal gucken. Es ist keine direkte Kamera, aber das sind so Bildausschnitte, die sich zwischendurch aktualisieren.
0: Wie das, was wir auf der Homepage auch sehen?
1: Genau, die Homepage sehe ich ja auch. Das tragen wir ja ein, die Verspätungen. Wenn wir Verspätungen fahren, dann wird das auch alles von hier eingetragen und mit der DB abgesprochen.
0: Und wie kannst du jetzt von hier aus auch Einfluss nehmen auf den Betrieb, auf dem Terminal?
1: Prinzipiell kannst du aus der Leitstelle einiges sagen und bist auch in dem Moment, wo keine andere Führungskraft da ist, am Wochenende zum Beispiel weisungsbefugt. Aber wir sind hier alle ein großes Team und da lege ich sehr, sehr viel Wert drauf, dass Entscheidungen im Team besprochen werden, weil die Leute da unten machen den Job schon nicht erst seit gestern und die wissen ganz genau, wovon sie sprechen, wenn sie da irgendwas melden. Und von daher lege ich da viel Wert drauf, dass wenn sie mir sagen, so und so machen wir das und dann schaffen wir das so und so, da vertraue ich drauf. Wie sagt man so schön, willst du schnell laufen, geh alleine, willst du weit laufen, geh zusammen.
0: Sehr schön. Ja, sehr gut. Und das Team gefällt dir, ne?
1: Das ist ein super Team.
0: Ja, toller Spruch, ne? Und ist viel Wahres dran. Und das Team vom Blauen Autozug begrüßt Sie jetzt auf Ihrer Reise von der Insel oder auf die Insel rauf. Herzlich willkommen und wir dürfen Sie auch begleiten, das Autozug Radio Sylt. 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
3: Es ist 23 Uhr.
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5: Moin von Sylt! Der Fachkräftemangel bleibt auf Sylt und den anderen nordfriesischen Inseln ein großes Problem. Seit April soll die digitale Plattform Moinboard dabei helfen, neue Mitarbeiter für Inselbetriebe und den öffentlichen Dienst zu gewinnen. Neben einem Jobfinder bietet das Portal auch Unterstützung beim Umzug, bei Behördengängen und bei der Orientierung auf den Inseln. Nach den ersten 180 Tagen ziehen die Verantwortlichen eine positive Bilanz. Besonders häufig wird der Jobfinder genutzt. Grundlage für das Projekt sind Studien, nach denen viele Interessierte nicht an fehlenden Jobs scheitern, sondern an Wohnraumsuche, Verwaltung und fehlenden Ansprechpartnern. Ab Januar 2027 startet die zweite Phase. Dann soll jede Insel eine feste Ansprechperson für Neuinsulaner bekommen. Die Wirtschaftsförderung Nordfriesland übernimmt für 3 Jahre die Koordination. Langfristig soll das Projekt auch als Vorbild für andere Regionen in Schleswig-Holstein dienen. Familien aufgepasst! Im Listermarkt in List läuft vom 12. bis 17. Oktober die Familienwoche. Der große Aktionstag steigt am Donnerstag, 15. Oktober von 13 bis 18 Uhr. Dann gibt es jede Menge Programm für Kinder und Eltern. Die Sylter Künstler Stefan Dobritz und Peter Witt malen gemeinsam mit den Kids. Bei der Söhring Vorrining wird gebastelt und bei gutem Wetter steht sogar eine Hüpfburg. Sylter Künstler Stefan Dobritz und Peter Witt malen gemeinsam mit den Kids. Bei der Söhring Vorrining wird gebastelt. Und bei gutem Wetter steht sogar eine Hüpfburg auf dem

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1: Heute bleibt es auf Sylt überwiegend stark bewölkt. Tagsüber ist es meist trocken, am Abend kann etwas Regen aufziehen. Die Höchsttemperatur liegt bei 17 Grad. Der Wind kommt zunächst aus Ost bis Südost, später eher aus Süd mit etwa 15 bis 20 Kilometern pro Stunde. Der Radio Sylt 3-Tage-Trend. Morgen wird es deutlich windiger. Dazu gibt es Regenschauer bei maximal 14 Grad. Der Nordwestwind erreicht im Mittel rund 45 Kilometer pro Stunde. Böen können über 70 Kilometer pro Stunde schaffen. Am Freitag bleibt es wechselhaft mit Regen und kräftigem Südwestwind. Höchstwerte um 13 Grad. Am Samstag gibt es weitere Schauer, örtlich auch Gewitter. Dazu bleibt es windig bei rund 14 Grad.
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3: Wir wollen Ihnen natürlich die Insel ein bisschen näher bringen. Hier ist das Autozug Radio Sylt und wir sind 24 Stunden für Sie auf Sendung auf radiosylt.de. Und wenn Sie tolle Aussichtspunkte suchen, dann haben wir tolle Tipps für Sie, wenn Sie von der Rantumer Straße auf die Norderstraße in Richtung des Jugendgästehauses Möwennest abbiegen. Dann kommen Sie zu einem kleinen Parkplatz. Von dort aus folgen Sie dem Weg entlang eines rostigen Zauns die Düne rauf und am höchsten Punkt steht eine hölzerne Bank, von der man einen richtig tollen Blick hat. Das Möwennest ist ein ganz toller Lieblingsaussichtspunkt auf Sylt, sollten Sie auf jeden Fall mal besuchen. 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

0: 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Und Sie sitzen gerade im blauen Autozug. Und dieser blaue Autozug gehört zur RDC Deutschland Gruppe. Und Nicole Pizzuti ist bei mir. Und Nicole, du bist ja die Chefin für Kommunikation bei der RDC Deutschland Gruppe. Was ist denn eigentlich die RDC Deutschland Gruppe?
1: Also das RDC steht tatsächlich für Railroad Development Corporation. Und genau das spiegelt der Name auch wieder am Ende des Tages. Denn wir sind als Gesellschaft für Eisenbahnentwicklung zuständig und verbinden damit unsere Fahrgäste mit ihren Reisezielen.
0: Und der blaue Autozug gehört dazu, ne?
1: Ganz genau, der blaue Autozug, in dem jetzt Sie gerade auch sitzen, ganz genau, der gehört zu unserer RDC-Gruppe Deutschland. Mhm. Und insgesamt kommen da aber auch noch weitere Gesellschaften hinzu. Also während wir sie zur schönsten Insel Deutschlands bringen, bedienen wir auch den Schienengüterverkehr, dass sie auch vor Ort die beste Versorgung haben.
0: Und da gibt's noch viel mehr zu entdecken, um mal zu wissen, was ist denn RDC Deutschland eigentlich? Gehen Sie mal auf die Homepage rdc-deutschland.de. Da können Sie sich dann noch viel weiter informieren über das, was die RDC Deutschland Gruppe alles macht. 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

0: 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Und was bekommt ihr bei uns? Ihr bekommt bei uns täglich aktuell Insel-News, ihr bekommt das aktuelle Sylt-Wetter und natürlich auch unsere Event-Tipps.
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2: Heute gibt es Comedy und Kabarett im alten Kursaal in Westerland. Sonja Gründemann steht dort ab 20 Uhr auf der Bühne. Wer den Abend mit Unterhaltung, Musik und Humor verbringen möchte, bekommt hier einen guten Termin mitten in Westerland. Veranstaltungsort ist der alte Kursaal am Rathausplatz in der Andreas-Nielsen-Straße. Los geht es um 20 Uhr.
3: Morgen
2: wird es musikalisch im Chorsaal Rantum. Tone Fish kommen mit ihrer Pilgrims-Tour nach Sylt. Die Band verbindet Folk, Rock und traditionelle Einflüsse. Mit mehr als 1500 Konzerten bringt Tone Fish reichlich Bühnenerfahrung mit. Das Konzert beginnt um 20 Uhr im Chorsaal Rantum im Strandweg 7.
3: Übermorgen.
2: Thomas van Buren-Lenger lädt zu Faszination Magie ein. Der Sylter Zauberer setzt auf Close-Up-Magie. Die Tricks passieren also direkt vor den Augen des Publikums und nicht irgendwo weit entfernt auf einer großen Bühne. Thomas lebt auf Sylt, gehört zum Magischen Zirkel Deutschland und präsentiert seine Show auf der Insel bereits seit 2008. Beginn ist um 20 Uhr im Kursaal Rantum. Die Show dauert etwa eine Stunde.
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4: Heute bleibt es auf Sylt überwiegend stark bewölkt. Tagsüber ist es meist trocken, am Abend kann etwas Regen aufziehen. Die Höchsttemperatur liegt bei 17 Grad. Der Wind kommt zunächst aus Ost bis Südost, später eher aus Süd mit etwa 15 bis 20 Kilometern pro Stunde. Der Radio Sylt 3-Tage-Trend. Morgen wird es deutlich windiger. Dazu gibt es Regenschauer bei maximal 14 Grad. Der Nordwestwind erreicht im Mittel rund 45 Kilometer pro Stunde. Böen können über 70 Kilometer pro Stunde schaffen. Am Freitag bleibt es wechselhaft mit Regen und kräftigem Südwestwind. Höchstwerte um 13 Grad. Am Samstag gibt es weitere Schauer, örtlich auch Gewitter. Dazu bleibt es windig bei rund 14 Grad.
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5: Schön, dass ihr dabei seid und gleich geht's für uns weiter mit den Insta-Perlen. Das ist unser Follower Klaas aus Hörnum. Der sucht die lustigsten Sprüche aus dem Internet raus und präsentiert sie dann gleich hier bei uns exklusiv bei Radio Sylt vom blauen Autozug. Bis gleich!

0: 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Ja, und es gibt immer Fundstücke im Internet, ne, bei Instagram zum Beispiel. So Sprüche, wo man einfach laut loslachen muss, und die sammelt für uns, klar, unser Klaas aus Hörnum.
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2: Moin, beschreiben Sie Ihren Tag mit einem Zitat. Ich kam, sah und hatte direkt keinen Bock.

0: 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Und jetzt sind wir bei Larissa. Larissa ist von den Adlerschiffen und die haben ja jede Menge für sie vorbereitet, immer zur Saison hier auf der schönsten Insel der Welt. Und Larissa, zum Beispiel kann man auch auf die Hallig-Hooge fahren. Wie läuft das?
1: Also da fährt man immer um 12 los, man hat 2 Stunden 20 Aufenthalt. Das hört sich jetzt erstmal nicht viel an, aber für so eine kleine Hallig reicht das in der Regel aus.
0: Da ist kein Shopping möglich.
1: Nicht wirklich, nein. Man kommt an, man wird erstmal von den Pferdekutschen begrüßt und kann da gerne mitfahren. Da sind dann auch Kutschfahrer an Bord, die dann so erzählen, wie das Leben ist auf der Hallig. Man kann auch mit dem Rad unterwegs fahren und dann auf jeden Fall auf Hallig-Hooge ins Sturmflugkino und dann mal so einen kurzen Film zu sehen, wie das wirklich aussieht, wie in die Wassergewalten da kommen. Das ist ja so das Besonderste daran.
0: Dann auch Kontakt zu Einwohnern?
1: Auf jeden Fall. Also jeder Laden, jedes Museum wird ja letztlich von Einheimischen betrieben. Und da kommt man ganz schnell ins Gespräch. Und
0: auch mit Schafen.
1: Auch mit Schafen zur Not.
0: Ja, ich weiß es selber. Als Nordfriese weiß man, die Schafe sind ein ganz wichtiger Bestandteil der nordfriesischen Küste und Kultur. Und wenn Sie mal auf die Hallig-Hooge fahren wollen mit den Adlerschiffen, dann gucken Sie sich mal um auf der Homepage der Adlerschiffe, adler-schiffe.de. Da finden Sie garantiert auch das richtige Angebot für Sie. 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

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Und jetzt habe ich ein paar Insel-News für euch. In der Sylt-Quelle in Rantum entsteht ein neuer Treffpunkt für Arbeit, Gastronomie, Mode und Kunst. Der Coworking-Anbieter Project Bay teilt sich das Gebäude künftig mit dem Concept-Store Coco & James und dem Café do Brasil. Die Betreiber wollen ihre Angebote miteinander verbinden und dadurch mehr Menschen in das bislang etwas versteckt gelegene Gebäude bringen. Coco & James gibt dafür Mitte September seinen bisherigen Standort in der alten Schule in Braderup auf. Das Café do Brasil zieht mit seinem Angebot ebenfalls von Braderup nach Rantum. Eine Woche voller Musik, Tanz und Mode liegt hinter Kaitum. Die Aktionswoche Wir Kaitum brachte Insulaner, Gäste, Vereine und Betriebe im Kapitänsdorf zusammen. Zu den Höhepunkten gehörte die große Fashion-Show am Samstagabend. Unter den Gästen waren Designer Guido Maria Kretschmer, Schlagersänger Patrick Lindner und Schauspielerin Mariella Ahrens. Daneben sorgten Open-Air-Konzerte und Ballettaufführungen für ein vielseitiges Programm. Die Aktionswoche zeigte vor allem, was eine engagierte Dorfgemeinschaft gemeinsam auf die Beine stellen kann. Kann ich nur unterstreichen. So soll es sein. Und dazu natürlich noch die richtige Musik. 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
4: Es ist 0 Uhr.
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6: Moin von Sylt! Beim geplanten zweigleisigen Ausbau der Marschbahn zwischen Niebel und Sylt gibt es neue Unsicherheit. Im kommenden Bundeshaushalt sind für die weitere Planung derzeit keine Gelder vorgesehen. Der SSW-Bundestagsabgeordnete Stefan Seidler warnt deshalb davor, dass das Projekt wegen der angespannten Haushaltslage weiter nach hinten rutschen könnte. Verbindliche Aussagen aus dem Bundesverkehrsministerium zum weiteren Vorgehen gebe es bislang nicht. Das Land Schleswig-Holstein streckt aktuell Planungskosten vor. Dabei geht es um rund 45 Millionen Euro für 2 Jahre. Verkehrsminister Klaus-Ruhe Matzen hält weiterhin an der Zusage des Bundes fest und rechnet damit, dass die entsprechenden Mittel später bereitgestellt werden. Der zweigleisige Ausbau gilt als wichtig für die Zuverlässigkeit der Verbindung nach Sylt. Gerade in den eingleisigen Abschnitten führen Störungen schnell zu Der zweigleisige Ausbau gilt als wichtig für die Zuverlässigkeit der Verbindung nach Sylt. Gerade in den eingleisigen Abschnitten führen Störungen schnell zu Verspätungen

0: am Mittwochmorgen noch an. Betroffen waren unter anderem Bereiche der Strandstraße, Friedrichstraße, Beusenstraße, des Industriewegs und der Hans-Böckler-Straße. Hotels, Geschäfte und Banken mussten zeitweise ohne Strom auskommen. Auch Kühlschränke, Geldautomaten, Beleuchtung und andere elektrische Geräte fielen aus. In einzelnen Gebäuden funktionierte dadurch auch die Warmwasserversorgung nicht wie gewohnt. Die Energieversorgung Sylt arbeitete gemeinsam mit Tiefbauunternehmen an der beschädigten Leitung. Dafür musste die Fehlerstelle zunächst genau lokalisiert und anschließend freigelegt werden. Der Netzbetreiber hatte angekündigt, die Stromversorgung im Laufe des Tages Schritt für Schritt wieder vollständig herzustellen. Für viele Betroffene bedeutete der Ausfall vor allem am Morgen deutliche Einschränkungen im Alltag und im Betrieb. 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
0: Heute bleibt es auf Sylt überwiegend stark bewölkt. Tagsüber ist es meist trocken, am Abend kann etwas Regen aufziehen. Die Höchsttemperatur liegt bei 17 Grad. Der Wind kommt zunächst aus Ost bis Südost, später eher aus Süd mit etwa 15 bis 20 Kilometern pro Stunde. Der Radio Sylt 3-Tage-Trend. Morgen wird es deutlich windiger. Dazu gibt es Regenschauer bei maximal 14 Grad. Der Nordwestwind erreicht im Mittel rund 45 Kilometer pro Stunde. Böen können über 70 Kilometer pro Stunde schaffen. Am Freitag bleibt es wechselhaft mit Regen und kräftigem Südwestwind. Höchstwerte um 13 Grad. Am Samstag gibt es weitere Schauer, örtlich auch Gewitter. Dazu bleibt es windig bei rund 14 Grad.
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3: Herzlich willkommen hier beim Autozug Radio Sylt. Mein Name ist Frank Bremser und die Insel hat so viel zu bieten, die Sie jetzt besuchen. Ich habe gerade eine WhatsApp bekommen über unsere WhatsApp-Nummer vom Autozug Radio Sylt. Sie bekommen wunderschöne Strände, die Natur natürlich. Besuchen Sie das altfriesische Haus in Keitum, um einen Einblick in die traditionelle Lebensweise der Friesen zu bekommen, oder erkunden Sie die historischen Kirchen und Leuchttürme, die von der bewegten Vergangenheit der Insel erzählen. Sylt ist ein lebendiges Museum, aber eben so viel moderner ist auch, dass Sie erwarten können, und Sie entdecken die Insel jetzt ganz hautnah, natürlich schon mal mit der Überfahrt und dem blauen Autozug. Allein das ist ja schon ein Erlebnis. 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Wir sagen herzlich willkommen. 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

0: 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Schön, dass ich euch begleiten darf. Und ihr sitzt ja auf dem Blauen Autozug und der gehört zur RDC Deutschlandgruppe. Und die machen ja noch viel mehr. Die bringen zum Beispiel auch Güter auf die Insel. Und dafür verantwortlich sind Lars Steinberg und Lasse Ufen. Was macht ihr da genau?
1: Wir machen eine ganze Menge, da hast du recht. Wenig Zeit, viel zu tun. Wir fahren nicht nur den Blauen Autozug, sondern bei uns gibt es eben auch noch eine Güterverkehrssparte. Da bin ich der Teamleiter, der Lasse, der hier noch mit ist. Der ist der fachliche Koordinator dafür. Wir fahren mehrmals in der Woche auf die Insel und bestücken dort unsere Kesselwagenkunden, die wir im Auftrag der Deutschen Bahn dort hochfahren.
0: Erklär mal Kesselwagen, was ist das genau?
1: Na, es sind einfach Kesselwagen, in denen Diesel und Benzin befördert wird, was dann auf der Insel zugestellt wird, abgepumpt wird für Tankstellen und so weiter und so fort.
0: Ja, richtig viel los, auch im Güterverkehr bei der RDC Deutschlandgruppe. Und Lasse, was liefert ihr genau auf die Insel?
2: Also wir liefern ja dreimal die Woche nach Sylt, und zwar montags, mittwochs und freitags. Und zum größten Teil sind das Baustoffe wie sämtliche Arten von Steinen, Kalksandsteine, Steine für Pflasterarbeiten, Rasenbordsteine, solche Geschichten. Mhm. Und dann eben auch alles Mögliche, was an Holz rübergeht, Dämmstoffen, USB-Platten in großen Mengen und solche Sachen.
0: Ja. Ja, kann man mal sehen, ne? Zugkraft, die verbindet, das passt einfach. Es werden so viele wichtige Dinge auf die Insel transportiert mit der RDC Deutschlandgruppe, genauso wie ihr, ne? Ihr seid das wichtigste Gut, die Gäste vom Blauen Autozug, und wir wünschen euch eine ganz, ganz tolle Zeit auf der schönsten Insel der Welt. 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
2: Heute
3: wird es musikalisch im Chorsaal Rantum. Tone Fish kommen mit ihrer Pilgrims-Tour nach Sylt. Die Band verbindet Folk, Rock und traditionelle Einflüsse. Mit mehr als 1500 Konzerten bringt Tone Fish reichlich Bühnenerfahrung mit. Das Konzert beginnt um 20 Uhr im Chorsaal Rantum im Strandweg 7.
2: Morgen.
3: Thomas van Buren-Lenger lädt zu Faszination Magie ein. Der Sylter Zauberer setzt auf Close-Up-Magie. Die Tricks passieren also direkt vor den Augen des Publikums und nicht irgendwo weit entfernt auf einer großen Bühne. Thomas lebt auf Sylt, gehört zum Magischen Zirkel Deutschland und präsentiert seine Show auf der Insel bereits seit 2008. Beginn ist um 20 Uhr im Chorsaal Rantum. Die Show dauert etwa eine Stunde.
2: Übermorgen.
3: Kannst du dir ein echtes Stück Sylt für zu Hause sichern? In List werden rund 40 ehemalige Lister Strandkörbe versteigert. Die Körbe kannst du bereits vorher am Hafen anschauen und probesitzen. Die Akkreditierung für Bieter startet um 13.30 Uhr. Die eigentliche Auktion beginnt um 14.30 Uhr im Erlebniszentrum Naturgeweihten. Das Einstiegsgebot liegt bei 90 Euro, sofern vorher kein Vorgebot abgegeben wurde. Und wer nur zuschauen möchte, kann auch ohne Anmeldung dabei sein.
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2: Heute bleibt es auf Sylt überwiegend stark bewölkt. Tagsüber ist es meist trocken, am Abend kann etwas Regen aufziehen. Die Höchsttemperatur liegt bei 17 Grad. Der Wind kommt zunächst aus Ost bis Südost, später eher aus Süd mit etwa 15 bis 20 Kilometern pro Stunde. Der Radio Sylt 3-Tage-Trend. Morgen wird es deutlich windiger. Dazu gibt es Regenschauer bei maximal 14 Grad. Der Nordwestwind erreicht im Mittel rund 45 Kilometer pro Stunde. Böen können über 70 Kilometer pro Stunde schaffen. Am Freitag bleibt es wechselhaft mit Regen und kräftigem Südwestwind. Höchstwerte um 13 Grad. Am Samstag gibt es weitere Schauer, örtlich auch Gewitter. Dazu bleibt es windig bei rund 14 Grad.
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4: Schön, dass ihr dabei seid und gleich geht's für uns weiter mit den Insta-Perlen. Das ist unser Follower Klaas aus Hörnum. Der sucht die lustigsten Sprüche aus dem Internet raus und präsentiert sie dann gleich hier bei uns exklusiv bei Radio Sylt vom Blauen Autozug. Bis gleich.
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0: 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Und hier gibt es jetzt wieder Comedy. Unser Follower Klaas aus Hörnum sucht ja das Lustigste raus aus dem Internet, die lustigsten Sprüche und vertont sie. Jetzt wieder.
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2: Moin. Mein Chef, riechen Sie etwa nach Bier? Ich? Na, bei meinem Gehalt wird es sicher kein Champagner sein.

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1: 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Es gibt ja noch eine Insel, die mir viel bedeutet, neben Sylt. 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Und ja, daraus sind dann auch meine Schwester und ich entstanden sozusagen. 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

0: 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Es gab eine wichtige Veranstaltung im Kursaal in Wenningstedt mit 400 Gästen. Der Busche Verlag, der den Gourmetführer und Hotelguide herausgibt, hat eine große Gala veranstaltet und hat ja zwei große Gastronomen von Sylt geehrt. Zum einen Herbert Seckler von der Sansibar für sein Lebenswerk, aber auch Holger Bodendorf, der wurde nicht nur zum Hotelier des Jahres ernannt, sondern er erhielt auch den Titel Hotel des Jahres 2023. Wofür bekommt man diesen Titel, Holger?
1: Habe ich keine Ahnung.
0: Ist man einfach. Also, ja. Man ist einfach der beste Hotel. Was fragst du so bescheuert, Bremser?
1: Nein, das ist wie alles im Leben. Du musst kontinuierlich Höchstleistung bringen. Hm. Auch wir haben, seitdem ich das Landhaus Strick eröffnet habe, einen Michelin-Stern und insgesamt habe ich, wo ich glaube, den ersten 99 bekommen. Da kannst du nicht sagen, okay, ein Jahr, da lasse ich mal nach und mache mal ein bisschen weniger. Nee, das merkt der Gast, das merken auch die Mitarbeiter, die natürlich auch zum Großteil zu mir kommen und sagen, okay, ja, wir wollen bei was Großem mitarbeiten. Wir wollen Luxushotellerie und vor allem eins, wenn ich meine charmante Hausdame sehe, Natalia, die ist 5 Sterne. Also alle anderen auch, aber bei der strahlt man das aus. Die hat das Leuchten in den Augen und die, ich sag mal so, ich will nicht sagen, die ist nur Hausdame. Das ist ein ganz, ganz wichtiger Job. Aber die geht da zu Werke, wo auch der Mitarbeiter in der Küche ist, wenn er sagt, okay, schäle ich mal Kartoffeln.
0: Das Wichtige für euch in der Hotelbranche ist auch den Gästen eine geile Zeit machen, oder?
1: So muss es genau, so muss es sein. Und da bin ich so froh, wie gesagt, auch Dennis in der Küche oder Martin und Nicole im Service. Ja, da muss ich mich nicht kümmern. Ja, Franziska, mit ihm in den Rücken frei hält, bis zu Kerstin, die ganze Logistik hinter ihm überall hat, Robin, mein Empfangschef. Also keine Sorge, alles gut. Und es fehlt natürlich auch, und das darf man auch nicht vergessen, auch ein cooler Hausmeister dazu, der auch was von alleine sieht.
0: Ja, man hört schon, die Mitarbeiter sind die wichtigsten bei dir, ne?
1: Und wir müssen gucken, dass es denen gut geht. Und wenn es den Mitarbeitern gut geht, und ich sage es immer zu meinen, ihr müsst etwas ändern, wenn ihr morgens nicht mehr fröhlich zur Arbeit kommt. Dann müsst ihr ja mit mir sprechen, müsst ihr sagen, okay, da passt was nicht. Und wenn der Mitarbeiter fröhlich und glücklich und zufrieden mit seinem Job ist, dann hat der Gast das schönste Erlebnis, was er überhaupt haben kann.
0: Holger Bodendorf, Hotelier des Jahres und Hotel des Jahres 2023. Das sind die Auszeichnungen vom Busche Verlag für ihn. Vielen Dank, Holger.
1: Frank, hau rein. Bis dann.
0: Ciao, tschüss. Ciao.

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1: Es ist 1 Uhr.
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3: Moin von Sylt! Beim geplanten zweigleisigen Ausbau der Marschbahn zwischen Niebel und Sylt gibt es neue Unsicherheit. Im kommenden Bundeshaushalt sind für die weitere Planung derzeit keine Gelder vorgesehen. Der SSW-Bundestagsabgeordnete Stefan Seidler warnt deshalb davor, dass das Projekt wegen der angespannten Haushaltslage weiter nach hinten rutschen könnte. Verbindliche Aussagen aus dem Bundesverkehrsministerium zum weiteren Vorgehen gäbe es bislang nicht. Das Land Schleswig-Holstein streckt aktuell Planungskosten vor. Dabei geht es um rund 45 Millionen Euro für 2 Jahre. Verkehrsminister Klaus-Ruhe Madsen hält weiterhin an der Zusage des Bundes fest und rechnet damit, dass die entsprechenden Mittel später bereitgestellt werden. Der zweigleisige Ausbau gilt als wichtig für die Zuverlässigkeit der Verbindung nach Sylt. Gerade in den eingleisigen Abschnitten führen Störungen schnell zu Verspätungen und Zugausfällen. Tausende Pendler sind täglich auf die Strecke angewiesen. Hinzu kommt der Verkehr der beiden Autozuganbieter. Auch der Zeitplan hat sich verschoben. Während im Frühjahr noch ein möglicher Baubeginn 2029 im Raum stand, nennt die DB Infrago inzwischen das Jahr 2032. Die Fertigstellung ist derzeit für 2039 vorgesehen. In Teilen von Westerland und Tinnum ist in der Nacht zum Mittwoch der Strom ausgefallen. Ursache war nach Angaben der Energieversorgung Sylt ein Kurzschluss in einem Mittelspannungskabel. Die Störung begann gegen 23 Uhr und dauerte am Mittwochmorgen noch an. Betroffen waren unter anderem Bereiche der Strandstraße, Friedrichstraße, Beusenstraße, des Industriewegs und der Hans-Böckler-Straße. Strandstraße, Friedrichstraße, Beusenstraße, des Industriewegs und der Hans-Böckler-Straße.

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0: Heute bleibt es auf Sylt überwiegend stark bewölkt. Tagsüber ist es meist trocken, am Abend kann etwas Regen aufziehen. Die Höchsttemperatur liegt bei 17 Grad. Der Wind kommt zunächst aus Ost bis Südost, später eher aus Süd mit etwa 15 bis 20 Kilometern pro Stunde. Der Radio Sylt 3-Tage-Trend. Morgen wird es deutlich windiger. Dazu gibt es Regenschauer bei maximal 14 Grad. Der Nordwestwind erreicht im Mittel rund 45 Kilometer pro Stunde. Böen können über 70 Kilometer pro Stunde schaffen. Am Freitag bleibt es wechselhaft mit Regen und kräftigem Südwestwind. Höchstwerte um 13 Grad. Am Samstag gibt es weitere Schauer, örtlich auch Gewitter. Dazu bleibt es windig bei rund 14 Grad.
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3: Willkommen auf dem blauen Autozug Sylt. Schön, dass ich Sie begleiten darf. Und wussten Sie eigentlich, dass es eigene Verkehrsregeln gibt auf der Insel Sylt für Vögel? Die Insel ist ja ein wichtiges Brutgebiet für verschiedene Vogelarten. Und es gibt spezielle Schilder, die Autofahrer warnen, dass Vögel die Straße überqueren könnten. Ist schon recht witzig, wenn die Vögel manchmal den Verkehr bestimmen. Ja, so kann es gehen. Ich wünsche Ihnen eine schöne Überfahrt. Genießen Sie jetzt die Fahrt über das Wattenmeer und dann freuen Sie sich auf die Insel oder freuen Sie sich auf das nächste Mal, falls Sie jetzt zurück aufs Festland fahren. Ich auf jeden Fall freue mich, Sie begleiten zu können. 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Immer zu hören, 24 Stunden am Tag.

0: 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Hier bekommen Sie relevante Informationen über Ihren Inselaufenthalt. Und natürlich stellen wir auch das Team vom blauen Autozug vor. Bei mir ist jetzt Lydia Bülow. Die haben es vielleicht schon kennengelernt am Terminal Niebel, ne Lydia? Du bist ja gut gelaunt, ne?
1: Ich bin immer gut gelaunt. Und wenn die Kunde nicht gelaunt ist, dann bringt man sie dazu, ne? Dass sie auch gut gelaunt sind. Die freuen sich meistens über ein Tütchen.
2: Ja, genau. Bei dir gibt es die Sylt-Tüt. Da sind so alle Informationen über die Insel, sozusagen das, was wir im Radio machen, dann zum Lesen. Und da freuen sich die Kunden drüber, ne?
1: Ja, die ist auch wunderschön, die Tüte. Damit kann man shoppen gehen. Eine schöne Strandtasche ist das. Die freuen sich immer.
2: Wunderbar. Was sagst du so zum Team vom Blauen Autozug?
1: Ja, alle nett, freundlich. Das Zusammenarbeiten ist cool. Schönes Klima, ja.
0: Ja Mensch, das klingt immer so, als hätten wir die bestochen, dass sie das sagen. Aber die machen das ganz freiwillig und sind happy, beim Blauen Autozug zu arbeiten. Hier

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2: Heute wird es musikalisch im Chorsaal Rantum. Tone Fish kommen mit ihrer Pilgrims-Tour nach Sylt. Die Band verbindet Folk, Rock und traditionelle Einflüsse. Mit mehr als 1500 Konzerten bringt Tone Fish reichlich Bühnenerfahrung mit. Das Konzert beginnt um 20 Uhr im Chorsaal Rantum im Strandweg 7.
3: Morgen.
2: Thomas van Buren-Lenger lädt zu Faszination Magie ein. Der Sylter Zauberer setzt auf Close-Up-Magie. Die Tricks passieren also direkt vor den Augen des Publikums und nicht irgendwo weit entfernt auf einer großen Bühne. Thomas lebt auf Sylt, gehört zum magischen Zirkel Deutschland und präsentiert seine Show auf der Insel bereits seit 2008. Beginn ist um 20 Uhr im Chorsaal Rantum. Die Show dauert etwa eine Stunde.
3: Übermorgen.
2: Kannst du dir ein echtes Stück Sylt für zu Hause sichern? In List werden rund 40 ehemalige Lister Strandkörbe versteigert. Die Körbe kannst du bereits vorher am Hafen anschauen und probesitzen. Die Akkreditierung für Bieter startet um 13.30 Uhr. Die eigentliche Auktion beginnt um 14.30 Uhr im Erlebniszentrum Naturgeweihten. Das Einstiegsgebot liegt bei 90 Euro, sofern vorher kein Vorgebot abgegeben wurde. Und wer nur zuschauen möchte, kann auch ohne Anmeldung dabei sein.
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2: Heute bleibt es auf Sylt überwiegend stark bewölkt. Tagsüber ist es meist trocken, am Abend kann etwas Regen aufziehen. Die Höchsttemperatur liegt bei 17 Grad. Der Wind kommt zunächst aus Ost bis Südost, später eher aus Süd mit etwa 15 bis 20 Kilometern pro Stunde. Der Radio Sylt 3-Tage-Trend. Morgen wird es deutlich windiger. Dazu gibt es Regenschauer bei maximal 14 Grad. Der Nordwestwind erreicht im Mittel rund 45 Kilometer pro Stunde. Böen können über 70 Kilometer pro Stunde schaffen. Am Freitag bleibt es wechselhaft mit Regen und kräftigem Südwestwind. Höchstwerte um 13 Grad. Am Samstag gibt es weitere Schauer, örtlich auch Gewitter. Dazu bleibt es windig bei rund 14 Grad.
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6: Schön, dass ihr dabei seid und gleich geht's für uns weiter mit den Insta-Perlen. Das ist unser Follower Klaas aus Hörnum, der sucht die lustigsten Sprüche aus dem Internet raus und präsentiert sie dann gleich hier bei uns exklusiv bei Radio Sylt vom blauen Autozug. Bis gleich!

0: 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Ihr kennt das ja bestimmt auch, man öffnet Instagram, will nur mal ganz kurz gucken, 10 Minuten später fragt man sich, was habe ich da eigentlich gerade gesehen? Genau diese Perlen sammeln wir für euch und hier sind unsere Insta-Perlen bei Radio Sylt vom blauen Autozug. Gibt es jede Stunde mit unserem Follower Klaas.
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2: Gestern Abend gab es Raclette für 4 Personen. Heute Abend gibt es Reste-Raclette für 13 Personen.

0: 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Und Sylt erleben müssen Sie einfach auch mal vom Wasser aus. Und zwar mit den Adlerschiffen, zum Beispiel mit der Gret Palucca. Ab Hafen List geht es raus und mit der Schutzstation Wattenmeer machen Sie eine Fangfahrt. Und man guckt sich das Lebendgetier mal an, das da im Wasser kreucht und fleucht. Ihr Kapitän an Bord ist dann Gerrit Vöge. Wie bist du Captain geworden, Gerrit?
1: Oh, ich habe ganz unten im Keller habe ich angefangen. Mit 14 Jahren angefangen zur See zu fahren und dann ganz langsam hochgearbeitet. Mittlerweile bin ich Kapitän. Alles cool.
2: Und immer noch Leidenschaft.
1: Immer aus Leidenschaft.
0: Wunderbar. Und dann geht's raus ab List. Und wie geht's weiter?
1: Ja, genau. Wir fahren hier raus aus List. Dann geht das erstmal so schön idyllisch am Königshafen vorbei. Nach dem Königshafen machen wir dann so einen Seetierfang. Dann haut Chris ein Fischernetz raus. Mhm. Und dann gucken wir mal, was wir mit der Palucca so erbeutet haben aus der Nordsee. Und danach erklärt Chris auch noch wunderbar den Seetierfang. Und danach direkter Gang rüber in den Lebensraum der Seehunde. Mhm.
2: Und dann, wenn man Glück hat, sieht man sie, ne?
1: Ja, das kommt ja auf den Wasserstand an. Gestern hatten wir zum Beispiel Hochwasser. Da war natürlich die Seehornsbank komplett überspült. Aber wir haben trotzdem reichlich Seehunde gesehen. Die schwammen nämlich einfach um uns rum.
2: Ach, wie klasse.
1: Ja, und das ist natürlich auch ein Highlight, ne?
2: Muss ich mittlerweile an euch gewöhnen, ne?
1: Ja, die kommen. Die sagen mal hallo. Das ist gar kein Problem.
0: Und dann ging es raus aufs Meer. Und Bootsmann Chris hat erstmal die Fahrgäste begrüßt.
3: So, wie ihr feststellen könnt, das Ding schwimmt tatsächlich, wer hätte das gedacht. Und damit ein herzliches Moin bei herrlichstem norddeutschen Sommerwetter. Darf ich die kleinen und auch die großen Fahrgäste an Bord recht herzlich begrüßen.
0: Und da muss ich sagen, das war echt ein Highlight, sich das mal anzugucken, was da gefangen wurde. Und alle Tiere werden natürlich dann unbeschadet wieder ins Meer gelassen und die Mitfahrenden sind begeistert.
4: Es war sehr, sehr schön, das Ganze mit den ganzen Tieren das anschauen und die Austern aufmachen. Das ist ja sonst was man sonst nicht so sieht.
5: Sehr gut, es war sehr erlebnisreich, es hat sehr Spaß gemacht, man hat viel gesehen und es hat gut geschmeckt.
2: Also, du hast die Auster wirklich probiert und was sagst du, wie war es vom Geschmack?
5: Leicht salzig, sehr fischig, frisch, wie ein bisschen Schluck aus dem Meer.
6: Wunderschön.
2: Auch eine Auster probiert?
6: Ja, natürlich.
2: Und?
6: Ja, klar. Sehr lecker. Also so frisch aus dem Meer kann ich dir sehr empfehlen.
4: Sehr gut. Viel besser, als ich erwartet habe auch. Ja. Also so viel Programm und war wirklich super.
0: Die Ausflugsfahrt mit den Adlerschiffen, da müssen Sie unbedingt mal eine mitmachen, denn dann können Sie sagen, ich war wirklich auf Sylt. 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

Das ist das Auto zu Radio Sylt. Das ist Sylt in einer Stunde. Und ich sage jetzt schon mal Tschüss, ne? Aber ich sage auch gleich wieder Hallo, denn es ist ja Sylt in einer Stunde. Nächste Stunde gibt es neue Themen, gibt es Neues zu entdecken beim Auto zu Radio Sylt. Und Sie können uns ja immer hören. Zum Beispiel auch zu Hause, bei sich, auf radiosylt.de oder Sie sagen einfach Ihre Alexa, spiele Auto zu Radio Sylt und schon kann sie das. Siri kann das übrigens auch. Können Sie gerne mal ausprobieren. Ja, und ein Song, ja, der ist ganz vielen hier bei uns beim Auto zu Radio Sylt, vielen Hörern schon im Ohr geblieben, nämlich Mein Sylt von Joy Smith gesungen. Ein ganz, ganz toller Song, der die Sehnsucht nach der schönsten Insel der Welt wirklich perfekt auf den Punkt bringt. 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Ich wünsche Ihnen jetzt eine ganz tolle Zeit, einen ganz tollen Urlaub und schalten Sie ab und zu mal ein bei uns auf radiosylt.de.

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2: Es ist 2 Uhr.
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4: Moin von Sylt! Beim geplanten zweigleisigen Ausbau der Marschbahn zwischen Niebel und Sylt gibt es neue Unsicherheit. Im kommenden Bundeshaushalt sind für die weitere Planung derzeit keine Gelder vorgesehen. Der SSW-Bundestagsabgeordnete Stefan Seidler warnt deshalb davor, dass das Projekt wegen der angespannten Haushaltslage weiter nach hinten rutschen könnte. Verbindliche Aussagen aus dem Bundesverkehrsministerium zum weiteren Vorgehen gäbe es bislang nicht. Das Land Schleswig-Holstein streckt aktuell Planungskosten vor. Dabei geht es um rund 45 Millionen Euro für 2 Jahre. Verkehrsminister Klaus-Ruhe Madsen hält weiterhin an der Zusage des Bundes fest und rechnet damit, dass die entsprechenden Mittel später bereitgestellt werden. Der zweigleisige Ausbau gilt als wichtig für die Zuverlässigkeit der Verbindung nach Sylt. Gerade in den eingleisigen Abschnitten führen Störungen schnell zu Verspätungen und Zugausfällen. Tausende Pendler sind täglich auf die Strecke angewiesen. Hinzu kommt der Verkehr der beiden Autozuganbieter. Auch der Zeitplan hat sich verschoben. Während im Frühjahr noch ein möglicher Baubeginn 2029 im Raum stand, nennt die DB InfraGo inzwischen das Jahr 2032. Die Fertigstellung ist derzeit für 2039 vorgesehen. In Teilen von Westerland und Tinnum ist in der Nacht zum Mittwoch der Strom ausgefallen. Ursache war nach Angaben der Energieversorgung Sylt ein Kurzschluss in einem Mittelspannungskabel. Die Störung begann gegen 23 Uhr und dauerte am Mittwochmorgen noch an. Betroffen waren unter anderem Bereiche der Strandstraße, Friedrichstraße, Beusenstraße, des Industriewegs und der Hans-Böckler-Straße. Hotels, Geschäfte und Banken mussten zeitweise ohne Strom auskommen. Auch Kühlschränke, Geldautomaten, Beleuchtung und andere elektrische Geräte fielen aus. In einzelnen Gebäuden funktionierte dadurch auch die Warmwasserversorgung nicht wie gewohnt. Die Energieversorgung Sylt arbeitete gemeinsam mit Tiefbauunternehmen an der beschädigten Leitung. Dafür musste die Fehlerstelle zunächst genau lokalisiert und anschließend freigelegt werden. Der Netzbetreiber hatte angekündigt, die Stromversorgung im Laufe des Tages Schritt für Schritt wieder vollständig herzustellen. Für viele Betroffene bedeutete der Ausfall vor allem am Morgen deutliche Einschränkungen im Alltag und im Betrieb. 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
4: Heute bleibt es auf Sylt überwiegend stark bewölkt. Tagsüber ist es meist trocken, am Abend kann etwas Regen aufziehen. Die Höchsttemperatur liegt bei 17 Grad. Der Wind kommt zunächst aus Ost bis Südost, später eher aus Süd mit etwa 15 bis 20 Kilometern pro Stunde. Der Radio Sylt 3-Tage-Trend. Morgen wird es deutlich windiger. Dazu gibt es Regenschauer bei maximal 14 Grad. Der Nordwestwind erreicht im Mittel rund 45 Kilometer pro Stunde. Böen können über 70 Kilometer pro Stunde schaffen. Am Freitag bleibt es wechselhaft mit Regen und kräftigem Südwestwind. Höchstwerte um 13 Grad. Am Samstag gibt es weitere Schauer, örtlich auch Gewitter. Dazu bleibt es windig bei rund 14 Grad.
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5: Wir sagen herzlich willkommen auf Ihrem Weg auf die schönste Insel der Welt oder eben wieder runter. Und wir wollen Ihnen natürlich auch hier bei uns im Autozug Radio Sylt, falls Sie noch nie auf Sylt waren, mal die Inselorte vorstellen. Entspannen Sie an den langen Sandstränden und machen Sie erholsame Spaziergänge durch die Dünenlandschaft von Wenningstedt-Braderup. Im Sommer lädt der Strand zum Baden und Wassersport ein, während Sie in den kühleren Monaten gemütliche Spaziergänge am Meer genießen können. Das imposante Rote Kliff ist ein beliebtes Ziel für Spaziergänger, wo Sie frische, jodhaltige Meeresluft tief einatmen können. Folgen Sie den Holzstegen und Pfaden durch Wiesen und Heide bis zum Watt. Und bei geführten Wattwanderungen und naturkundlichen Radtouren können Sie die Vielfalt der Sylter Flora